iranische Häfen zu durchbrechen. Iranische Medien berichteten von mehreren iranischen Häfen zu durchbrechen. Iranische Medien berichteten von mehreren Einschlägen und Explosionen. Kanzler Merz hat die Sozial

0: denn die öffentlichen Kassen könnten manche Entwicklungen schlicht nicht weiter tragen. Und Deutschland muss März zufolge wieder wettbewerbsfähig werden. Nach der Sommerpause geht es dem Kanzler vor allem um zwei Themen, die Alterssicherung und weiterer Bürokratieabbau. Er hoffe, dass er mit der Reformpolitik Wahlerfolge der AfD verhindern könne, so Merz mit Blick auf die anstehenden Landtagswahlen.
1: Das Ebola-Virus breitet sich in der Demokratischen Republik Kongo weiter aus. Inzwischen seien fast 2000 Infektionen und mehr als 700 Tote erfasst, teilte Ärzte ohne Grenzen mit. Die Geschwindigkeit, in der die Krankheit sich verbreite, übersteige dabei alle bisherigen Ausbrüche. Man laufe der rasanten Entwicklung weiter hinterher, statt ihr einen Schritt voraus zu sein, hieß es. Das waren die Nachrichten. Das Wetter in Deutschland. Gebietsweise kräftige Schauer und Gewitter, in der Mitte oft klar, Tiefstwerte 19 bis 11 Grad. Tagsüber teilweise heiter, später Schauer und Gewitter, Starkregen und Hagel. Höchstwerte 22 Grad auf Fehmarn bis 33 Grad am Oberrhein. Am Freitag teils kräftige Schauer und Gewitter, teils trockene Phasen. Es ist jetzt 2.03 Uhr.
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1: Um 3 Uhr mit Wolfgang Berger. Bei der Fußball-Weltmeisterschaft hat Argentinien die Chance zur Titelverteidigung. Das Team steht nach einem 2:1-Sieg gegen England im Finale. Aus dem ARD-WM-Team Hendrik Lückhoff.
2: Noch lange nach Abpfiff tanzten und feierten die Argentinier auf dem Platz. Die Engländer standen fassungslos daneben, denn England hatte durch das Tor von Gordon geführt, sich danach aber weit zurückgezogen. Wie schon im Achtelfinale gegen Ägypten drehte Argentinien dann ganz spät das Spiel und gewann auf dramatische Art und Weise. Durch den Ausgleich von Fernandes kurz vor Schluss und den Siegtreffer von Lautaro Martinez in der Nachspielzeit. Mit dem am Ende verdienten Sieg spielt Argentinien im Finale gegen Spanien. England muss weiter auf den zweiten Finaleinzug nach 1966 warten, hat aber gegen Frankreich noch die Chance auf Platz 3.
1: Der Konflikt um die Straße von Hormus spitzt sich erneut gefährlich zu. Die USA haben die 5. Nacht in Folge Ziele im Iran angegriffen. Laut Militär sollten die Angriffe verhindern, dass der Iran Handelsschiffe bedrohe. Außerdem habe ein US-Kampfflugzeug auf einen Öltanker geschossen und ihn außer Gefecht gesetzt, als dieser versucht habe, die US-Blockade gegen iranische Häfen zu durchbrechen. Iranische Medien berichteten von mehreren Einschlägen und Explosionen. Bundeskanzler Merz hat kurz vor der Sommerpause eine positive Bilanz der Regierungsarbeit gezogen. Die schwarz-rote Koalition habe wichtige Reformen angestoßen, sagte Merz in Berlin. Was auf einer Pressekonferenz noch eine Rolle gespielt hat, berichtet unsere Berlin-Korrespondentin Katharina Seiler.
3: Ein anderes Thema, zu dem der Kanzler viel gefragt worden ist, das waren die Landtagswahlen in Ostdeutschland und die Wahlchancen der AfD. Und es kam raus, Merz gibt diese Wahl noch nicht verloren.

0: für die Bekämpfung von Hunger und Armut angesetzt werden können, heißt es im neuen Jahresbericht der Hilfsorganisation. Am meisten Geld floss demnach in Projekte im Südsudan, dem Sudan und der Ukraine. Das waren die Nachrichten. Das Wetter in Deutschland. Tagsüber teilweise heiter, später Schauer und Gewitter, Starkregen und Hagel. Höchstwerte 22 Grad auf Fehmarn bis 33 Grad am Oberrhein. Am Freitag teils kräftige Schauer und Gewitter, teils trockene Phasen bei 22 bis 30 Grad. Am Samstag vor allem im Süden und Osten Schauer und Gewitter. Es ist 3.03 Uhr.
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1: Um 4 Uhr mit Wolfgang Berger. Argentinien steht im Finale der Fußball-Weltmeisterschaft. Der Titelverteidiger hat sich im Halbfinale gegen England mit 2:1 durchgesetzt. Aus dem ARD-WM-Team Hendrik Lückhoff.
2: Zum wiederholten Mal bei dieser WM gewinnt Argentinien mit einem Drama in der Nachspielzeit. Lautaro Martinez traf zum ganz späten Sieg. Das intensive Spiel war lange geprägt von Kampf, Härte und Fouls, aber ohne spielerische Höhepunkte. Im zweiten Durchgang traf dann Gordon mit der ersten richtigen Chance für die Engländer. Danach wurde Argentinien immer stärker und Fernandes besorgte 5 Minuten vor Schluss den Ausgleich. Die Verlängerung schien nah, bis Martinez in der zweiten Minute der Nachspielzeit per Kopf den unterm Strich verdienten Siegtreffer erzielte. Im Finale geht's am Sonntag gegen Spanien. England trifft im Spiel um Platz 3 auf Frankreich.
1: Die USA haben die 5. Nacht in Folge Ziele im Iran angegriffen. Laut Militär sollte dies verhindern, dass der Iran Handelsschiffe in der Straße von Hormuz bedrohe. Zudem habe ein US-Kampfflugzeug auf einen Öltanker geschossen und ihn außer Gefecht gesetzt, als dieser versucht habe, die US-Blockade gegen iranische Häfen zu durchbrechen. Der Iran reagierte offenbar mit neuen Angriffen auf die Golfstaaten. Kuwait teilte mit, dass die Luftabwehr gegen iranische Drohnen im Einsatz sei. Auch in Bahrain wurde Luftalarm ausgelöst. Der Bund will stärker gegen Steuerbetrüger vorgehen. Bundesfinanzminister Klingbeil und Justizministerin Hubig stellen dazu einen Aktionsplan vor. Aus der NDR-Nachrichtenredaktion Thorsten Lange.
3: Einige Punkte sind schon bekannt. Wer sich selbst wegen eines Steuervergehens anzeigt, soll nicht mehr generell straffrei bleiben. Überhaupt sollen die Strafen für Steuerbetrug verschärft werden. Ein wichtiges Feld ist auch die Zusammenarbeit von Bundes- und Landesbehörden und der Austausch von Daten. Der Finanzminister hofft so auf höhere Einnahmen. Von 1 Milliarde Euro ist die Rede. Dazu gehört aber auch eine neue Abgabe. Wer Kryptowährungen verkauft, soll künftig auf den Gewinn immer Steuern zahlen müssen. Bisher ist ein Verkauf nach 1 Jahr steuerfrei.
1: US-Vizepräsident Vance hat Fehler beim Umgang mit den Akten über den verstorbenen Sexualstraftäter Epstein eingeräumt. Die Regierung habe die Veröffentlichung schlecht gehandhabt, sagte er in einem Podcast. Verantwortlich dafür machte der Vizepräsident die inzwischen abgesetzte Justizministerin Bondi.

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1: Um 5 Uhr mit Wolfgang Berger. Bei der Fußball-Weltmeisterschaft hat Argentinien die Chance zur Titelverteidigung. Die Argentinier stehen nach einem 2:1-Sieg gegen England im Finale. Aus dem ARD-WM-Team Hendrik Lückhoff.
2: England hatte durch das Tor von Gordon geführt, sich danach aber weit zurückgezogen. Wie schon im Achtelfinale gegen Ägypten drehte Argentinien dann ganz spät das Spiel und gewann auf dramatische Art und Weise. Durch den Ausgleich von Fernandes kurz vor Schluss und den Siegtreffer von Lautaro Martinez in der Nachspielzeit. Mit dem am Ende verdienten Sieg spielt Argentinien im Finale gegen Spanien. England muss weiter auf den zweiten Finaleinzug nach 1966 warten, hat aber gegen Frankreich noch die Chance auf Platz 3.
1: Die USA haben die 5. Nacht in Folge Ziele im Iran angegriffen. Laut Militär sollte dies verhindern, dass der Iran Handelsschiffe in der Straße von Hormuz bedrohe. Zudem habe ein US-Kampfflugzeug auf einen Öltanker geschossen und ihn außer Gefecht gesetzt, als dieser versucht habe, die US-Blockade gegen iranische Häfen zu durchbrechen. Der Iran reagierte offenbar mit neuen Angriffen auf die Golfstaaten. Kuwait teilte mit, dass die Luftabwehr gegen iranische Drohnen im Einsatz sei. Auch in Bahrain wurde Luftalarm ausgelöst. Der Bund will stärker gegen Steuerbetrüger vorgehen. Bundesfinanzminister Klingbeil und Justizministerin Hubig stellen dazu heute einen Aktionsplan vor. Aus der Nachrichtenredaktion Thorsten Lange.
3: Einige Punkte sind schon bekannt. Wer sich selbst wegen eines Steuervergehens anzeigt, soll nicht mehr generell straffrei bleiben. Überhaupt sollen die Strafen für Steuerbetrug verschärft werden. Ein wichtiges Feld ist auch die Zusammenarbeit von Bundes- und Landesbehörden und der Austausch von Daten. Der Finanzminister hofft so auf höhere Einnahmen. Von 1 Milliarde Euro ist die Rede. Dazu gehört aber auch eine neue Abgabe. Wer Kryptowährungen verkauft, soll künftig auf den Gewinn immer Steuern zahlen müssen. Bisher ist ein Verkauf nach einem Jahr steuerfrei.
1: US-Vizepräsident Vance hat Fehler beim Umgang mit den Akten über den verstorbenen Sexualstraftäter Epstein eingeräumt. Die Regierung habe die Veröffentlichung schlecht gehandhabt, sagte er in einem Podcast. Verantwortlich dafür machte der Vizepräsident die inzwischen abgesetzte Justizministerin Bondi. Vance betonte aber, dass die US-Regierung nichts vertuschen wollte. Kritiker werfen der US-Regierung vor, die Epstein-Akten nur zögerlich und unvollständig zu veröffentlichen. Unklar ist nach wie vor, wie US-Präsident Trump mit dem Missbrauchstäter in Verbindung stand. Das waren die Nachrichten. Das Wetter in Deutschland. Tagsüber teilweise heiter, später Schauer und Gewitter, Starkregen und Hagel. Höchstwerte 22 Grad auf Fehmarn bis 33 Grad am Oberrhein. Am Freitag teils kräftige Schauer und Gewitter, teils trockene Phasen 22 bis 30 Grad. Samstag vor allem im Süden und Osten Schauer und einzelne Gewitter. Es ist 5:03 Uhr.

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1: 6 Uhr. Argentinien steht im Finale der Fußball-WM. Mehr Hinweise auf Abrechnungsbetrug bei der AOK. Vance räumt Fehler der US-Regierung bei Epstein-Akten ein. Das Wetter, erst Sonne, ab dem Nachmittag teils Schauer und Gewitter bis 33 Grad. Mein Name ist Stefanie Nopper. Bei der Fußballweltmeisterschaft steht Titelverteidiger Argentinien im Finale. Das Team gewann am Abend das Halbfinale gegen England mit 2:1. ARD-WM-Reporter Hendrik Lückhoff.
2: England hatte durch das Tor von Gordon geführt, sich danach aber weit zurückgezogen. Wie schon im Achtelfinale gegen Ägypten drehte Argentinien dann ganz spät das Spiel und gewann auf dramatische Art und Weise. Durch den Ausgleich von Fernandes kurz vor Schluss und den Siegtreffer von Lautaro Martinez in der Nachspielzeit. Mit dem am Ende verdienten Sieg spielt Argentinien im Finale gegen Spanien. England muss weiter auf den zweiten Finaleinzug nach 1966 warten, hat aber gegen Frankreich noch die Chance auf Platz 3.
1: Die AOK Hessen hat mehr Hinweise auf Abrechnungsbetrug als je zuvor. Das geht aus einem internen Bericht hervor, der der Deutschen Presseagentur vorliegt. Darin heißt es, es werde vor allem bei der Pflegeversicherung und der häuslichen Krankenpflege betrogen. In den vergangenen beiden Jahren gehe es um gut 1200 Fälle, 10% mehr als im Zweijahreszeitraum davor. Am häufigsten würden falsche Rezepte eingereicht oder Leistungen abgerechnet, die nie erbracht wurden. Die US-Armee hat die 5. Nacht in Folge Ziele im Iran angegriffen. Vom zuständigen Regionalkommando hieß es, im Fokus hätten Kommandozentralen, die Flugabwehr und andere militärische Ziele gestanden. Aus der Nachrichtenredaktion Markus Wolf.
3: US-Angaben zufolge soll auch ein unbeladener Öltanker in der Straße von Hormuz beschossen und manövrierunfähig gemacht worden sein. Das Schiff, das unter der Flagge Curaçaos unterwegs gewesen sei, soll versucht haben, die Blockade von iranischen Häfen zu durchbrechen. Der Iran reagierte offenbar seinerseits mit neuen Angriffen auf die Golfstaaten. Kuwait teilte in der Nacht mit, dass die Luftabwehr gegen iranische Drohnen im Einsatz sei. Auch in Bahrain wurde erneut Luftalarm ausgelöst.
1: US-Vizepräsident Vance hat Fehler der Regierung, mit dem Fall Epstein zugegeben. Vance sagte in einem Podcast, die US-Regierung habe die Kommunikation zu den veröffentlichten Akten des Sexualstraftäters so wörtlich vermasselt. Dafür machte der Vizepräsident vor allem die frühere Justizministerin Bondi verantwortlich. Die Regierung habe aber nicht versucht, etwas zu vertuschen. Ein halbes Jahr nach einem Brandanschlag auf die Synagoge in Gießen startet heute der Gerichtsprozess. Ein 33 Jahre alter Mann soll 3 Altpapiercontainer vor die Synagoge geschoben und angezündet haben. Laut Staatsanwaltschaft hat er danach den Hitlergruß gezeigt. Verletzt wurde niemand. Im Prozess soll auch entschieden werden, ob der Mann überhaupt schuldfähig ist. Er soll an schwerer paranoider Schizophrenie gelitten haben. Und das passiert heute noch. Bundeslandwirtschaftsminister Reiner stellt seine Agenda für Heimatpolitik vor. Es geht darum, wie Zusammenhalt, gleichwertige Lebensverhältnisse und wirtschaftliche Stärke in ganz Deutschland vorangebracht werden können. Der Bundesgerichtshof entscheidet über die Online-Kündigung von Fitnessstudio-Verträgen. Die Richter müssen klären, wie eine Internetseite gestaltet sein muss, auf die Kundinnen und Kunden zur Bestätigung einer Kündigung geleitet werden. Und das waren die Nachrichten.
0: Unser Wetter in Hessen.

0: aus mit Sonne, Schauern und teils kräftigen Gewittern im Mix bei 23 bis 28 Grad.
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0: Es ist noch ruhig auf den Straßen. Ich wünsche Ihnen eine sichere Zeit.
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0: DJ Ötzi jetzt um 5:45. Ja, so kommt der Donnerstag doch in Schwung. Mit diesem Titel hat er zusammen mit Nick P. die Charts gestürmt. Hier ist ein Stern.
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Ja, die ein oder anderen starten schon sportlich in den Tag um 6:11. Ganz viel Freude wünsche ich Ihnen beim Frühsport, falls Sie gerade auch dabei sind, mit hr4 im Ohr. Ich war die letzten 2 Tage bei mir in Kassel in einem Tenniscamp. Ja, das waren insgesamt 4 Stunden. Ich habe ja neulich schon mal erzählt, dass ich jetzt mit dem Tennis wirklich ernsthaft anfangen will, ja? Und das war wirklich spannend. Ich mag das ja, wenn Menschen aus ganz unterschiedlichen Situationen mit unterschiedlichem Alter auch zusammenkommen. Und da war zum Beispiel auch eine Mama dabei mit ihrer 14-jährigen Tochter. Grüße an Julia und Anna an dieser Stelle. Und da habe ich so überlegt, krass, ich bin jetzt 31, fange jetzt erst mit dem Tennis an. Wenn Anna jetzt dran bleibt, spielt die in meinem Alter schon seit 15 Jahren. Und da habe ich gedacht, das muss ich Ihnen erzählen. Ja, wenn Sie irgendein Kind oder Enkelkind in der Familie haben, ermutigen Sie es bitte unbedingt, irgendeinen Sport zu machen. Ich bereue das ein bisschen, da jetzt so ein bisschen spät dran zu sein. Aber gut, bis zum nächsten Jahr Wimbledon habe ich ja noch ein bisschen Zeit.

0: Manchmal möchte ich schon mit dir um 18 nach 6. So klingt dieser Morgen in HR4. Ja, haben Sie das Roland-Kaiser-Double bei Immer wieder sonntags gesehen im Fernsehen? Das kann man natürlich als kleiner Knirps auch machen, statt Tennis spielen. Das war so süß. Der kleine Anton Laik war ist erst 10 Jahre alt und hat Moderator Stefan Ross aber mächtig die Show gestohlen, hey. Im hellen Anzug mit ganz schicken Schuhen ist er da super selbstbewusst aufgetreten als Roland Kaiser-Double. Ja, sogar die Frisur hat an Roland Kaiser erinnert. Und Roland selbst überrascht sein jüngstes Double mit einer persönlichen Videobotschaft. Aber ich will nicht zu viel verraten, falls Sie die letzte Folge verpasst haben. Klicken Sie sich ganz einfach nochmal rein in unsere ARD-Mediathek. Da können Sie immer wieder sonntags jederzeit noch nachschauen.
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5:07. Guten Morgen. Ein freundlicher Start ist das mit HR4. Und gleich schauen wir, wie es weitergeht mit HR4-Wettermann Martin Gutt um kurz nach 5:30.

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2: 6:30 haben wir es. Jetzt die Themen, die heute bei uns wichtig werden. Kompakt zusammengefasst.
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3: Bahnfahren ist aktuell keine Freude. Das sehen nicht nur viele Fahrgäste so, sondern auch der Verkehrsclub Deutschland. Der hat jetzt zusammen mit dem Fahrgastverband Pro Bahn ein Schwarzbuch herausgegeben. Da drin steht zum Beispiel, dass die Kinzigtalbahn die zweitgrößte Baustelle in Hessen ist. Bis zum Ausbau dauert es noch, doch der VCD wünscht sich auch schon vorher Lösungen, zum Beispiel mit neuen Lokomotiven. Die Vogelsbergbahn sei dagegen eigentlich eine Erfolgsgeschichte. Allerdings ist hier die Kapazitätsgrenze erreicht. Ein Vorschlag des Verkehrsclubs sind Überholgleise und neue Signaltechnik. Anne-Kathrin Hochstrat, Studio Fulda.
4: Waren Sie schon mal im Museum Modern Art in Hünfeld? Eine gute Gelegenheit dafür bietet sich am Sonntag. Von 15 bis 19 Uhr wird in dem Museum nördlich von Fulda erstmals ein Museumsfest veranstaltet. Und dabei sollen Kunst, Kreativität und Austausch über das Gebotene im Mittelpunkt stehen, wie die Stadt Hünfeld ankündigt. Ein besonderes Highlight sollen zwei exklusive Führungen sein von Kunstwissenschaftler Johannes Sander. Er will spannende Einblicke in die neue Dauerausstellung geben. Darin werden rund 100 Kunstwerke des im Jahr 2015 verstorbenen Museumsgründers Jürgen Blum gezeigt. Blum ist für seine konkrete, geometrisch abstrakte Kunst bekannt, die auch im öffentlichen Raum an Hausfassaden zu sehen ist. Jörn Perske, Hünfeld.
1: 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Unser Wetter in Osthessen.
2: Ja, das wird wieder ein sehr sommerlicher Tag. Die Sonne scheint, es gibt teils über 30 Grad. Ja, punktuell drohen aber auch Gewitter. Mehr dazu von Martin Gutt.
5: Bei uns in Osthessen wird es heute wieder sehr warm bis heiß. Noch ist es jetzt am Vormittag recht angenehm. Die Luft wird aber bald wärmer und am Nachmittag liegen die Höchstwerte dann bei 27 bis 31 Grad. Zum Sonnenschein entwickeln sich dann punktuell auch die ersten Regenschauer. Kandidaten dafür sind die Rhön und auch das Werraland. Es gibt örtlich kräftigen Regen, aber oft bleibt es eben auch trocken. Und zur Nacht hin löst sich dann bei uns alles wieder in Wohlgefallen auf.
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2: Das hier ist im Moment die wichtigste Gefahrenmeldung. Vorsicht bitte auf der A5 Frankfurt Richtung Kassel. Zwischen Friedberg und Obermörlen liegt ein Reifenmantel auf der Fahrbahn. Alles Gute für Ihre Strecke heute.
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2: Ja, da blättere ich ganz unbedarft in der Fernsehzeitung hier um 6:35 und lande in der Bredouille. Am Sonntag läuft bei Arte, ausgerechnet während des Fußball-WM-Finales, zuerst Saturday Night Fever und danach auch noch eine Bee Gees-Doku. Na gut, ich kann Ihnen ja am Montag hier Bescheid sagen, wie ich mich entschieden habe. Oh, das ist tricky.
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0: Ja, wie schön, HR4-Hörer Achim Widerrecht aus Fuldabrück ist auch schon wach um 7:20. Er macht gerade Urlaub im schönen Aschau im Chiemgau in Oberbayern. Und auch im Urlaub hört er natürlich sein Lieblingsradio.
1: Heute ist Ruhetag, weil das Wetter ist nicht so besonders. Da sind wir sowieso drin.
0: Ja, Achim, da fahren Sie extra nach Oberbayern. Bei uns ist richtig schönes Wetter in Hessen.
1: Wir haben das ja schon vor einem Jahr gebucht.
0: Aber ganz auf Ihr Zuhause Hessen wollen Sie ja nicht verzichten. 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
1: 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Mhm. 6:30 wird das Radio angemacht. Solange wir in der Wohnung sind, hören wir HR4.
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1: 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Es ist auch zu Hause sehr schön.
0: Achim, dann wünsche ich Ihnen noch richtig schöne Ferienstunden mit Ihrem Urlaubsradio HR4.
1: Wunderbar, ganz herzlichen Dank. 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Danke.

0: Ja, da wird alles kurz nochmal ganz entspannt an diesem Donnerstag mit Frankie Miller um 12 vor 7.
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0: Mit Jürgen Scholle aus dem HR4-Team, der für uns den Überblick hat. Und da hast du jetzt rausgekriegt, dass Hessens Polizisten immer öfter mit dem Smartphone und immer seltener mit Notizblock und Stift arbeiten.
2: Ja, knallhart recherchiert. Hessens Innenminister Roman Poseck hat im Interview gesagt, auf den Handys gibt es spezielle Apps, zum Beispiel für Strafanzeigen, Verkehrsunfälle und Personenabfragen. Mhm. Und die Daten landen direkt im System, spart Zeit und es passieren weniger Übertragungsfehler.
0: Und künstliche Intelligenz hilft auch bei den Polizeieinsätzen.
2: Zum Beispiel, wenn Polizisten bei einer Verkehrskontrolle Menschen treffen, die kaum oder gar kein Deutsch sprechen, dann hilft die KI bei der Verständigung. Und insgesamt hat die hessische Polizei um die 23.000 Diensthandys.
0: Viel Tradition und Spaß, das sind die Hauptzutaten für den Kram- und Viehmarkt in Wolfhagen im Kreis Kassel.
2: Heute geht die Sause los. Ab 17 Uhr öffnen die Stände und die Karussells und Fahrgeschäfte auf dem Festplatz Limecke. Morgen ist große Landschau mit Tieren, am Samstag dann der Umzug und viel Live-Musik. Regionale Leckereien haben sie natürlich auch von heute bis Sonntag in Wolfhagen beim Kram- und Viehmarkt.
0: In Darmstadt eröffnet Merck heute ein neues Hightech-Labor. Das soll dabei helfen, neue Medikamente schneller zu entwickeln und auf den Markt zu bringen.
2: Das Unternehmen hat um die 25 Millionen Euro investiert. In dem neuen Labor werden Medikamente geprüft, bevor sie in Europa auf den Markt kommen dürfen. Das soll Merck und anderen Pharmaunternehmen dann helfen, neue Arzneimittel einfach schneller für Patienten verfügbar zu machen. Und das Labor ist laut Unternehmen das erste dieser Art in Europa.
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9: 7 Uhr. Argentinien steht im Finale der Fußball-WM. Bundesregierung stellt Aktionsplan gegen Steuerbetrug vor. Versunkene Ruinen im Edersee werden wieder sichtbar. Das Wetter, erst Sonne, ab dem Nachmittag teils Schauer und Gewitter bis 33 Grad. Die Nachrichten mit Stefanie Nopper. Guten Morgen. Argentinien hat es ins Finale der Fußball-WM geschafft. Der Titelverteidiger hat im Halbfinale England geschlagen mit 2:1. Aus dem ARD-WM-Team Felix Gerhardt.
10: England war in der 55. Minute durch Gordon in Führung gegangen, zog sich danach aber zurück und bekam die Quittung in der Schlussphase. Fernandes mit dem Ausgleich in der 85. Minute und Lautaro Martinez mit dem Siegtreffer in der Nachspielzeit brachten Argentinien ins Finale. Dort trifft man am Sonntag auf Spanien. Trotz des Ausscheidens wird Thomas Tuchel wohl weiter Trainer von England bleiben und das Team auf die EM 2028 in England, Schottland, Wales und Irland vorbereiten. Das berichten mehrere Medien übereinstimmend.
9: Bundesfinanzminister Klingbeil und Justizministerin Hubich stellen heute in Berlin einen Aktionsplan gegen Steuerbetrug vor. Klingbeil hatte bereits angekündigt, der Bund wolle schärfer gegen Steuerbetrüger vorgehen. So soll eine Selbstanzeige nicht mehr generell zur Straffreiheit führen. Frankreichs Präsident Macron kommt heute nach Deutschland. Bei einem Treffen mit Bundeskanzler Merz will er das deutsch-französische Regierungstreffen morgen vorbereiten. Dabei geht es um die Zusammenarbeit beider Länder, unter anderem im Rüstungsbereich. ARD-Reporter Kai Rienecker.
11: Vor allem das gemeinsame Prestigeprojekt eines Kampfjets der neuesten Generation, kurz FCAS, ist Anfang Juni nach monatelanger Hängepartie wie erwartet gescheitert. Gerade für die gemeinsame Verteidigungs- und Sicherheitspolitik will man jetzt neue Zeichen setzen. Der französische Präsident Macron hatte Deutschland im März angeboten, an Übungen der Nuklearstreitkräfte Frankreichs teilzunehmen. Jetzt geht es um Details.
9: Nach der tödlichen Attacke auf eine Frau in Kelkheim im Main-Taunus-Kreis sitzt ihr Ehemann jetzt in Untersuchungshaft. Laut Staatsanwaltschaft hatte der 60-Jährige seine Frau auf dem Marktplatz umgebracht. HR-Reporterin Heike Borufka.
12: Laut Staatsanwaltschaft war das Paar seit einigen Jahren getrennt. Die 58-Jährige habe sich scheiden lassen wollen. Ihr Mann habe das nicht akzeptieren wollen und habe damit gedroht, sie zu töten. Hilfsangebote der Polizei habe die Frau abgelehnt. Sie habe geglaubt, ihr Mann werde ihr nichts antun. Laut Staatsanwaltschaft hat der Beschuldigte aus übersteigerten Besitzdenken und Eifersucht getötet.
9: Das sogenannte Edersee-Atlantis taucht in Nordhessen wieder auf. Im Edersee ist so wenig Wasser, dass nach und nach die Ruinen der versunkenen Dörfer sichtbar werden. Eine Brücke ist schon komplett aufgetaucht, heißt es vom Edersee-Marketing. Jedes Jahr kommen tausende Besucher an den Edersee, um sich die versunkenen Ruinen anzuschauen. Die Sperrmauer wurde vor über 100 Jahren gebaut. Dafür wurden umliegende Dörfer überflutet und die Bewohner umgesiedelt. Und das passiert heute noch. Bundeslandwirtschaftsminister Rainer stellt seine Agenda für Heimatpolitik vor. Es geht darum, wie Zusammenhalt, gleichwertige Lebensverhältnisse und wirtschaftliche Stärke in ganz Deutschland vorangebracht werden können. Und in Darmstadt eröffnet der Pharmakonzern Merck ein neues Prüfzentrum für die Freigabe von Arzneimitteln. In der 25 Millionen teuren Anlage will der Konzern untersuchen, ob Wirkstoffe EU-Richtlinien entsprechen. Das waren die Nachrichten.
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5: Sommer, Sonne, 30 Grad und mehr. Dieses Juli-Klischee wird auch heute wieder voll erfüllt. Es kommen halt nur ein paar Gewitterschauer dazu. Die Einzelheiten hat Martin Gutt.
13: Die angenehmste Zeit des Tages ist hier in Osthessen jetzt der Vormittag. Da ist die Luft erträglich temperiert und es ist einfach nur trocken und sonnig. Heute Nachmittag wird es mit bis zu 31 Grad nicht nur sehr warm bis heiß, sondern es entwickeln sich vereinzelt auch Gewitterschauer, zum Beispiel über der Rhön, örtlich mit kräftigem Regen bis zum Abend. Morgen gibt es bei uns ab den Vormittagsstunden erneut Gewitterschauer, dann häufiger und dann haben wir alle hier in Osthessen mal die Chance auf Regen.
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5: Neu ist jetzt die A66.

0: 5 nach 7. Peter Cornelius schafft mit Du entschuldige, ich kenn die dieses besondere Etwas, das uns heute noch eine Weile begleiten wird.
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0: Falls Sie gerade noch mit dem Hund raus sind, bevor der Tag richtig losgeht, um 7:12, werden Sie diese Meldung hier lieben in HR4. Lisa Daud und Kim Neudecker haben ihre alten Jobs geschmissen, um sich für Tiere zu engagieren. Die jungen Frauen haben vorher bei einem mobilen Pflegedienst gearbeitet. Gut, auch sehr wichtig. Jetzt kümmern sie sich aber als neue Tierheimleiterinnen um 9 Hunde, mehrere Katzen und das in die Jahre gekommene Gebäude des Tierheims. Jede Menge Arbeit, aber für Lisa Daud kein Problem.
1: Davor hatte man halt mehr mit Menschen zu tun gehabt. Und wenn man Feierabend hatte, hat man Feierabend gehabt. Und hier ist es halt nicht so. Wenn da mal Notfall ist, muss man halt trotzdem hierher.
0: Ja, Doris Frank gehört zu den Ehrenamtlichen des Tierheims. Sie geht mit den Hunden Gassi und ist total begeistert von den neuen Leiterinnen.
2: Also ich finde es toll, dass junge Leute sich motivieren, für sowas zu machen, für so ein Projekt und für die Tiere, wo vielleicht keine Chance mehr haben, einen Besitzer zu finden. Das ist ja einfach ein Herzensprojekt.
0: Das Tierheim Lampertheim hat 2 neue Leiterinnen, 2 junge Frauen, die vorher in der Pflege gearbeitet haben. Ich wünsche alles, alles Gute.
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Heidi Quinn um 18 nach 7. Das Lied ist eigentlich von Bob Dylan, aber erst mit Manfred Mann ist es zum Millionenseller geworden. Kommen Sie gut rein mit mir. 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

0: Ja, das sind ihre Lieblingssongs im Radio um 7:35 in HR4. Und wenn sie selbst aussuchen wollen, dann machen sie das doch einfach. Ob die Bee Gees oder Roland Kaiser, Helene Fischer oder Simon & Garfunkel oder eben Udo Jürgens. Wir freuen uns immer auf ihre Musikwünsche per Post, E-Mail oder am Telefon. Ja, sprechen uns einfach auf den Anrufbeantworter. Rund um die Uhr geht das an der 0800 4x7224. Und grüßen Sie gerne noch jemanden. Die nächste Sendung Wünscht dir was gibt es heute von 13 bis 14 Uhr mit Uwe Becker.
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1: Freuen wir uns drauf. 7:30, wir schauen, was heute in unserem Umland passiert.
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2: Die Rhön zieht den Stecker raus. Bei den Sternenparkwochen gibt es 150 Veranstaltungen im Dunkeln. Los geht's am 1. August mit einem Spaziergang bei Vollmond auf der Wasserkuppe. Höhepunkt ist die Beobachtung der Sonnenfinsternis am 12. August. Die Sonne ist dabei hierzulande zu 88% vom Mond bedeckt. Weitere Programmpunkte sind Sternenparkführungen in Hilders und Wüstensachsen und Sternschnuppenführungen etwa in Hohenroda-Seuß-Lieden. Zu allen Veranstaltungen ist eine telefonische Anmeldung oder im Internet erforderlich. Michael Pörtner aus dem Sternenpark Rhön.
3: Bahnfahren ist aktuell keine Freude. Das sehen nicht nur viele Fahrgäste so, sondern auch der Verkehrsclub Deutschland. Der hat jetzt zusammen mit dem Fahrgastverband Pro Bahn ein Schwarzbuch herausgegeben. Da drin steht zum Beispiel, dass die Kinzigtalbahn die zweitgrößte Baustelle in Hessen ist. Bis zum Ausbau dauert es noch, doch der VCD wünscht sich auch schon vorher Lösungen. Zum Beispiel mit neuen Lokomotiven. Die Vogelsbergbahn sei dagegen eigentlich eine Erfolgsgeschichte. Allerdings ist hier die Kapazitätsgrenze erreicht. Ein Vorschlag des Verkehrsclubs sind Überholgleise und neue Signaltechnik. Anne-Kathrin Hochstrat, Studio Fulda.
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1: Ja, uns erwartet erneut hochsommerliches Wetter mit viel Sonnenschein und teils über 30 Grad. Vereinzelt sind allerdings auch Gewitter möglich. Alle Details hat Martin Gutt.
4: Bei uns in Osthessen wird es heute wieder sehr warm bis heiß. Noch ist es jetzt am Vormittag recht angenehm. Die Luft wird aber bald wärmer und am Nachmittag liegen die Höchstwerte dann bei 27 bis 31 Grad. Zum Sonnenschein entwickeln sich dann punktuell auch die ersten Regenschauer. Kandidaten dafür sind die Rhön und auch das Werraland. Es gibt örtlich kräftigen Regen, aber oft bleibt es eben auch trocken. Und zur Nacht hin löst sich dann bei uns alles wieder in Wohlgefallen auf.
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1: A3 Köln Richtung Frankfurt. Zwischen dem Wiesbadener Kreuz und dem Mönchhof-Dreieck 3 Kilometer stockender Verkehr nach einem Unfall mit 2 Lkw auf dem rechten Fahrstreifen und auf dem Standstreifen. A60 Mainz Richtung Rüsselsheim. Zwischen Ginsheim-Gustavsburg und Bischofsheim 2 Kilometer Stau und stockender Verkehr. A66 Wiesbaden Richtung Frankfurt. Zwischen Kelkheim und Eschborn 3 Kilometer stockend nach einem Unfall mit einem Pkw und einem Kleintransporter. Der rechte Fahrstreifen ist blockiert. Und A485 Gießener Nordkreuz Richtung Langgöns zwischen Gießen-Wieseck und Gießen-Licherstraße 3 Kilometer Stau wegen Grünpflegearbeiten auf dem linken Fahrstreifen. Ich wünsche Ihnen eine sichere Fahrt.
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1: Die ersten Begegnungen stehen an um 7:30. Und genau solche Lieder bringen dazu schon die nötige Energie für den Tag. Die Les Humphreys Singers schaffen mit Mamalou dieses unbeschwerte, beschwingte Gefühl. Ja, ist einfach ansteckend. Hier ist Mamalou.
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0: Grüße an meine kleine Milli um 20 vor 8. Ich hatte ja schon mal erwähnt, dass ich seit für anderthalb Jahren eine weitere kleine Nichte habe. Boah, die hat aber geschwitzt dann neulich in dieser Hitzewoche. Da hat meine Schwester jetzt überlegt, sich so eine teure Klimaanlage mal anzuschaffen. Ja, in Südeuropa oder auch bei meinem Lebensgefährten in Indien ist das längst Standard. Splitanlagen sind da besonders beliebt, weil die Wohnung dadurch eben ratzfatz runterkühlt. Splitanlagen sind die, die ein Gerät im Innenraum haben und eins auf der Außenwand. Der Einbau ist relativ einfach, sagt Uwe Loth. Er ist Landesinnungsmeister von Sanitär, Heizung, Klima in Hessen und baut die Dinger ständig ein.
1: Dann gibt es einmal ein Außenteil, das heißt irgendwo an die Fassade oder im Garten auf dem Boden muss das Außenteil der Klimaanlage hingestellt werden. Von da aus führen zwei Kälteleitungen und in der Regel ein oder zwei Kabel nach innen. Das heißt, da muss ein Loch durch die Außenwand gebohrt werden. Und dann gibt es ein Innenteil im jeweiligen Raum, liegen wir im Wohnzimmer. Und diese beiden Geräte, Innen- und Außenteil, die werden mit Kälteleitungen und mit Kabeln verbunden. Und dann kann es eigentlich auch schon losgehen.
0: 3.500 Euro kostet der Einbau von so einer Split-Klimaanlage. Ja gut, im Verbrauch sind die Teile mit 2 Euro Stromverbrauch pro Zimmer, pro Tag im Vergleich zu anderen Klimaanlagen relativ günstig noch. Und beim Einbau kommt auch nicht ganz so viel Dreck und Staub auf.
1: Also normalerweise reicht ein Loch, so ungefähr 9 bis 10 Zentimeter durch mit dem Kernbohrgerät. Und außer diesem Loch durch die Außenwand bohren, sind das keine schlimmeren Sachen. Also wenn man da ein bisschen mit aufpasst, sage ich mal, dann ist auch die Staubentwicklung dabei nicht zu groß. Und dann wird im Grunde genommen nur noch das Innenteil an die Wand geschraubt und das Außenteil an die Außenwand oder auf den Boden gestellt. Also es ist von der Verschmutzung her, von dem Dreckanfall ist das überschaubar. Und das übersteht man auch gerne, wenn man weiß, dass es danach schön kühl wird.
0: Ja, spannendes Thema. Gerade wenn, ja, wie in diesem Sommer bei uns in Hessen, so eine richtige Gluthitze draußen herrscht, ne? Splitklimaanlagen sind seit Jahren der Renner in Italien, Spanien und Griechenland und kühlen die eigenen 4 Wände ruckizucki runter. Gucken wir später in Haus und Garten nochmal genauer drauf.
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0: Helene Fischer, um 7:45 ist neben ihrer Tour ja im Moment auch im Liebeswindeln und Mama Glück. Wie schön.
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0: Edersee Atlantis taucht gerade wieder auf. Jürgen Scholle aus dem HR4-Team, du liebst ja den Edersee. Was gibt's da im Moment zu sehen?
2: Vor allem die alte Aseler Brücke aus Ziegelstein mit ihren 4 Bögen. Die ist richtig schick, kannst du jetzt schon rübergehen. So niedrig ist das Wasser im Edersee.
0: Ach ja.
2: Und auch die Überreste der ehemaligen Dörfer Altbringhausen und Behrig werden so langsam sichtbar, heißt es von Edersee Marketing.
0: Edersee Atlantis ist schön, aber es taucht sehr früh auf dieses Jahr, oder?
2: Ja, das liegt natürlich an Hitze und Trockenheit in den letzten Wochen. Der Edersee ist nur zu knapp einem Drittel gefüllt und außerdem wird ja an der Sperrmauer Wasser abgelassen für die Schifffahrt.
0: Aus Gießen gibt es wieder Unterstützung für die Erdbebenopfer in Venezuela. Der Container mit Hilfsgütern ist unterwegs.
2: An Bord sind Kleidung, Duschgel, Matratzen und vieles mehr, das die Menschen in Venezuela bestimmt gut gebrauchen können. Denn 3 Wochen nach dem schweren Erdbeben, klar, ist Hilfe immer noch dringend nötig. Und das Hilfswerk Gain in Gießen hat das Ganze gesammelt und dankt den Spendern. Und wer möchte, kann weiterhin Spenden dort vorbeibringen für den nächsten Hilfscontainer.
0: Ab heute ist wieder ganz schön was los im kleinen Dörfchen Odensachsen im Kreis Hersfeld-Rotenburg.
2: Dorthin kommen 3000 Musikfans aus ganz Deutschland zum Haune Rock Festival und Odensachsen hat gerade mal 180 Einwohner. Also ähnlich cool. Wie das legendäre Wacken in Schleswig-Holstein. Ne?
0: Ja.
2: Viele in Odensachsen packen mit an, weisen Autos für und Wohnmobile ein, schmieren Brötchen, waschen Wäsche für die Musiker der Rock- und Metal-Bands. Das Festival geht bis Sonntag.
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3: 8 Uhr. Millionenschaden für Krankenkassen durch Abrechnungsbetrug. Städtetag ruft zu bewusstem Umgang mit Wasser auf. Argentinien steht im Finale der Fußball-WM. Das Wetter, erst Sonne, ab dem Nachmittag teils Schauer und Gewitter bis 33 Grad. Die Nachricht mit Stefanie Nopper. Guten Morgen. Hessens größte Krankenkasse AOK meldet so viele Hinweise auf Abrechnungsbetrug wie noch nie. Meistens geht es dabei um den Bereich Pflege. Das steht laut Nachrichtenagentur dpa in einem neuen Bericht der Krankenkasse. Aus der Nachrichtenredaktion Felix Wendt.
4: In den vergangenen beiden Jahren hatte die AOK in Hessen gut 1200 Hinweise auf Abrechnungsbetrug, 10% mehr als in den zwei Jahren vorher. Der Schaden für die Kasse fast 5 Millionen Euro. Es gehe oft um doppelte Abrechnungen, gefälschte Rezepte und Betrug bei der sogenannten Verhinderungspflege. Das ist quasi eine Vertretung, wenn Angehörige einen Verwandten pflegen und sich erholen müssen.
3: Der Deutsche Städtetag ruft dazu auf, wegen der anhaltenden Trockenheit bewusster mit Wasser umzugehen. Hauptgeschäftsführer Schuchert sagte den Funke-Medien, früher sei Wasser für viele eine unbegrenzte Ressource gewesen. Das sei aber nicht mehr so. Die Wasserversorgung in Deutschland sei sicher. Die vergangenen heißen Sommer hätten aber gezeigt, dass es auch hier zumindest vorübergehend zu einer Wasserknappheit kommen könne. Die US-Armee hat die fünfte Nacht in Folge Ziele im Iran angegriffen. Vom zuständigen Regionalkommando hieß es, im Fokus hätten Kommandozentren, die Flugabwehr und andere militärische Ziele gestanden. Aus der Nachrichtenredaktion Markus Wolf.
5: US-Angaben zufolge soll auch ein unbeladener Öltanker in der Straße von Hormuz beschossen und manövrierunfähig gemacht worden sein. Das Schiff, das unter der Flagge Curaçao unterwegs gewesen sei, soll versucht haben, die Blockade von iranischen Häfen zu durchbrechen. Der Iran reagierte offenbar seinerseits mit neuen Angriffen auf die Golfstaaten. Kuwait teilte in der Nacht mit, dass die Luftabwehr gegen iranische Drohnen im Einsatz sei. Auch in Bahrain wurde erneut Luftalarm ausgelöst.
3: Vor gut einem Monat ist der neue Migrations- und Asylpakt der EU in Kraft getreten. Heute beraten die Innenminister der Mitgliedsländer in Dublin darüber, wie die Umsetzung dieses Pakts funktioniert. Mit dem neuen System sollen unter anderem Abschiebungen schneller gehen als bisher. Dazu gehören Grenzkontrollen und beschleunigte Asylverfahren an den EU-Außengrenzen. Bei der Fußball-Weltmeisterschaft steht Titelverteidiger Argentinien im Finale. Das Team gewann am Abend das Halbfinale gegen England mit 2:1. ARD-WM-Reporter Hendrik Lückhoff.
6: England hatte durch das Tor von Gordon geführt, sich danach aber weit zurückgezogen. Wie schon im Achtelfinale gegen Ägypten drehte Argentinien dann ganz spät das Spiel und gewann auf dramatische Art und Weise. Durch den Ausgleich von Fernandes kurz vor Schluss und den Siegtreffer von Lautaro Martinez in der Nachspielzeit. Mit dem am Ende verdienten Sieg spielt Argentinien im Finale gegen Spanien. England muss weiter auf den zweiten Finaleinzug nach 1966 warten, hat aber gegen Frankreich noch die Chance auf Platz 3.
3: Und das passiert heute noch. Bundesfinanzminister Klingbeil und Justizministerin Hubig stellen einen Aktionsplan gegen Steuerbetrug vor. In Zukunft soll zum Beispiel eine Selbstanzeige nicht mehr generell zu Straffreiheit führen. Und der Bundesgerichtshof entscheidet über die Kündigung von Fitnessstudio-Verträgen im Internet. Es geht um die Frage, wie die Seite gestaltet sein muss, auf die Kundinnen und Kunden zur Bestätigung einer Kündigung geleitet werden. Das waren die Nachrichten.
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7: Sommerwetter wie aus dem Bilderbuch erwartet uns heute. Sonne satt, Temperaturen über 30 Grad. Nur vereinzelt mischen sich Gewitterschauer dazu. Die Details jetzt von Martin Gutt.
8: Die angenehmste Zeit des Tages ist hier in Osthessen jetzt der Vormittag. Da ist die Luft erträglich temperiert und es ist einfach nur trocken und sonnig. Heute Nachmittag wird es mit bis zu 31 Grad nicht nur sehr warm bis heiß, sondern es entwickeln sich vereinzelt auch Gewitterschauer, zum Beispiel über der Rhön, örtlich mit kräftigem Regen bis zum Abend. Morgen gibt es bei uns ab den Vormittagsstunden erneut Gewitterschauer, dann häufiger und dann haben wir alle hier in Osthessen mal die Chance auf Regen.
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7: Ja, die Autobahnen füllen sich. Auch die A3 Köln Richtung Frankfurt. Zwischen dem Wiesbadener Kreuz und dem Mönchhof-Dreieck streckenweise stockend. Nach einem Unfall mit zwei Lkw auf dem rechten Fahrstreifen und auf dem Standstreifen. A60 Mainz Richtung Rüsselsheim. Zwischen Ginsheim-Gustavsburg und Bischofsheim 3 Kilometer stockender Verkehr. A66 Wiesbaden Richtung Frankfurt, zwischen Frankfurt-Salzheim und Eschborn 5 Kilometer stockend nach einem Unfall mit einem Pkw und einem Kleintransport.

0: um 7:55. Ja, da brauchen wir Lieder, die sofort eine unbeschwerte Stimmung mitbringen, oder? Daniel Boone schafft meiner Ansicht nach genau das in Beautiful Sunday.
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0: HR4 ist gut zu hören um 12 nach 8, oder? Und wir hören auch gern zu. Das wissen Sie. Dafür gehen wir dorthin, wo Menschen sind. Conny Strack aus dem HR4-Team ist Teilnehmenden des Schnuddelcafés der Sportvereinigung Halleshausen in Kassel begegnet. Die treffen sich regelmäßig zum Frühstücken oder auch zu Kaffee und Kuchen.
1: Bei mir sitzt jetzt die Sabine Reinelt. Sabine, wir haben uns vorneweg auf ein Du geeinigt, deshalb darf ich dich jetzt duzen. Sag mir doch mal, was beschäftigt dich so?
2: Ja, ich habe im Moment ganz, ganz viele Glücksgefühle. Ich habe mit 62 Jahren nochmal meinen Job verändert, weil ich mich in meinem alten Job nicht mehr wohlgefühlt habe und bin jetzt hier seit Februar beim SVH Kassel. Und das zeigt mir mal wieder, dass man, wenn man unglücklich ist in seinem Job, einfach mutig sein muss oder sollte und den Weg macht, weil ich kann jetzt sagen, nach diesen Monaten, das war die richtige Entscheidung, ein toller Verein mit ganz vielen Menschlichkeit, mit Wertschätzung, was ja heute in meiner Meinung nach in der Welt so kurz kommt, und ich fühle mich richtig wohl, ich bin Fitnesstrainerin.
1: Darf nur einmal dazwischen gehen kurz, weil wir haben eben viel über Ehrenamt gesprochen. Deshalb müssen wir in deinem Fall sagen, du bist hier fest angestellt, ne? Und du bist vom Beruf aus Übungsleiterin, ja, ne? Okay. So, und du hast aber eine Mission, hast du mir erzählt.
2: Ja. Also, ich stelle immer wieder fest, dass die Menschen viele körperliche Probleme haben, jammern, aber nicht bereit sind, was zu machen. Ich mache gerade jetzt noch eine Ausbildung zur Schmerztherapeutin, weil ich dazugehören möchte, den Menschen zu helfen, ohne eine Operation gesundheitliche Einschränkungen loszuwerden. Und das möchte ich in die Welt tragen.
1: Man spürt da auch viel Feuer bei dir, muss ich sagen.
2: Ja, das ist richtig. Ich mache das mit Leidenschaft.
1: Schon immer?
2: Ja, auf jeden Fall. Ich liebe Menschen. Ich bin so Menschenfänger.
1: Das finde ich toll. Ich frage mich, aber die Menschen machen es aber doch manchmal auch ganz schön schwer, oder?
2: Ja, natürlich kann ich nicht alle überzeugen, aber es macht mir Freude, dass ich ganz viele Menschen begeistern kann und dass die Leute so glücklich sind und mir Feedback geben. Oh, Sabine, und durch dich bin ich beweglicher geworden. Vielen Dank. Und das gibt mir natürlich auch ganz viel. Und deswegen liebe ich das, was ich tue.
1: Schönes Schlusswort, Sabine. Vielen Dank.
0: Ja, Sabine, mach doch wirklich alles richtig. Toll, danke fürs Teilen. Und wenn Sie auch eine Gruppe sind, die sich regelmäßig trifft, dann schreiben Sie mir auch gerne. Da kommen einfach super spannende Geschichten immer bei rum. Ganz einfach E-Mail senden an hr4studio@hr.de. Dann kommt mein HR4-Team auch gern zu Ihnen und hört gut zu bei allem, was Sie zu erzählen haben.

0: Der Donnerstagmorgen bekommt jetzt nochmal so einen richtigen musikalischen Kick in HR4 mit Anna-Maria Zimmermann um 20 nach 8. Ihr linker Arm ist ja seit einem schweren Helikopterunfall im Jahr 2010 immer noch teilweise gelähmt. Damals ist der Helikopter mit ihr auf dem Weg zu einem Auftritt aus etwa 10 Metern Höhe abgestürzt. Dabei hat Anna-Maria Zimmermann lebensgefährliche Verletzungen erlitten und einige Knochenbrüche. Ja, wie durch ein Wunder hat sie den Absturz überlebt. Bei der Verarbeitung dieses Traumas hat ihr Hypnosetherapie geholfen. Die hat sie allerdings auch an einen Moment erinnern lassen, in dem sie eigentlich bewusstlos gewesen ist. An den Moment unmittelbar nach dem Hubschrauberabsturz.
1: Da gab es diesen Moment von, ich liege auf der Wiese und um mich herum ist was ganz Schlimmes passiert. Okay? Hier sind ganz viele Menschen. Die schreien, die sind alle, mein Gott, hier ist total wuselig, ich weiß gar nicht, hier muss was ganz Schlimmes passiert sein. Dann hat sie immer wieder gesagt, ja, wann spricht doch die Menschen mal an. Mhm. Die hören mir gar nicht zu. Die hört mir gar keiner zu. Und ich liege hier, ja, aber dann steh doch mal auf. Ich kann nicht aufstehen, ich fühle mich, als hätte mich ein LKW überrollt. Bin so schwer, ich kann nicht aufstehen. Mhm. So, und dieses Ganze habe ich dann verarbeitet, bis ich irgendwann gesagt habe, ich weiß, wo ich gelegen habe. Ich habe auf dieser Unfallwiese gelegen.
0: Anna-Maria Zimmermann im Interview mit dem Kollegen von der ARD Schlagerwelt. Da kommt einem richtig Gänsehaut, hey. Aber was für ein mutiges Zeichen, so offen mit so einer Geschichte umzugehen. Das inspiriert nicht nur ihre Fans, sondern ganz, ganz viele da draußen zu Stärke und Durchhaltevermögen. Anna-Maria Zimmermann in HR4. Ich träum

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4: Und jetzt um 8:30, das Wichtigste aus unserer Region für diesen Donnerstag.
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5: Feueralarm in Homberg-Oben im Vogelsberg. Einsatzkräfte rücken am frühen Morgen zu einem Brand in einem Wohnhaus in der Sonnenstraße aus. Die Meldung: dichter Rauch dringt aus dem Dachgeschoss einer Doppelhaushälfte. Die 50 alarmierten Feuerwehrleute bringen den Brand in dem Wohngebiet aber schnell unter Kontrolle und können alles löschen. Für die beiden Bewohnerinnen endet der Schreck am Morgen auch relativ glimpflich. Sie werden nur leicht verletzt. Eine von ihnen wird aber vorsorglich in ein Krankenhaus gebracht, wegen des eingeatmeten Rauchgases. Wie hoch der Sachschaden ist und wie das Feuer überhaupt entstanden ist, muss noch ermittelt werden, berichtet die Polizei am Morgen in Fulda. Jörn Perske, Homberg-Oben.
6: Die Rhön zieht den Stecker raus. Bei den Sternenparkwochen gibt es 150 Veranstaltungen im Dunkeln. Los geht's am 1. August mit einem Spaziergang bei Vollmond auf der Wasserkuppe. Höhepunkt ist die Beobachtung der Sonnenfinsternis am 12. August. Die Sonne ist dabei hierzulande zu 88% vom Mond bedeckt. Weitere Programmpunkte sind Sternenparkführungen in Hilders und Wüstensachsen und Sternschnuppenführungen etwa in Hohenroda-Seuss-Lieden. Zu allen Veranstaltungen ist eine telefonische Anmeldung oder im Internet erforderlich. Michael Pörtner aus dem Sternenpark Rhön.
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4: Das wird wieder ein echter Sommertag. Viel Sonne, stellenweise mehr als 30 Grad. Ja, ab und zu können sich auch ein paar Gewitter entwickeln. Mehr dazu jetzt von Martin Gutt.
7: Bei uns in Osthessen wird es heute wieder sehr warm bis heiß. Noch ist es jetzt am Vormittag recht angenehm. Die Luft wird aber bald wärmer und am Nachmittag liegen die Höchstwerte dann bei 27 bis 31 Grad. Zum Sonnenschein entwickeln sich dann punktuell auch die ersten Regenschauer. Kandidaten dafür sind die Rhön und auch das Werraland. Es gibt örtlich kräftigen Regen, aber oft bleibt es eben auch trocken. Und zur Nacht hin löst sich dann bei uns alles wieder in Wohlgefallen auf.
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4: Bleiben wir auf der A3 Köln Richtung Frankfurt. Zwischen dem Wiesbadener Kreuz und dem Mönchhof-Dreieck streckenweise stockender Verkehr nach einem Unfall mit zwei Lkw auf dem rechten Fahrstreifen und auf dem Standstreifen. A5 Karlsruhe Richtung Heidelberg. Zwischen Kronau und Waldorf-Wiesloch 6 Kilometer Stau nach einem Unfall auf dem linken Fahrstreifen. A60 Mainz Richtung Rüsselsheim. Zwischen Ginsheim-Gustavsburg und Bischofsheim 2 Kilometer Stau und stockender Verkehr. A66 Wiesbaden Richtung Frankfurt, zwischen Hofheim und dem Krifteller Dreieck 2 Kilometer stockend. Im weiteren Verlauf zwischen Frankfurt-Zeilsheim und Eschborn 5 Kilometer Stau und stockender Verkehr, die Unfallstelle ist geräumt. Und B45 Hanau Richtung Dieburg, zwischen Hanau-Kleinauheim und Mainhausen-Seligenstadt 2 Kilometer Stau. Ich wünsche Ihnen weiterhin eine gute Begleitung jetzt mit mir.
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4: Der Tag ist längst in vollem Gange um 8:35. Da brauchen wir jetzt einen Song, der ein bisschen Tempo mitbringt. Hubert K. sorgt mit seinem Sternenhimmel für diesen markanten 80er-Jahre-Sound, der uns jetzt prima durch diesen Donnerstag begleitet.
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0: Tja, ja, auch unsere Amseln und Spatzen sind längst wach um 20 vor 9.
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0: Weite Kuppen mit Wiesen, schattige Plätzchen und ganz viel Wald. Ja, da lassen es sich nicht nur unsere Vögel gut gehen in diesen Tagen. Hessens Naturparks haben einiges zu bieten. 13 Stück haben wir in unserem schönen Bundesland. Einer davon ist der Naturpark Vulkanregion Vogelsberg. Der ist einer der ältesten in ganz Deutschland. Rolf Frischmuth ist der Geschäftsführer dort, kennt jeden Fleck in diesem schönen Naturpark und hat auch ein Lieblingsplätzchen.
2: Also der Oberwaldbereich ist eine der schönsten Ecken im Naturpark. Insbesondere der sogenannte Höhenrundweg, der den Bereich Taufstein und Hohrotskopf mit umfasst. Der sammelt praktisch alle Naturschönheiten im Oberwald ein. Von den Forellenteichen angefangen über den Geißelstein, den Gackerstein und viele andere Naturschönheiten auch. Absolut empfehlenswert, circa 8 Kilometer lang. Also man kann ihn in etwa 2 Stunden laufen. Wenn man verweilen will, muss man sich ein bisschen mehr Zeit nehmen, um vielleicht dann auch die Fernsicht mal zu genießen. Also der Oberwald ist auf jeden Fall empfehlenswert.
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0: ein bisschen Haushalt machen um gleich 10 vor 9 und dabei Radio hören. Na klar, wir sind bei Ihnen.
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0: Die Rehe in Hessens Wäldern sind wieder in Flirtlaune. Jürgen Scholle aus dem HR 4 Team. Du hast im Blick, was das für uns Autofahrer bedeutet.
2: Ja, uffbar, so bedeutet das. Der Landesjagdverband warnt vor Wildunfällen. Teilweise sind die Rehe schon in der Paarungszeit. Bei anderen beginnt die Paarungszeit gerade. Das heißt, die können öfter die Straßen überqueren. Nicht nur früh morgens oder abends, sondern auch tagsüber.
0: Wie reagiere ich nochmal richtig, wenn es brenzlig wird?
2: Da rät der Jagdverband lieber abbremsen statt ausweichen. Das ist oft weniger folgenschwer, als in den Gegenverkehr oder gegen einen Baum zu krachen. Und bei einem Wildunfall natürlich sofort die Polizei rufen.
0: Ein leeres Ladenlokal mitten in Eschwege im Werra-Meißner-Kreis soll jetzt wieder mit Leben gefüllt werden.
2: Die Stadt bietet den sogenannten Stadtraum in der Marktstraße kostenlos an für kreative Ideen. Also Vereine, Künstler oder Initiativen können sich dort melden, können zum Beispiel Ausstellungen oder Workshops anbieten. So eine Art Testfläche für neue Ideen. Und in Eschwege hoffen sie, dass dadurch wieder mehr Leben in die City kommt.
0: Kurzer Blick noch auf die Temperaturen. 26 Grad in der Spitze hatten wir gestern in Schauenburg. 31 waren es am Frankfurter Flughafen. In der Nacht 13 Grad in Schauenburg und 19 in Frankfurt.
2: Seit gestern Morgen ist kein Regen gefallen. Nicht in Schauenburg, auch nicht in Gießen. Ebenso wenig in Frankfurt und leider auch nicht in Vilbrunn.
0: Schade eigentlich.
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7: 9 Uhr. Krankenkassen sammeln mehr Hinweise auf Abrechnungsbetrug. Mehr tödliche E-Scooter-Unfälle in Deutschland. Prozess nach Brandanschlag auf Synagoge in Gießen beginnt. Das Wetter: erst Sonne, ab dem Nachmittag teils Schauer und Gewitter bis 33 Grad. Die Nachricht mit Stefanie Nopper. Guten Morgen. Hessens größte Krankenkasse, die AOK, meldet so viele Hinweise auf Abrechnungsbetrug wie noch nie. Demnach geht es meiste um den Bereich Pflege. Das steht in einem neuen Bericht, der der Nachrichtenagentur dpa vorliegt. Aus der Nachrichtenredaktion Felix Wendt.
8: In den vergangenen beiden Jahren hatte die AOK in Hessen gut 1200 Hinweise auf Abrechnungsbetrug, 10% mehr als in den 2 Jahren vorher. Der Schaden für die Kasse fast 5 Millionen Euro. Es gehe oft um doppelte Abrechnungen, gefälschte Rezepte und Betrug bei der sogenannten Verhinderungspflege. Das ist quasi eine Vertretung, wenn Angehörige einen Verwandten pflegen und sich erholen müssen.
7: In Deutschland hat es mehr E-Scooter-Unfälle gegeben, bei denen Menschen ums Leben kamen oder verletzt wurden. Im vergangenen Jahr waren es knapp 16.500 und damit 38% mehr als noch 2024. Das meldet das Statistische Bundesamt in Wiesbaden. 38 Menschen sind ums Leben gekommen, 11 mehr als ein Jahr vorher. Die Statistiker sagen aber auch, E-Scooter würden weiterhin nur eine kleine Rolle bei den Unfällen spielen. Zum Vergleich, es gab fast 6-mal so viele Fahrradunfälle mit Toten und Verletzten. Nach einem Brandanschlag auf die Synagoge in Gießen beginnt jetzt der Gerichtsprozess im Landgericht. Ein 33 Jahre alter Mann ist angeklagt. HR-Reporter Alexander Gottschalk.
9: Der Mann soll 3 Müllcontainer mit Altpapier vor das Eingangstor der Synagoge geschoben und angezündet haben. Danach habe er den Hitlergruß gezeigt, sagt die Gießener Staatsanwaltschaft. Durch das Feuer sind rund 30.000 Euro Schaden entstanden, verletzt worden ist aber niemand. Im Prozess wird es auch darum gehen, ob der 33-Jährige überhaupt schuldfähig ist. Zur Tatzeit soll der Angeklagte an einer schweren paranoiden Schizophrenie gelitten haben. Er soll deshalb dauerhaft in einem psychiatrischen Krankenhaus untergebracht werden.
7: Bundesfinanzminister Klingbeil und Justizministerin Hubig stellen in Berlin einen Aktionsplan gegen Steuerbetrug vor. Klingbeil hatte bereits angekündigt, der Bund wolle schärfer gegen Steuerbetrüger vorgehen. So soll eine Selbstanzeige nicht mehr generell zur Straffreiheit führen. Argentinien hat es ins Finale der Fußball-WM geschafft. Der Titelverteidiger hat im Halbfinale England geschlagen mit 2:1. Aus dem ARD-WM-Team Felix Gerhardt.
10: England war in der 55. Minute durch Gordon in Führung gegangen, zog sich danach aber zurück und bekam die Quittung in der Schlussphase. Fernandes mit dem Ausgleich in der 85. Minute und Lautaro Martinez mit dem Siegtreffer in der Nachspielzeit brachten Argentinien ins Finale. Dort trifft man am Sonntag auf Spanien. Trotz des Ausscheidens wird Thomas Tuchel wohl weiter Trainer von England bleiben und das Team auf die EM 2028 in England, Schottland, Wales und Irland vorbereiten. Das berichten mehrere Medien übereinstimmend.
7: Und das steht heute noch an. Der französische Präsident Macron kommt zu Besuch nach Deutschland. Zusammen mit Bundeskanzler Merz will er das deutsch-französische Regierungstreffen morgen in Brühl bei Köln vorbereiten. Und Bundesfinanzminister Klingbeil und Justizministerin Hubich stellen ihren Aktionsplan gegen Steuerbetrug vor. Das waren die Nachrichten.
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11: Das volle Sommerprogramm gibt es heute mit viel Sonne und wieder Temperaturen jenseits der 30-Grad-Marke. Nur ganz vereinzelt können auch Gewitter aufziehen. Mehr dazu von Martin Gutt.
12: Die angenehmste Zeit des Tages ist hier in Osthessen jetzt der Vormittag. Da ist die Luft erträglich temperiert und es ist einfach nur trocken und sonnig. Heute Nachmittag wird es mit bis zu 31 Grad nicht nur sehr warm bis heiß, sondern es entwickeln sich vereinzelt auch Gewitterschauer, zum Beispiel über der Rhön, örtlich mit kräftigem Regen bis zum Abend. Morgen gibt es bei uns ab den Vormittagsstunden erneut Gewitterschauer, dann häufiger und dann haben wir alle hier in Osthessen mal die Chance auf Regen.
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11: Diese Meldung ist gerade neu dazugekommen. A3 Köln Richtung Frankfurt. Zwischen Bad Camberg und Itzstein steht ein defekter LKW auf dem rechten Fahrstreifen. Im weiteren Verlauf zwischen dem Wiesbadener Kreuz und dem Mönchhof-Dreieck streckenweise stockend wegen Aufräumarbeiten auf dem rechten Fahrstreifen und auf dem Standstreifen. Außerdem zwischen dem Wiesbadener Kreuz und Raunheim ein Motorradunfall auf dem linken Fahrstreifen. Passen Sie auf sich auf.
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11: Ich weiß noch, früher im Kindergarten, da gab's so verbotene Wörter. Die galten als sputzig oder unanständig oder so. Und dann haben wir uns einen Spaß immer draus gemacht und kamen uns auch richtig rebellisch dabei vor, wenn wir sie doch gebraucht haben, um die Erwachsenen zu ärgern. Geil war so ein Wort. Tja, heute ist es ganz normal. Hier ist Ben Zucker um 5 nach 9.
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0: Wenn Sie irgendwie die Gelegenheit dazu haben, um 8:45, ziehen Sie doch einfach mal Ihre Schuhe aus. Ja, machen Sie doch einfach mal. Jürgen, ja. Also ich habe jetzt nicht direkt dich gemeint.
1: Nur noch die Socken, dann habe ich es.
0: Okay, also ich kann bestätigen, die Kollegen im Büro gucken jetzt ganz schön blöd. So habe ich es dann doch nicht gemeint. Rümpfen auch ein bisschen die Nase, merke ich gerade.
1: Aber die sind frisch gewaschen.
0: Falls Sie zu Hause sind, ja, dann gibt es doch im Sommer wirklich nichts Schöneres, als einfach mal barfüßig zu sein und das Gras unter den Füßen zu spüren. Ach, oder im Strandurlaub.
1: Ja, im Strandurlaub über den Sand laufen, ja. Herrlich. Also barfuß laufen ist toll.
0: Sie haben es ja schon gemerkt, Jürgen Scholle aus dem HR4-Team ist bei mir und du hast mal recherchiert, wie gesund das Barfußlaufen ist.
1: Ja, ich mache das viel zu selten. Also Barfußlaufen wird nicht nur von irgendwelchen Gesundheitsfreaks empfohlen. Große Krankenkassen wie die AOK oder die Techniker, die raten alle, zieht öfter mal die Schuhe aus, nicht nur am Strand, sondern auch zu Hause.
0: Was ist denn so gut am Barfußlaufen?
1: Also das trainiert die vielen kleinen Muskeln und Sehnen unter unseren Füßen. Ich merke es auch, ich stehe jetzt gerade barfuß hier vor dir und wenn du nur in Schuhen läufst, ne, dann bilden die sich zurück, diese kleinen Muskeln und Sehnen und dann kann das zu orthopädischen Problemen führen. Wollen wir nicht, Senk, Spreizfuß, sowas. Und es gibt noch einen schönen Nebeneffekt beim Barfußlaufen. Man knickt fast nie um.
0: Ach ja.
1: Denn die Rezeptoren unter den Füßen, habe ich gelesen, die checken sofort, oh, da muss was ausgeglichen werden. Und dann wird es auch ausgeglichen.
0: Ach, das ist ja krass. Ich würde ja auch gern öfter mal die Schuhe auslassen, aber ich bin da irgendwie auch so eine Memme, weißt du? Wenn da irgendwo ein kleines Steinchen liegt, da biegst mir das gleich irgendwie.
1: Ja, geht mir genauso. es muss ja auch nicht gleich draußen sein. Ne? In der Wohnung barfußlaufen ist auch gut.
0: Ah, ja.
1: Oder wer hat auf dem Balkon oder Terrasse und wer nicht ganz ohne was an den Füßen leben kann, auf Socken laufen ist ja auch super. Mhm. Da nehmen die Rezeptoren durch den Stoff zwar ein bisschen weniger wahr, aber Muskeln und Sehnen werden trotzdem trainiert.
0: Ja, ja. Und manchen tun die Füße dann richtig weh, wenn sie lang nicht barfuß gelaufen sind. Ne?
1: Ich war die Tage am Badesee, so auf dem Kies entlang, da dachte ich auch, uiuiuiui, ja. Ich muss dringend öfter barfuß laufen. Muskeln, Knochen, Sehnen müssen sich erstmal dran gewöhnen. Deshalb nicht übertreiben, also 15, 20 Minuten barfuß reicht am Anfang.
0: Ich glaube, ich muss halt erst noch mal durchwischen in meiner Wohnung, bevor ich das machen kann.
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0: Barfuß laufen ist gesund, davon haben wir gerade gesprochen hier im Radio. Ich glaube, Jürgen hat doch recht gehabt. Hier im HR4-Studio läuft es sich tatsächlich ganz gut strümpfig um 9:35. Ich habe ja gerade schon mal erwähnt, ich müsste erstmal den Boden wischen bei mir zu Hause, bevor ich in meiner Wohnung barfüßig laufen könnte. Ich komme ja aus einer Großfamilie, ja? Und da sagen wir zu unseren Gästen nicht, könntest du bitte die Schuhe ausziehen, sondern lass bloß die Schuhe an, sonst werden deine Füße dreckig.
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0: Tja, früher war der schöne fremde Mann jemand, dem man auf der Straße begegnet ist. Heute ist es jemand aus dem Smartphone. Conny Francis um 9:30. Jetzt der Überblick zum Start in den Tag. Die wichtigsten Meldungen aus unserer Region.
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2: Feueralarm in Homberg oben im Vogelsberg. Einsatzkräfte rücken am frühen Morgen zu einem Brand in einem Wohnhaus in der Sonnenstraße aus. Die Meldung: dichter Rauch dringt aus dem Dachgeschoss einer Doppelhaushälfte. Die 50 alarmierten Feuerwehrleute bringen den Brand in dem Wohngebiet aber schnell unter Kontrolle und können alles löschen. Für die beiden Bewohnerinnen endet der Schreck am Morgen auch relativ glimpflich. Sie werden nur leicht verletzt. Eine von ihnen wird aber vorsorglich in ein Krankenhaus gebracht, wegen des eingeatmeten Rauchgases. Wie hoch der Sachschaden ist und wie das Feuer überhaupt entstanden ist, muss noch ermittelt werden, berichtet die Polizei am Morgen in Fulda. Jörn Perske, Homberg oben.
3: Bahnfahren ist aktuell keine Freude. Das sehen nicht nur viele Fahrgäste so, sondern auch der Verkehrsclub Deutschland. Der hat jetzt zusammen mit dem Fahrgastverband Pro Bahn ein Schwarzbuch herausgegeben. Da drin steht zum Beispiel, dass die Kinzigtalbahn die zweitgrößte Baustelle in Hessen ist. Bis zum Ausbau dauert es noch, doch der VCD wünscht sich auch schon vorher Lösungen, zum Beispiel mit neuen Lokomotiven. Die Vogelsbergbahn sei dagegen eigentlich eine Erfolgsgeschichte. Allerdings ist hier die Kapazitätsgrenze erreicht. Ein Vorschlag des Verkehrsclubs sind Überholgleise und neue Signaltechnik. Anne-Kathrin Hochstrat, Studio Fulda.
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0: Im Moment scheint oft die Sonne und es wird jetzt immer wärmer. Nachher kommen einzelne Gewitter dazu. Wie das alles genau verläuft, dazu jetzt Martin Gutt.
4: Zur Sonne kommt hier im Osten von Hessen jetzt als erstes die Wärme. Die Temperatur steigt kräftig nach oben bis zum Nachmittag auf 27 bis 31 Grad. Dann entwickeln sich als zweites örtlich auch erste Regenschauer, zum Beispiel über der Rhön und weiter Richtung Thüringen. Und die liefern ganz vereinzelt kräftige Regengüsse ab. Heute Nacht gibt es die nur ganz selten, aber ab morgen Vormittag dann wieder häufiger und dann regnet es mehr. Und mit den Gewittern wird es dann bei uns langsam auch wieder frischer.
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0: Auf der A3 Köln Richtung Frankfurt ist was passiert. Zwischen dem Wiesbadener Kreuz und Raunheim 2 Kilometer stockend an einer geräumten Unfallstelle. Und A66 Frankfurt Richtung Fulda zwischen Bad Orb-Wächtersbach und Bad Sodensalmünster ein Unfall auf dem rechten Fahrstreifen im Baustellenbereich. Ich wünsche Ihnen eine gute und sichere Fahrt. Kommen Sie entspannt ans Ziel.
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0: Der Tag nimmt Fahrt auf um 9:45. Die ersten Erledigungen sind geschafft und genau in solchen Momenten sorgt dieser Hit sofort für neue Energie. Aber haben mit SOS einen Song geschaffen, der trotz seiner nachdenklichen Geschichte richtig Power macht.
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0: Na, sind Sie schon am Schwitzen um 9:45? Sollen ja schon wieder bis zu 33 Grad heute werden in Hessen.
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0: Ich habe es erwähnt, durch die Hitzewellen in diesem Jahr denken immer mehr Menschen über Klimaanlagen nach. In Südeuropa zum Beispiel sind die längst Standard. Und fast immer sind es dort sogenannte Split-Klimaanlagen, die für die nötige Abkühlung sorgen. Uwe Loth ist Landesinnungsmeister von Sanitärheizung Klima Hessen. Er hat ständig mit solchen Klimaanlagen zu tun und weiß, wie sie funktionieren.
2: Also bei einer Splittanlage ist es so, dass im Außenteil, sage ich mal, aus der warmen Umgebungsluft, in dem Fall sommerwarme Sommerluft, wird eben Kälte in eine Kältemittelleitung reintransportiert. Diese Kältemittelleitung führt ins Gebäudeinnere, zum Beispiel ins Wohnzimmer, wird dann da wiederum über einen Innenteil in den Raum reingefördert und kühlt den Raum runter.
0: Jetzt verbraucht ja so eine Splittklimaanlage, auch wenn sie sparsam ist, trotzdem Strom. Da kann ein Balkonkraftwerk oder eine Solaranlage auf dem Dach hilfreich sein.
2: Also grundsätzlich erstmal, egal ob das jetzt eine Photovoltaikanlage auf dem Dach ist oder ein Balkonkraftwerk, beides hilft, sage ich mal, die Kosten einfach runterzudrücken oder teilweise wahrscheinlich sogar gegen Null gehen zu lassen in entsprechenden Zeiten, wo ich die Klimaanlage nutze. Also da hilft beides sehr, auch das relativ einfache Balkonkraftwerk. Und von den Kosten her, ich sag mal mit aller Vorsicht, wenn man so mal mit 2 Euro am Tag rechnet für so einen Raum, da liegt man einigermaßen in dem Bereich, wo es dann hinterher landen kann. Und je mehr ich eben an Strom selber produziere, klar, je weniger wird der Europreis pro Tag.
0: An einer Außenanlage können auch 2 Innenanlagen angeschlossen werden, um 2 Räume zu kühlen. Wenn ich mich jetzt tatsächlich für so eine Klimaanlage entscheide, muss ich allerdings mit Kosten von mehreren 1.000 Euro rechnen.
2: Also wenn wir mal von einem ganz super guten Fall ausgehen, dass also Innen- und Außenteil relativ nah durch eine Außenwand beieinander liegen und vielleicht auch schon ein Stromanschluss da irgendwo in der Nähe ist, dann kann so ein Raum fertig ausgebaut, also mit Material und mit Arbeitslohn, vielleicht so bei 3.500 Euro plus Mehrwertsteuer liegen. Mhm. Und das ist dann, wenn es gut läuft, ein Tag Arbeit. Also auch schnell passiert.
0: Huiuiui, vielleicht bleibe ich diesen Sommer doch nochmal beim günstigen Ventilator.
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0: Wir sind immer noch im Barfußfieber um 6:10 in HR4. Ich würde auch so gern mehr barfuß laufen, aber ich habe ja gerade schon Jürgen erzählt, ich habe irgendwie so Babyfüße. Also beim kleinsten Steinchen mucken die auf.
1: Bist du genau wie mein Gatte, der springt auch immer neben mir rum, sobald irgendwie so ein Mini-Steinchen kommt. Und ich hingegen, ich könnte mein ganzes Leben barfuß laufen.
0: Wirklich?
1: Okay, ich habe natürlich auch jede Menge Schuhe zu Hause. Ja, wir Frauen sind ja auch von Schuhen fasziniert.
0: Ja.
1: Aber ich könnte auch mal so 2-3 Monate drauf verzichten und nur barfuß laufen. Ich finde es herrlich.
0: Och, Mensch, bin ich da neidisch. Also, eine leichtfüßige Diane Steffens mache ich. Bringt sie gleich ab 10 Uhr durch den Donnerstagvormittag. Hier in HR4.

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1: 10 Uhr. Mehr E-Scooter-Unfälle in Deutschland. Krankenkassen sammeln mehr Hinweise auf Abrechnungsbetrug. Bundesregierung stellt Aktionsplan Steuerbetrug vor. Das Wetter, erst Sonne, ab dem Nachmittag teils Schauer und Gewitter bis 33 Grad. Die Nachrichten mit Stefanie Nopper. In Deutschland sind im vergangenen Jahr mehr Menschen bei E-Scooter-Unfällen verletzt oder getötet worden. Insgesamt gab es rund 16.500 solcher Unfälle, meldet das Statistische Bundesamt. Das seien etwa 38% mehr gewesen als 2024. Insgesamt würden E-Scooter aber nur eine geringe Rolle bei den Unfällen einnehmen. HR-Reporter Alexander Schmidt.
2: Im vergangenen Jahr sind demnach 38 Menschen bei Unfällen mit E-Scootern gestorben. Im Jahr davor waren es noch 27 Tote gewesen. Gut 18.000 Menschen wurden nach Angaben der Statistiker im vergangenen Jahr leicht oder schwer verletzt. Die allermeisten Verunglückten seien selbst mit einem E-Scooter unterwegs gewesen. Gut 5,5% waren Mitfahrerinnen und Mitfahrer.
1: Die AOK Hessen hat mehr Hinweise auf Abrechnungsbetrug als je zuvor. Das geht aus einem internen Bericht hervor, der Deutschen Presseagentur vorliegt. Darin heißt es, es werde vor allem bei der Pflegeversicherung und der häuslichen Krankenpflege betrogen. In den vergangenen beiden Jahren gehe es um gut 1.200 Fälle, 10% mehr als im Zweijahreszeitraum davor. Am häufigsten würden falsche Rezepte eingereicht oder Leistungen abgerechnet, die nie erbracht wurden. Die Bundesregierung will härter gegen Steuerbetrug vorgehen. Finanzminister Klingbeil und Justizministerin Hubich stellen heute einen entsprechenden Aktionsplan vor. ARD-Hauptstadtkorrespondentin Lissi Kaufmann.
3: Im Haushaltsentwurf für das kommende Jahr heißt es, dass Bund und Länder stärker zusammenarbeiten sollen bei der Nutzung von Daten. Auch soll stärker auf IT gesetzt werden. Die Finanzverwaltung soll effizienter und effektiver werden. Künftig soll außerdem die Selbstanzeige nicht mehr automatisch dazu führen, dass die Person straffrei bleibt. Durch das härtere Vorgehen gegen Finanz- und Steuerkriminalität und der Einführung einer Kryptobesteuerung rechnet der Bund mit Mehreinnahmen von 1 Milliarde Euro.
1: Der Brand im Müritz-Nationalpark in Mecklenburg-Vorpommern breitet sich immer weiter aus. Nach Angaben des zuständigen Landkreises brennt eine Fläche von 269 Hektar, das entspricht fast 400 Fußballfeldern. Auf dem ehemaligen Truppenübungsplatz lagert Altmunition, deshalb kommt es immer wieder zu Explosionen. Der Brand war am Montag ausgebrochen, warum ist noch nicht klar. In Frankfurt schaltet sich das Denkmalschutzamt ein, weil das alte Polizeipräsidium in der Nähe des Hauptbahnhofs verfällt. Viele Fenster sind kaputt und Tauben fliegen hinein. HR-Reporter Tobias Lübben.
4: Das Haus ist denkmalgeschützt, es muss erhalten werden. Das Amt will den Bau jetzt unter die Lupe nehmen, sagt mir die Amtsleiterin. Das Problem? Der Investor, der das über 100 Jahre alte Gebäude sanieren wollte, ist seit 3 Jahren insolvent. Der Insolvenzverwalter sucht einen Käufer, aber hat noch keinen gefunden. Die Zukunft des einstigen Prachtbaus ist ungewiss.
1: Daumen hoch oder ein lachendes Gesicht mit Tränen. Für viele gehören Emojis im Chat ganz selbstverständlich mit dazu, besonders bei den ganz jungen Menschen der Gen Z. Das zeigt eine Umfrage des Digitalverbands Bitkom. Aber jeder 10. über 16 nutzt sie nie. Bei den Boomern sagt etwa ein Viertel, dass sie gar keine Smileys oder Herzen verschicken. Das waren die Nachrichten.
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5: Erst viel Sonnenschein, dann kommen ein paar Quellwolken dazu. Am Nachmittag und Abend auch einzelne Schauer oder Gewitter, örtlich auch kräftig. Kann aber auch sein, dass es bei Ihnen trocken bleibt heute. Die Höchstwerte liegen zwischen 27 und 33 Grad. Morgen mehr Wolken als Sonne, dazu Schauer oder Gewitter, zum Teil richtig kräftig. Die Höchstwerte 23 bis 28 Grad und der Samstag Sonne, Wolken, meist trocken. 22 bis 27 Grad.
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5: Bitte Vorsicht auf der A5 Kassel Richtung Frankfurt. Zwischen Friedberg und Bad Homburger Kreuz befindet sich eine Person auf einem E-Scooter auf der Fahrbahn. Vorsicht bitte auch auf der A44 Kassel Richtung Eisenach. Zwischen Waldkappel und Eschwege liegt ein Metallteil auf dem linken Fahrstreifen. Und Vorsicht auf der A45 Aschaffenburg Richtung Gießen. Zwischen Langenselbold West und Hammersbach liegen Reifenteile, Töpfe und Geschirr auf der Fahrbahn. A3 Frankfurt Richtung Würzburg zwischen Stockstadt und Aschaffenburg-Ost. 3 Kilometer stockender Verkehr wegen einer Tagesbaustelle auf dem rechten Fahrstreifen. A7 Fulda Richtung Würzburg zwischen Fulda, Dreieck und Bad Brückenau-Wildflecken. 4 Kilometer Stau und stockender Verkehr. A45 Gießen Richtung Aschaffenburg zwischen Gießen, Lützel, Linden und Gambacher Kreuz. 3 Kilometer stockend wegen Grünpflegearbeiten auf dem linken Fahrstreifen. Und Main-Taunus-Kreis, die L30-17 ist zwischen Flörsheim und Wicker nach einem Unfall in beiden Richtungen gesperrt. Bitte diesen Bereich weiträumig umfahren.
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5: Ja, ich habe ja viele, viele Jahre am Rhein gelebt und mich wirklich immer riesig drauf gefreut, wenn so die ersten Krippen rausgekommen sind und dann später auch die Sandbänke, weil da konnte man herrlich drauf rumlaufen und hatte dann mal eine ganz andere Perspektive als immer nur vom Ufer aus. Aber wenn das Wasser zu sehr zurückgeht, dann wird es natürlich für die Fähren und auch für die Schiffe schwierig. Ja, und wir haben gerade wieder Niedrigwasser im Rhein. Was ist da los? Das hören wir uns gleich genauer an in ein paar Minuten hier in HR4.

0: Wer gerade im malerischen Rheintal unterwegs ist, sieht viele Sandbänke. Der Rhein hat sich nämlich ordentlich zurückgezogen. Noch fahren zwar die Containerschiffe, aber sie sind leichter. Die Frachter transportieren nur noch ein Drittel der normalen Ladung. Und das Niedrigwasser kommt in diesem Jahr 2 Monate zu früh, sagen die Fachleute. Normalerweise wird es nämlich erst im Herbst erwartet. Und es ist keine Entspannung in Sicht. HR4-Reporterin Birgitta Söhling hat nachgefragt.
1: In der Winkeler Bucht treten die Sand- und Kiesbänke im Rhein immer deutlicher hervor. Manuel Granados manövriert die Autofähre von Östrich-Winkel nach Ingelheim durch das seichte Wasser. Fällt der Pegel unter 70 Zentimeter, wird es für die Fähre kritisch. Heute Morgen liegt er bereits deutlich darunter. Das verlangt volle Aufmerksamkeit.
2: Unser Korridor ist vorgegeben, wo wir langfahren. Und wir haben keine Ausweichmöglichkeiten mehr von 20 Metern. Da ist dann direkt Stein und Kies. Also es ist schon nicht ohne. Aber noch ist es handelbar.
1: Die Fähre von Lorch nach Niederheimbach hat den Betrieb schon einstellen müssen. Der Untergrund dort ist bei Niedrigwasser zu felsig. Dabei handelt es sich um ein spezielles Flachwassermodell. Manuel Granados ist seit 12 Jahren Schiffsführer am Rhein. Ein so ausgeprägtes Niedrigwasser schon im Juli hat er bisher noch nicht erlebt.
2: Deswegen, wir sind auch gespannt, was kommt. Was uns eigentlich nur weiterhilft, ist mal so ein flächendeckender Regen über Tage.
1: Das Wasser im Uferbereich, eine grüne Algensuppe. Steinwälle sorgen dafür, dass sich möglichst viel in der Fahrrinne in der Flussmitte sammelt. Dort ziehen immer noch große Containerschiffe vorbei. Sie transportieren aber nur noch ein Drittel der üblichen Fracht. So flexibel sind die Hotelschiffe nicht. Ein paar Koffer weniger machen keinen Unterschied. Sie kommen kaum noch durch, sagt Tourismuschef Jörg Kirschenbauer. Er lehnt in Rüdesheim am Geländer des Anlegers 6. Normalerweise blickt er hier auf Hotelschiffe in 2er- bis 3er-Reihe.
3: Wir haben ja jährlich über 300.000 Passagiere, die mit den Flussschiffen kommen. Und jetzt im Sommer sind das 12, 14 Schiffe am Tag. Aktuell sehen wir hier gerade ein Schiff liegen.
1: Bei der Rüdesheim Tourist AG glühen deshalb die Telefondrähte. Die Gäste müssen nun aus Boppard oder Koblenz, wo die Schiffe liegen, mit Bussen durchs Rheintal kutschiert werden. Ein Besuch der Drosselgasse oder die Fahrt mit der Seilbahn zum Niederwalddenkmal gehören schließlich zu den Highlights der Rheinreise.
3: Also heute Morgen zum Beispiel wurden einige Gäste in Koblenz eingesammelt und die Busse sind jetzt gerade hier auf dem Weg, sodass die ihr Programm hier bei uns im schönen Rüdesheim auf jeden Fall durchführen können.
1: Entspannung ist absehbar keine in Sicht. Örtliche Schauer oder Gewitter können gegen das Niedrigwasser nichts ausrichten.
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Ach, was war das schön auf dem Howard Carpendale-Konzert. Bei diesem Lied sind wirklich alle Arme hoch und alle haben laut mitgesungen. Da erinnere ich mich immer wieder gerne dran. Vor allen Dingen aber auch an den Blick meines Gatten neben mir, ja, der etwas überrascht war, dass ich bei fast allen Howard-Liedern ziemlich textsicher war. Tja, so ist das halt.

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2: Um 10.30 Uhr, da haben wir die A3 Frankfurt Richtung Würzburg zwischen Stockstadt und Aschaffenburg-Ost. 5 Kilometer stockender Verkehr wegen einer Tagesbaustelle auf dem rechten Fahrstreifen. A5 Kassel Richtung Frankfurt zwischen Friedberg und der Raststätte Taunusblick. 2 Kilometer stockender Verkehr wegen einer Tagesbaustelle auf dem rechten Fahrstreifen. A7 Fulda Richtung Würzburg zwischen Fulda Dreieck und Bad Brückenau-Volkers. 3 Kilometer Stau. Die A45 Gießen Richtung Aschaffenburg zwischen Gießener Südkreuz und Gambacher Kreuz. 2 Kilometer stockend wegen Grünpflegearbeiten auf dem linken Fahrstreifen. Und die A643 Mainz Richtung Wiesbaden zwischen Mainz-Gonsenheim und Wiesbaden-Eppelallee. 3 Kilometer Stau nach einem Lkw-Unfall auf dem rechten Fahrstreifen.
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2: Und jetzt mit Diana Ross and the Supremes, Baby Love.
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Ich war jetzt ein paar Tage in Italien und irgendwie kam da das Thema auf Nino D'Angelo. Und die Italiener am Tisch, Nino D'Angelo, der Sänger aus Neapel. Und ich so, Neapel? Quatsch, der ist doch aus Karlsruhe. Ja, und da hat sich dann rausgestellt, Italien hat halt eben auch einen Nino D'Angelo, einen aus Neapel. Aber wir haben diesen hier, unseren Nino D'Angelo.

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1: Weite Kuppen mit Wiesen, ein paar schattige Plätzchen und natürlich ganz viel Wald. Die Naturparks bei uns in Hessen, die haben so einiges zu bieten und wir haben ja 13 davon bei uns im Land. Einer davon ist der Naturpark Vulkanregion Vogelsberg. Der ist dazu auch noch einer der ältesten bundesweit. 1957 ist er schon gegründet worden. Geschäftsführer Rolf Frischmuth weiß, was ihn so besonders macht, weil Basaltfelsen vulkanischen Ursprungs, die gibt's ja auch anderswo in Hessen.
2: In seiner Ausprägung, in seiner Größe ist es hier im Vogelsberg natürlich schon etwas ganz Besonderes. Also wir sind das größte zusammenhängende Basaltgebiet Mitteleuropas. Das heißt, die frühere Vulkanregion hatte eine Ausdehnung, die bis heute noch einzigartig in ganz Europa ist. Und das prägt die Landschaft bis heute sehr stark.
1: Also eine wirklich außergewöhnliche Region, um die Natur zu genießen.
2: Wir haben sehr viele kleine Bäche, es gibt hier kleinere Seenlandschaften und sehr viel Wald. Also das Waldprozent unseres Naturparks ist relativ hoch. Ebenfalls sehr hoch ist die Menge an Naturschutzgebieten, die wir hier haben. Und alle großen Straßen, Bahnlinien gehen quasi so außen um den Naturpark herum und nicht durch ihn mitten hindurch. Deswegen haben wir eine sehr unverbrauchte Landschaft.
1: Jetzt ist die Vulkanregion Vogelsberg eine der ältesten Naturparks in Deutschland, gegründet schon 1957. Aber die Pläne für diesen Naturpark, die sind sogar noch viel älter, hat uns Geschäftsführer Rolf Frischmuth verraten.
2: Weil man muss eigentlich genauer sagen, dass die Pläne für eine Unterschutzstellung sogar noch etliche Jahrzehnte früher schon bestanden haben. Insbesondere die sogenannten Sommerfrischler, die aus dem Rhein-Main-Gebiet zur Erholung hier in den Vogelsberg gekommen sind, haben festgestellt, das ist eine ganz wunderbare Natur, die unbedingt schützenswert ist. Da gab es schon die ersten Entwicklungspläne für eine Unterschutzstellung. Und als dann das sogenannte Bundesnaturparkprogramm aus der Taufe gehoben wurde, da waren wir Vogelsberger halt die Ersten, die schon ein fertiges Konzept in der Tasche hatten.
1: Wer also in den Vogelsberg kommt, kommt in den wohl ältesten Naturpark Deutschlands. Und da gibt es sehr viel zu sehen und zu erleben.
2: Im zentralen Bereich unseres Naturparks ist der Hohe Rotzkopf. Das ist so ein bisschen der touristisch sehr gut entwickelte Bereich. Aber nicht weit weg davon auch das Taufsteingebiet. Das sind die höchsten Kuppen, die wir haben. Die liegen so bei knapp 800 Meter. Wir haben ausgewiesene Wanderwege in großer Zahl, Radwege, seit neuestem auch Mountainbike-Routen, die sehr gut nutzbar sind. Dort geht auch immer ein leichtes Lüftchen. Und ja, es ist einfach eine wunderbare Natur, auch mit tollen Fernsichten.
1: Die Naturparks bei uns in Hessen sind wunderschön und man kann sehr viel entdecken, auch im Naturpark Vulkanregion Vogelsberg.
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2: 11 Uhr. EU dringt auf Ende deutscher Grenzkontrollen. Mehr E-Scooter-Unfälle in Deutschland. Milliardenübernahme in der Lieferbranche. Das Wetter, erst Sonne, ab dem Nachmittag teils Schauer und Gewitter bis 33 Grad. Die Nachrichten mit Stefanie Nopper. Die EU fordert weiter ein Ende der deutschen Grenzkontrollen. Migrationskommissar Brunner sagte, es sei jetzt an der Zeit, die innereuropäischen Kontrollen abzuschaffen, auch weil seit Juni die neuen, strengeren EU-Asylregeln gelten. ARD-Hauptstadtkorrespondent Georg Schwarte.
3: Brunner verwies unter anderem darauf, dass die EU-Außengrenzen besser geschützt würden, die Zahlen illegaler Einreisen dramatisch zurückgegangen seien. In Deutschland gibt es seit 2024 per Ausnahmeregelung Kontrollen an den Landesgrenzen. Innenminister Dobrindt hatte diese im Mai des Vorjahres weiter intensiviert und seither mehrfach verlängert. Eigentlich sind solche Kontrollen an den EU-Binnengrenzen nur in Ausnahmefällen und lediglich vorübergehend erlaubt.
2: Um das Thema geht es heute auch beim Treffen der EU-Innenminister in Dublin. Wieder Angriffe zwischen Russland und der Ukraine. Nach ukrainischen Behördenangaben hat das russische Militär wieder ballistische Raketen auf die ukrainische Hauptstadt Kiew abgeschossen. Dabei seien mindestens 2 Menschen getötet und 6 weitere verletzt worden. Im Osten der Stadt wurden Explosionen und Brände gemeldet. Auch die Hafenstadt Odessa sei beschossen worden. Die Ukraine hat im Gegenzug mehrere russische Regionen angegriffen. Dabei wurden laut Behörden auch mehrere Menschen getötet. In Deutschland sind im vergangenen Jahr mehr Menschen bei E-Scooter-Unfällen verletzt oder getötet worden. Insgesamt gab es rund 16.500 solcher Fälle, meldet das Statistische Bundesamt. Das seien etwa 38% mehr gewesen als 2024. Insgesamt würden E-Scooter aber nur eine geringe Rolle bei den Unfällen einnehmen. HR-Reporter Alexander Schmidt.
4: Im vergangenen Jahr sind demnach 38 Menschen bei Unfällen mit E-Scootern gestorben. Im Jahr davor waren es noch 27 Tote gewesen. Gut 18.000 Menschen wurden nach Angaben der Statistiker im vergangenen Jahr leicht oder schwer verletzt. Die allermeisten Verunglückten seien selbst mit einem E-Scooter unterwegs gewesen. Gut 5,5% waren Mitfahrerinnen und Mitfahrer.
2: Es gibt eine Milliardenübernahme in der Lieferbranche. Der US-Konzern Uber kauft den Essenslieferdienst Delivery Hero. Es geht um fast 13 Milliarden Euro. Delivery Hero hat seine Zentrale in Berlin, ist aber als Essenslieferant in Deutschland selbst so gut wie gar nicht aktiv, sondern vor allem in Asien, Südeuropa oder Afrika. Uber verspricht, dass in der Berliner Zentrale bis mindestens 2029 alle Jobs erhalten bleiben und will in Deutschland investieren. Bei der Fußball-WM steht Argentinien als 2. Finalist fest. Der Titelverteidiger gewann gestern Abend mit 2:1 gegen England und drehte dabei in der Schlussphase einen Rückstand aus dem ARD-WM-Team Felix Gerhardt.
5: Im Finale am Sonntag treffen die Argentinier auf Spanien. Bei den Engländern steht Trainer Thomas Tuchel unter Druck. Medien und Experten machten Tuchels Defensivtaktik nach dem Führungstor dafür verantwortlich, dass die Three Lions das Spiel in der Schlussphase doch noch verloren. Trotzdem berichten mehrere Medien übereinstimmend, Tuchel solle bis zur Europameisterschaft 2028 in England, Schottland, Wales und Irland Trainer bleiben. Tuchel selbst übernahm nach dem Spiel die Verantwortung, sagt aber auch, dass er nichts bereue.
2: Das waren die Nachrichten.
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6: Und da gibt's erstmal viel Sonnenschein bei uns in Hessen, aber später kommen immer mehr Quellwolken dazu und die bringen dann heute Nachmittag und am Abend auch einzelne Schauer oder Gewitter, örtlich auch kräftig. Kann aber auch trocken bleiben. Die Höchstwerte dazu bis 27 Grad an der Diemel und bis 33 am Rhein. Morgen mehr Wolken als Sonne, dazu Schauer oder Gewitter und morgen auch zum Teil kräftige Schauer und Gewitter. Die Höchstwerte 23 bis 28 Grad und der Samstag Sonne, Wolken, meist trocken, 22 bis 27 Grad.
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6: Bitte Vorsicht auf der A3 Frankfurt Richtung Köln. Zwischen Limburg Süd und Limburg Nord liegt ein Plastikteil auf dem rechten Fahrstreifen. Vorsicht auch auf der A7 Kassel Richtung Fulda. Zwischen Homberg-Efze und Bad Hersfeld West liegen Reifenteile auf dem rechten Fahrstreifen. Die A3 Frankfurt Richtung Würzburg zwischen Stockstadt und Aschaffenburg Ost, 5 Kilometer stockender Verkehr, wegen einer Tagesbaustelle auf dem rechten Fahrstreifen. A7 Fulda Richtung Würzburg zwischen Fulda, Dreieck und Bad Brückenau-Wildflecken, 6 Kilometer Stau und stockender Verkehr. A44 Kassel Richtung Dortmund zwischen Marsberg und Lichtenau, 3 Kilometer Stau wegen einer Tagesbaustelle auf dem rechten Fahrstreifen. Und die A45 Gießen Richtung Aschaffenburg zwischen Gießener Südkreuz und Gambacher Kreuz, 4 Kilometer stockender Verkehr wegen Grünpflegearbeiten auf dem linken Fahrstreifen.
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6: Ja, dieser Sommer 2026, der ist heiß, richtig heiß. Ich hatte schon 31 Grad in den Zimmern und das tagelang. Natürlich, da denkt man schon mal über eine Klimaanlage nach. Bis jetzt habe ich nur Ventilatoren. Aber eine wirkliche Abkühlung bringen die bei solchen Temperaturen ja wirklich nicht. Wie ist das eigentlich, wenn ich zur Miete wohne? Darf ich da eigenhändig eine Klimaanlage einbauen? Wir haben das mal nachgefragt. Und das hören wir uns an hier in HR4 in ein paar Minuten.

gibt eine aktuelle Verkehrsmeldung in HR4. Bitte Vorsicht auf der A49 Kassel Richtung Gießen. In Höhe Neuental steht ein defektes Fahrzeug auf dem Verzögerungsstreifen und es sind Personen auf der Fahrbahn.

0: Ja, wer bei diesen Temperaturen unterm Dach so schön vor sich hinschwitzt und außerdem noch in einer Mietwohnung lebt, wird sich fragen, wie sieht das denn jetzt eigentlich mit einer Klimaanlage aus? Gute Idee, werden Sie vielleicht sagen, aber ist es überhaupt erlaubt, in die Mietwohnung einfach so eine Anlage einzubauen? Eine Antwort auf diese und andere Fragen hat Eva-Maria Winkelmann vom Mieterbund Hessen. Erst einmal die Frage, wie viel Hitze muss ich denn in einer Mietwohnung eigentlich ertragen?
1: Es kommt tatsächlich darauf an, wie sind die Außentemperaturen und ist es in der Wohnung noch deutlich wärmer, als außen zum Beispiel ist. Wenn tatsächlich ein normales Wohnen in der Wohnung nicht mehr möglich ist, dann ist das möglicherweise ein Fall, wo eine Mietminderung geht. Im Einzelfall beraten lassen, das ist ganz wichtig, dass also nicht einfach Miete mindern und hinterher hat man dann möglicherweise ein verlorenes Verfahren, sondern tatsächlich ein Temperaturprotokoll führen, wenn das so warm ist in der Wohnung. Und dann einen Beratungstermin beim nächsten Mieterverein machen. Und dann kann man das schon recht gut einschätzen, wie viele Chancen man da als Mieter hat.
0: Und darf ich mir selbst eine Klimaanlage besorgen und in meine Mietwohnung einbauen oder dann halt eben einbauen lassen?
1: Nee, auch das darf man leider nicht. Also wie die Wohnung ausgestattet ist, ist ja grundsätzlich eine Vermietersache. Trotzdem hat es in vielen Situationen durchaus Sinn, mit dem Vermieter zu sprechen. Also es gibt sicherlich eine ganze Menge Vermieter, die gegebenenfalls sogar bereit sind, selbst eine Klimaanlage zu installieren. Das könnte dann aber zu einer Mieterhöhung führen. Darüber muss man sich bewusst sein. Oder man kann mit dem Vermieter auch klären, ob man selbst eine einbauen darf. Dann muss man die Kosten selber tragen. Aber ohne Rücksprache darf ein Mieter nichts machen.
0: Ja, was darf er denn machen? Wie reagiere ich denn jetzt am besten, wenn ich gerne eine Klimaanlage hätte?
1: Zusammen an den Tisch setzen und eine vernünftige Lösung finden. Also der eine übernimmt beispielsweise die Einbaukosten, der andere die Kosten für das Gerät oder sowas. Wäre es ja auch eine Win-Win-Situation, denn das Gerät bleibt dann in der Wohnung. Wenn der Vermieter später weiter vermietet, hat er den Vorteil. Für den Mieter wäre es dann der Vorteil, dass sich die Miete eben nicht sofort erhöht, sondern dass er selber quasi dafür sorgt, dass das stabil bleibt und den Vermieter vielleicht auch eher dazu kriegt, zuzustimmen, weil eben weniger Kosten auf den zukommen.
0: Die fest installierte Klimaanlage in der Mietwohnung ist also möglich, wenn man sich mit dem Vermieter einigt. Aber bitte keine Alleingänge machen, sagt Eva-Maria Winkelmann vom Mieterbund Hessen.

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1: Um 11 Uhr und 31 Minuten, da haben wir die A7 Fulda Richtung Würzburg zwischen Fulda, Dreieck und Bad Brückenau-Wildflecken. 6 Kilometer Stau und die A44 Kassel Richtung Dortmund zwischen Marsberg und Lichtenau. 3 Kilometer Stau wegen einer Tagesbaustelle auf dem rechten Fahrstreifen.
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1: Ja, reicht Ihnen eigentlich ein bisschen Glück oder hätten Sie lieber einen ganzen Sack voll davon? Naja, lassen Sie uns doch erstmal ein bisschen bescheidener anfangen und wir nehmen ein bisschen Glück zusammen mit Andy Borg.
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Was für ein wunderschönes Stück El Condor Pasa. Legendär natürlich diese Version hier von Simon & Garfunkel. Ist ja eigentlich ein peruanisches Instrumentalstück, aber der Gesang von Simon & Garfunkel hat es erst weltberühmt gemacht.

Gibt eine aktuelle Verkehrsmeldung in HR4. Bitte Vorsicht auf der A3 Würzburg Richtung Frankfurt am Frankfurter Kreuz. Auf der Verbindung zur A5 Richtung Darmstadt eine ungesicherte Unfallstelle. Fahren Sie dort bitte vorsichtig.

0: Illegal Asbest entsorgen, das ist kein Kavaliersdelikt, sondern eine Straftat. Im Beuerbacher See in Hünstetten im Taunus ist aber leider genau das passiert. Und um den Müll zu bergen, musste aus dem See Wasser abgelassen werden. Hitze und Trockenheit machen dazu auch noch große Probleme. Die Folge: über 10 große Hechte sind schon gestorben. Jetzt hat der Angelverein erst mal eine Notlösung gefunden, um die anderen Fische zu retten. HFI-Reporterin Andrea Bonhagen war vor Ort.
1: Es muss Ende April gewesen sein. Da haben unbekannte 8 Fuhren Asbestplatten an den Beuerbacher See geworfen. 4 Wochen später an Pfingsten die 2. Ladung. Eine Straftat, die Polizei ermittelt. Am Ende wurden laut Verband hessischer Fischer 4 Tonnen verseuchtes Material von einer Spezialfirma entsorgt. Markus Kaczmarek, Vorsitzender vom Angelsportverein Beuerbach, bekam frühmorgens die ersten Bilder.
2: Fragt man sich schon, was geht in den Köpfen der Menschen vor? Wenn ich schon die Kosten scheue, das Asbest zu entsorgen, warum es nicht einfach auf den Weg schüttet. Mir dann die Mühe mache, es im Wasser zu verteilen, es entbehrt jeder Logik, ist halt traurig.
1: Um das Asbest im Wasser zu bergen, musste etwa 1/3 vom See abgelassen werden.
2: Dadurch kam ein Problem, was wir in den Jahren vorher noch nie hatten, dass das Wasser sehr flach ist.
1: Die Sonne brennt auf den See, die Wassertemperatur steigt und damit verliert der See Sauerstoff. Der Angelsportverein Beuerbach will aus Artenschutz die Lebewesen im See erhalten und hat erstmal eine Notlösung gegen das Fischsterben gefunden.
3: Also wir haben hier im See einen Oberflächenbelüfter aus der Klärtechnik. Wir als Gemeinde Hohenstein hatten die Technik auf dem Lager liegen.
1: Marlin von der Heidt ist im Angelsportverein in Hünstetten, arbeitet aber in der Nachbargemeinde Hohenstein. Die hat den Hünstettern ihren Belüfter ausgeliehen, Nachbarschaftshilfe. Ein heller Balken liegt jetzt auf dem See und sprudelt vor sich hin. Das Gerät bläst jede Nacht Sauerstoff ins Wasser. Auch die Feuerwehr kommt öfter und sprüht bei Übungen kaltes Wasser. Der Beuerbacher See ist Naherholung für radelnde Spaziergänger und Hundebesitzerinnen. Sonst sind Seen im Taunus eher selten. Deshalb ist dieser besonders wichtig. Auch für Vögel, Schmetterlinge, Libellen. Markus Kaczmarek.
2: Ringelnatter und Würfelnatter, Eisvogel. Das gibt immer weniger Stellen, wo sowas ist.
1: Die Zuflüsse, der Schornbach und der Klingelbach, sind in diesem Sommer vertrocknet. Die Sorge, der See könnte komplett austrocknen. Also will Kaczmarek mit der Interessengemeinschaft Lahn oder dem Verband hessischer Fischer eine Lösung für den See suchen. Ohne Generator mit teurer Dieselverbrennung. Die kostet schon so viel, dass der Verein Spenden sammelt.
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0: Und noch eine aktuelle Verkehrsmeldung. Bitte auch Vorsicht auf der A661 Egelsbach Richtung Oberursel zwischen Frankfurt-Niedereschbach und Bad Homburger Kreuz. Denn dort liegen Metallstangen auf der Fahrbahn.
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1: 12 Uhr. Klingbeil und Hubig stellen Plan gegen Steuerbetrug vor. EU dringt auf Ende deutscher Grenzkontrollen. Uber übernimmt Delivery Hero für Milliardensumme. Das Wetter meist sonnig, am Nachmittag auch Schauer oder Gewitter, 27 bis 33 Grad. Mein Name ist Daniel Skondo. Wer bei Steuern betrügt, soll nicht mehr so einfach davonkommen. Finanzminister Klingbeil und Justizministerin Hubig stellen gleich vor, wie sie härter gegen Steuerbetrug vorgehen wollen. Aus Berlin, Lissy Kaufmann.
2: Im Haushaltsentwurf für das kommende Jahr heißt es, dass Bund und Länder stärker zusammenarbeiten sollen bei der Nutzung von Daten. Auch soll stärker auf IT gesetzt werden. Künftig soll außerdem die Selbstanzeige nicht mehr automatisch dazu führen, dass die Person straffrei bleibt. Durch das härtere Vorgehen gegen Finanz- und Steuerkriminalität und der Einführung einer Kryptobesteuerung rechnet der Bund mit Mehreinnahmen von 1 Milliarde Euro.
1: EU-Migrationskommissar Brunner hat noch einmal ein Ende der Kontrollen an den deutschen Grenzen gefordert. Beim Treffen der EU-Innenminister in Brüssel sagte Brunner, die Außengrenzen würden inzwischen besser geschützt und die Zahl illegaler Grenzübertritte sei dramatisch zurückgegangen. Da sei es an der Zeit, die Kontrollen an den Binnengrenzen schrittweise abzuschaffen. Bundesinnenminister Dobrindt hatte dagegen gestern bekräftigt, an den deutschen Kontrollen festzuhalten. Der CSU-Politiker hatte sie verstärkt und mehrmals verlängert. Es ist eine der größten Übernahmen in der europäischen Lieferbranche. Der US-Fahrdienstleister Uber will den deutschen Essenslieferdienst Delivery Hero schlucken, mit einem Milliardengeschäft. Das hat Delivery Hero jetzt bestätigt. Aus Berlin, Sören Hinze.
3: Uber hielt zuletzt schon mindestens 25% der Anteile von Delivery Hero. Um die volle Kontrolle zu übernehmen, kauft Uber nun weitere Papiere. Der Großaktionär Prosus hat bereits zugestimmt, sein Paket von rund 17% abzugeben. Da beide Konzerne weltweit riesige Liefernetzwerke betreiben, dürfte die geplante Übernahme ein Fall für die internationalen Wettbewerbshüter und das Kartellamt werden. Delivery Hero wurde 2011 in Berlin gegründet und hat dort weiterhin seinen Hauptsitz. Operativ ist das Unternehmen in Deutschland allerdings nicht mehr tätig.
1: In Deutschland sind im letzten Jahr mehr Menschen bei E-Scooter-Unfällen verletzt oder getötet worden. Insgesamt gab es rund 16.500 solcher Unfälle, meldet das Statistische Bundesamt. Das seien etwa 38% mehr gewesen als 2024. Insgesamt würden E-Scooter aber nur eine geringe Rolle bei den Unfällen insgesamt einnehmen. HR-Reporter Alexander Schmidt.
4: Im vergangenen Jahr sind demnach 38 Menschen bei Unfällen mit E-Scootern gestorben. Im Jahr davor waren es noch 27 Tote gewesen. Gut 18.000 Menschen wurden nach Angaben der Statistiker im vergangenen Jahr leicht oder schwer verletzt. Die allermeisten Verunglückten seien selbst mit einem E-Scooter unterwegs gewesen. Gut 5,5% waren Mitfahrerinnen und Mitfahrer.
1: Ab Sonntag berät ein Komitee über Neuaufnahmen in die UNESCO-Welterbeliste. Mehr als 30 Kultur- und Naturdenkmäler weltweit sind für die Aufnahme nominiert. Die einzige deutsche Nominierung in diesem Jahr ist die Waldsiedlung in Berlin, eine Wohnsiedlung aus den 1920er Jahren. Die letzte hessische Neuaufnahme war die Mathildenhöhe in Darmstadt 2021. In Hessen gibt es insgesamt 7 UNESCO-Welterbestätten. Das waren die Nachrichten.
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6: Es kommen immer mehr Quellwolken zu uns nach Hessen und am Nachmittag und Abend bringen die auch einzelne Schauer oder Gewitter, örtlich auch kräftig. Kann aber auch sein, dass es bei ihnen trocken bleibt. Und zwischendurch gibt's immer wieder Sonnenschein. Die Höchstwerte bis 27 Grad an der Diemel und bis 33 am Rhein. Morgen mehr Wolken als Sonne, dazu auch Schauer oder Gewitter, zum Teil kräftig bis 28 Grad. Der Samstag Sonne, Wolken, meist trocken. Die Temperaturen am Samstag 22 bis 27 Grad.
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6: Bitte Vorsicht auf der A5 Frankfurt Richtung Kassel zwischen Gambacher Kreuz und Fernwald, denn dort liegen Gegenstände auf dem linken Fahrstreifen. Vorsicht auch auf der A45 Aschaffenburg Richtung Gießen zwischen Langenselbolder Dreieck und Langenselbold West. Dort liegen Fahrzeugteile auf der Fahrbahn. Vorsicht auch auf der A661 Egelsbach Richtung Oberursel. Zwischen Frankfurt Ost und Frankfurt Friedberger Landstraße, dort liegen Gegenstände auf der Fahrbahn. Und Vorsicht auf der A661 Egelsbach Richtung Oberursel zwischen Frankfurt Niedereschbach und Bad Homburger Kreuz. Dort liegen Metallstangen auf der Fahrbahn. Dann noch die A3, Würzburg Richtung Frankfurt in Höhe Frankfurter Kreuz. Bergungsarbeiten nach einem Unfall. Die beiden linken Fahrstreifen sind gesperrt. A7, Fulda Richtung Würzburg. Zwischen Fulda, Dreieck und Bad Brückenau Wildflecken. 4 Kilometer Stau. Und die A44 Kassel Richtung Dortmund zwischen Marsberg und Lichtenau. 3 Kilometer Stau wegen einer Tagesbaustelle auf dem rechten Fahrstreifen.
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6: Ja, das ist doch gerade wirklich ein richtig schöner Sommer. Oder gestern Abend war ich noch am Sinkleser See. Ach, das war so herrlich. Ja, angenehme Temperaturen. Das Wasser war perfekt. So muss Sommer sein. Umso schlimmer, wenn einem dann von unmöglichen Besuchern, die sich nicht benehmen können, der Badebesuch versaut wird. Passiert leider immer häufiger, vor allen Dingen in Schwimmbädern. Da haben die Menschen einfach keinen Respekt mehr vor dem Bademeister und meinen, sie könnten sich alles erlauben. Unser Thema in ein paar Minuten hier in HR4.

Dies ist Gordon Mackenzies Lied, sein Lied von Albany, dem stolzen Schloss seines Clans, das eines Tages für immer verlieren sollte.

0: Die Wildtierhilfen sind gerade völlig überlaufen. Der Grund, die Hitzewelle in den letzten Wochen. Die Tierklinik in Gießen ist eine der letzten Aufnahmestationen, die sich noch um neue Vögel in Not kümmern kann. Auch wenn die Notaufnahme aus allen Nähten platzt. HR4-Reporterin Mia von Hirsch hat sich dort umgeschaut.
1: Die Gießener Tierklinik berichtet auf ihrem Social-Media-Account von
2: über 500 Anrufe, nahezu alle Stationen um uns herum haben schon den Aufnahmestopp ausgerufen.
1: Denn allein hier kamen in den letzten Wochen über 1.800 Vögel an. So viele sind es sonst in einem ganzen Jahr. Sie stehen in Boxen auf den Fluren, überall dazwischen hocken Menschen, die die Tiere untersuchen und füttern.
2: Unter anderem diese Elster, drei Turmfalkenküken auf einen Schlag, eine juvenile Bachstelze, ein junger Storch und natürlich Mauersegler. Allein an diesem Tag waren es 109 Stück und 37 Schwalben.
1: Die Hilfe von Wildtieren ist Ehrenamtssache. In den letzten Wochen mussten Wildtierstationen in ganz Hessen einen Aufnahmestopp verhängen. Es waren zu viele Vögel, um sie noch zu betreuen. Professor Michael Lierz ist Leiter der Gießener Tierklinik. Ihm ist es wichtig, weiter Tiere aufzunehmen, aber
3: im Moment ist ein noch nie dagewesener Ansturm an Wildvögeln und dem werden wir einfach nicht mehr Herr.
1: Die Hitze trifft die Jungvögel unerwartet. In ihren Nestern unter Dachvorsprüngen oder an sonnigen Plätzen. Es wird so heiß, vor Verzweiflung springen sie aus dem Nest, weiß Tierärztin Melina Fuchs.
4: Und es wird halt immer mehr, weil es halt immer früher, immer heißer wird.
1: Hitzespringer nennt man diese Vögel. Denn bei über 30 Grad draußen erreichen ihre Nester innen 70 bis 80 Grad. Sie kommen von überall her. Es wurden sogar Vögel vom Bodensee nach Gießen gebracht, weil sonst keine Station die Vögel nahm. Ein Patient hat selbst die Initiative ergriffen, erzählt Fuchs.
4: Es ist natürlich schon was Besonderes, wenn dann ein Vogel selber vorbeikommt und wirklich an der Scheibe sitzt und auf sein Futter wartet. Das habe ich auch noch nicht erlebt.
1: Nicht jeder Vogel, der herkommt, ist wirklich hilfsbedürftig. Michael Lierz weiß, wie man sich sicher sein kann.
3: Es gibt den Grundsatz, alles, was Federn hat und rumhüpft und laut schreit, erstmal beobachten und in Ruhe lassen. Meistens werden die versorgt. Alles, was nackt ist, was nicht rumläuft, und was Schwalbe oder Mauersegler ist und auf dem Boden sitzt, das gehört mitgenommen.
1: Die Tierklinik in Gießen möchte in Zukunft auch auf Privatleute setzen, um Vögel aufzuziehen. Dafür bieten sie Infoveranstaltungen an. Denn Mauersegler und Schwalben füttern will gelernt sein.
3: Das Klima wird sich immer weiter eher verschlechtern. Das heißt, wir brauchen einfach Leute, die diese Jungvögel füttern und die das auch sachgerecht können.
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Ein spätes Frühstück bei Udo Jürgens, dazu hätte wohl kaum jemand Nein gesagt, oder? Und der Österreicher macht ja sowieso auch ganz guten Kaffee. Was gibt es Aktuelles aus Ihrer Region? Das erfahren Sie gleich um 12:30 bei uns in der Hessenschau.

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3: Feueralarm in Homberg oben im Vogelsberg. Einsatzkräfte rücken am Morgen zu einem Brand in einem Wohnhaus in der Sonnenstraße aus. Rauch dringt aus dem Dachgeschoss einer Doppelhaushälfte. Die 50 Feuerwehrleute haben den Brand in dem Wohngebiet aber schnell im Griff. Für die beiden Bewohnerinnen, 84 und 89 Jahre alt, endet der Schreck am Morgen noch glimpflich. Sie werden nur leicht verletzt. Die Jüngere muss aber ins Krankenhaus wegen des eingeatmeten Rauchgases. Die Ältere wird erstmal im Pflegeheim untergebracht, denn das Haus ist fürs Erste nicht bewohnbar. Der Sachschaden beträgt rund 200.000 Euro. Die Brandursache ist noch unklar. Möglicherweise war ein technischer Defekt schuld, berichtet die Polizei am Morgen in Fulda. Jörn Perske, Homberg oben.
4: In Haunetal-Odensachsen im Kreis Hersfeld-Rotenburg kommt ab heute ein bisschen Wacken-Feeling auf. Denn das Haunrock-Festival beginnt. Top-Act ist die schwedische Rockband Royal Republic. Veranstalter Sascha Ruppert.
5: Heute öffnet das Infield, da spielen die ersten Bands. Unser Headliner am Abend sind die Rogers. Morgen am Freitag spielen aus Schweden Royal Republic und am Samstagabend spielt Madsen. Neben den drei spielen jeden Tag noch 7 andere Bands. Dann haben wir hier in der Camper Station noch ein Kunderbundesprogramm.
4: Es gibt auch noch Karten. Erwartet werden 3000 Besucher und das bei nur 160 Einwohnern. Michael Pörtner, Haunetal, Odensachsen.
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2: Sonnig, trocken und am Nachmittag kann es doch wieder über 30 Grad heiß werden. Und es kann auch mal gewittern, aber nicht überall. Mehr weiß jetzt Martin Gutt.
6: Ein paar kleine Ecken hier in Osthessen kriegen heute noch Regengüsse ab. Es sind nicht viele, denn oft bleibt es bei uns trocken. Aber zum Beispiel in der Rhön und weiter Richtung Thüringen und dort in der Umgebung sind nachmittags und abends örtliche Schauer unterwegs. Sonst scheint bei uns überall die Sonne mit bis zu 31 Grad. In der Nacht gibt's nur selten Schauer, dafür ab morgen Vormittag wieder deutlich mehr. Der Freitag wird überall hier in Osthessen mal nass. Und die Luft wird dann bei uns auch nicht mehr ganz so heiß.
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2: Um 12.34 Uhr bitte Vorsicht auf der A5 Frankfurt Richtung Kassel zwischen Grünberg und Homberg oben liegt ein größerer gelber Gegenstand auf der Fahrbahn. Vorsicht auch auf der A5 Frankfurt Richtung Kassel zwischen Alsfeld Ost und dem Hattenbacher Dreieck steht ein defekter LKW auf dem rechten Fahrstreifen. A7 Fulda Richtung Würzburg zwischen Fulda Dreieck und Bad Brückenau-Wildflecken 4 Kilometer Stau. Und die A44 Kassel Richtung Dortmund zwischen Marsberg und Lichtenau 3 Kilometer Stau wegen einer Tagesbaustelle auf dem rechten Fahrstreifen.
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2: und mit Roy Orbison, Only the Lonely.

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0: Was für ein Schreck am späten Vormittag in Nidderau im Main-Kinzig-Kreis. Auf der Niddertalbahn zwischen Friedberg und Hanau sind im Bahnhof Windecken Waggons eines Güterzugs entgleist. Die gute Nachricht, laut ersten Meldungen der Bahn, ist niemand verletzt. HR4-Reporter Marcel Ronge ist jetzt live vor Ort. Marcel, erzähl doch mal, was ist da genau passiert?
1: Ja, es sind die letzten beiden Waggons des Güterzuges, die entgleist sind. Und jetzt steht dieses etwa 670 Meter lange Stahlmonster hier rund 400 Meter außerhalb des Bahnhofs in Windecken. Am Bahnsteig selbst sind einige Betonbrocken rausgerissen worden. Verletzt wurde zum Glück niemand. Der Zug war auch nicht beladen. Zumindest die letzten Waggons würden normalerweise wahrscheinlich Autos transportieren. Die Abstellflächen sind aber leer. Wie hoch der Schaden ist, das müssen wir noch abwarten.
0: Und weiß man schon, warum das passiert ist?
1: Nee, dafür ist es definitiv noch zu früh. Das Ganze ist erst gegen 10:30 heute Vormittag etwa passiert. Die Kollegen von der Bahn und von der Bundespolizei sind noch dabei, das Ganze zu sortieren. Auch ein Polizeihubschrauber ist in der Luft. Ich weiß gar nicht, ob man den hört. Der ist hier gerade über mich weggeflogen, um Fotos von der Lage zu machen.
0: Und die Bergung, weiß man denn schon, wie das ablaufen wird, wie die entgleisten Waggons geborgen werden?
1: Das wird gerade geklärt. In diesen Minuten findet ein sogenannter Ad-Hoc-Call der Deutschen Bahn statt. Heißt, alle Beteiligten sind miteinander verbunden, besprechen das weitere Vorgehen. Klar ist aber wohl schon, dass die entgleisten Waggons irgendwie wieder auf die Gleise gehoben werden müssen.
0: Ja, und die Bahnstrecke wird vermutlich noch eine Zeit lang gesperrt bleiben, oder?
1: Ja, ziemlich sicher. Die erste Schätzung hier lautet heute mindestens und vermutlich auch noch morgen ist diese Strecke hier zwischen Hanau und Friedberg wohl dicht, aber das kann sich auch noch ändern.
0: Auf der Niddertalbahn sind im Bahnhof Nidderau am Vormittag zwei Waggons eines Güterzuges entgleist. Aktuelle Infos waren das von HR4-Reporter Marcel Ronge. Ich danke dir.
1: Gerne.

Musikwünsche werden hier gleich wieder erfüllt nach 13 Uhr in HR4 von Uwe Becker. Und ich wünsche Ihnen noch einen wunderschönen Nachmittag. Lassen Sie es sich gut gehen.

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6: 13 Uhr. Bundesregierung will Kampf gegen Steuerbetrug verschärfen. Schüler beklagen Mängel beim Hitzeschutz an Schulen. Online-Kündigung beim Fitnessstudio muss laut Urteil unkompliziert sein. Das Wetter meist sonnig, später teils auch Schauer oder Gewitter bis 33 Grad. Mein Name ist Daniel Skondo. Bundesfinanzminister Klingbeil und Bundesjustizministerin Hubig wollen künftig härter gegen Steuerbetrug vorgehen. In Berlin haben sie vorgestellt, was konkret geplant ist. Es geht um Abschreckung, eine bessere Zusammenarbeit der Behörden und mehr Pflichten für Unternehmen. Hauptstadtkorrespondent Jakob Mayer.
7: Zum Beispiel soll der Strafrahmen für organisierte Steuerkriminalität auf bis zu 15 Jahre Freiheitsstrafe erhöht werden. Die Straffreiheit bei Selbstanzeigen in der heutigen Form wird abgeschafft, also Kriminelle sollen sich nicht mehr so einfach freikaufen können. Es wird nach dem Vorbild des gemeinsamen Terrorismusabwehrzentrums auch ein gemeinsames Zentrum gegen Steuer- und Finanzkriminalität geschaffen. Die Aufbewahrungsfrist für Buchungsbelege wird auf 15 Jahre verlängert und es wird eine Registrierkassenpflicht eingeführt, um in bargeldintensiven Branchen den Steuerbetrug zu erschweren.
6: Beim Hitzeschutz an Schulen sieht die Bundesschülerkonferenz massive Versäumnisse der Politik. Die Schülerinnen und Schüler fordern jetzt Gegenmaßnahmen. Aus der Nachrichtenredaktion Leon Groß.
8: Kühlungssysteme in allen Gebäuden, deutschlandweit einheitliche Regeln für hitzefrei und notfalls Homeschooling. Das schlägt die Bundesschülerkonferenz vor. Die Schülerinnen und Schüler kämen in der aktuellen Debatte nicht vor, obwohl sie jeden Tag in viel zu heißen Gebäuden lernen müssten. Die Gewerkschaft Erziehung und Wissenschaft kritisiert die aktuellen Hitzeschutzpläne der Länder. Korrektes Lüften reiche nicht aus. Wie heiß es in deutschen Klassen aktuell ist, kann man auf Online-Portalen wie Schulheatmap sehen. Da sind Temperaturen bis zu 45 Grad verzeichnet.
6: Die Ukraine hat einen neuen Regierungschef. Das Parlament in Kiew hat den bisherigen Chef des staatlichen Energiekonzerns Naftogaz, Serhii Koretzki, mit deutlicher Mehrheit bestätigt. Er ist der dritte Regierungschef des Landes seit Beginn des russischen Angriffskriegs im Frühjahr 2022. Koretzki sagte, als seine wichtigsten Aufgaben sehe er die Verteidigung der Ukraine, die wirtschaftliche Stabilität und den angestrebten Beitritt zur Europäischen Union. In Nidderau-Windecken im Main-Kinzig-Kreis hat es am Vormittag einen Zugunfall gegeben. Laut Bahn- und Bundespolizei sind nahe des Bahnhofs zwei Waggons eines Güterzuges entgleist. Warum, ist noch unklar. HR-Reporterin Saskia Klingelschmidt.
9: Polizei und Deutsche Bahn haben dem HR mitgeteilt, dass niemand verletzt wurde. Die entgleisten Waggons haben allerdings einen großen Sachschaden in noch unbekannter Höhe, unter anderem am Bahnsteig hinterlassen. Hier sind mehrere Betonteile herausgerissen worden. Die Deutsche Bahn sagt, dass die Strecke Hanau-Friedberg mindestens heute und morgen gesperrt ist, eventuell auch am Wochenende.
6: Ein Fitnessstudio muss die Online-Kündigung so unkompliziert wie möglich machen. Das hat der Bundesgerichtshof entschieden. Danach können auf der Bestätigungsseite direkt nach der Kündigung nur Angaben erfasst werden, die für diese Kündigung notwendig sind. Ein Hinweis auf Alternativen dürfe dort nicht stehen, also zum Beispiel, dass Kunden ihren Vertrag auch kostenfrei pausieren können. Der BGH gab damit den Verbraucherzentralen recht, die gegen eine Fitnesskette geklagt hatten. Das waren die Nachrichten.
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10: Heute hat die Sonne freien Lauf, bis die ersten Quellwolken dazukommen oder vielleicht ja inzwischen bei Ihnen schon da sind. Nachher und gegen Abend kann es auch mal einzelne Schauer oder Gewitter geben. Höchstwerte, die haben wir so bei 27 Grad an der Diemel und bis 33 Grad am Rhein. Auf den Bergen ist ein bisschen kühler, 24 bis 28 Grad, ist aber immer noch kuschelig. In Waldeck im Landkreis Waldeck-Frankenberg sind es 27 Grad, in Werra-Meißner-Kreis in Waldkappel 28, Weiterstadt im Landkreis Darmstadt-Dieburg 31 Grad und schauen wir noch in den Landkreis Bergstraße, in Firnheim sind es 33 Grad. In der Nacht besonders nach Süden so ein paar kräftige Gewitter. Es ist teilweise sehr schwül. Morgen in schwüler Luft mehr Wolken als Sonne und gebietsweise haben wir Schauer oder Gewitter. Zum Teil sind die sogar richtig kräftig bei 23 bis 28 Grad. Die Aussichten fürs Wochenende. Samstag so ein Wechsel aus Sonne und Wolken. Es bleibt aber meistens trocken. Die Höchstwerte 22 bis 27 Grad. Und am Sonntag, da haben wir mal Sonnenschein, mal kompakte Wolken, bisschen Regen ist auch drin, bei 19 bis 25 Grad.
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10: Da liegen momentan 4 Meldungen vor. Wir gehen los auf der A5. Vorsicht zwischen Frankfurt Richtung Kassel. Die A5, Frankfurt Richtung Kassel zwischen Bad Homburger Kreuz und Friedberg. Da liegen Fahrzeugteile auf dem mittleren Fahrstreifen. Vorsicht auf der A5 Frankfurt Richtung Kassel zwischen Alsfeld West und Alsfeld Ost liegen Reifenteile auf der Fahrbahn. A7 Fulda Richtung Würzburg zwischen Fulda Dreieck und Bad Brückenau-Wildflecken 4 Kilometer Stau. A44 Kassel Richtung Dortmund zwischen Marsberg und Lichtenau-Westfalen 4 Kilometer stockender Verkehr. Das Ganze wegen einer Tagesbaustelle auf dem rechten Fahrstreifen. Und das war's zur Verkehrslage. Ich wünsche Ihnen eine sichere und gute Fahrt. Kommen Sie prima ans Ziel.
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10: Und mit ganz vielen Wünschen und mit ganz vielen, die wir davon erfüllen wollen und können. Nicole Schmidt findet das aktuelle Lied von Das ist die Ellen Krenz. Ganz, ganz wunderschön, schreibt sie. Was kann ich tun, um dein Herz zu gewinnen, heißt es. Und damit sendet sie viele liebe Grüße an alle.
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Hallo HR4. Ich wünsche mir das schöne Lied von Andy Borg, als sie noch Anna hieß, für meine Enkeltochter Anna 4. Gudrun leicht aus Lora.

Als sie noch Anna hieß, das war Andy Borg hier bei uns in HR4, wünschte was. So, ein paar Wünsche sind schon erfüllt und wir schauen mal zwischendurch kurz auf die Straßen. Da ist die A3, das ist Frankfurt Richtung Köln. Vorsicht zwischen Frankfurter Kreuz und Kelsterbach, da liegt ein Metallteil auf dem linken und dem mittleren Fahrstreifen. Also, wenn Sie da unterwegs sind, bitte Vorsicht zwischen Frankfurter Kreuz und Kelsterbach, liegt ein Metallteil auf dem linken und dem mittleren Fahrstreifen. Ihre Wünsche für heute, die haben wir gerade schon zum Teil erfüllt. Da kommen noch ganz viele andere. Aber für morgen möchte man natürlich auch noch ganz viele Wünsche.

Wünsche hier in Erfüllung bringen. Und deswegen können Sie jetzt anrufen für morgen die 0800 4x7 224. 0800 4x7 224. Der Anruf ist für Sie kostenlos. Und Sie können uns natürlich auch sehr gerne schreiben mit der Post, mit einem Brief oder mit einer Postkarte. Die Adresse ist hr4 Wünsch dir was in 34 114 Kassel. Ich wiederhole nochmal, hr4 Wünsch dir was in 34 114 Kassel. Oder Sie nutzen einfach unser Wunschformular im Internet. Das finden Sie unter hr4.de. Das klicken Sie einfach an, finden das Wunschformular und schreiben Ihren Musikwunsch mit allem, was Sie möchten, noch gerne da rein. Und mit einem Klick ist das ganz schnell hier bei uns. Ralf Kaiser aus Frankfurt, der hat es auch so gemacht. Der wünscht sich das Lied von Roxy Music. Oh yeah! Noch was zu Roxy Music von mir. Die Band 1970 in London gegründet. Also ich mag auch diesen besonderen Stil der Band. Da kamen immer so diese elektronischen Elemente. Damals auch einflussreich im New Wave, in New Romantic, so nannte sich das. Und zu der Musik kamen noch diese extravaganten Outfits. War wirklich eine klasse Band. Und Ralf Kaiser grüßt damit alle, die ihn kennen.

0: Ich finde es so richtig entspannte Musik ist das Roxy Music mit Oh Yeah hier bei uns in HR4. Auf der A66 Fulda Richtung Frankfurt, ganz aktuell gekommen, eine Meldung. Vorsicht zwischen Hanau West und Maintal-Dörnigheim. Da ist ein Radfahrer auf der Autobahn unterwegs. Also bitte da besonders vorsichtig fahren. Ein Radfahrer auf der Fahrbahn zwischen Hanau West und Maintal-Dörnigheim auf der A66. Und nach wie vor Vorsicht auf der A3 Frankfurt Richtung Köln zwischen Frankfurter Kreuz und Kelsterbach. Da liegt ein Metallteil auf dem linken und dem mittleren Fahrstreifen.
1: Hallo, hier ist Jutta Engelhardt, der Künstler von Howard Kamsel mit viel Herz und Grüße aus der 4-Team und in Mittendorf und in Wolfgang Mittendorf.

Howard Carpendale mit viel, viel Herz. Werner und Bärbel Grammel hatten uns aus Niddertal geschrieben. Liebe Silvia, ja, wir meinen dich. Wir möchten dir überall vier liebe Grüße senden und hoffen, dass du nicht mehr so lange auf deine OP warten musst. Dazu die Wunschmusik von Isabel Varell. Das ist ihr ganz aktueller Titel. Einfach Dankeschön.

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1: Vorsicht auf der A66 Fulda Richtung Frankfurt zwischen Hanau West und Maintal-Dörnigheim. Da ist immer noch ein Radfahrer auf der Autobahn unterwegs. Also da bitte vorsichtig fahren. Ein Radfahrer auf der Fahrbahn unterwegs auf der A66 Fulda Richtung Frankfurt. Dann haben wir die A5 Frankfurt Richtung Kassel zwischen Homberg-Ohm und Ohmtal-Dreieck. Streckenweise stockender Verkehr nach einem Unfall auf dem linken Fahrstreifen. Die A7 Fulda Richtung Würzburg zwischen Fulda-Dreieck und Bad Brückenau-Wildflecken. 6 Kilometer Stau ab der Raststätte Utrichshausen. Und noch die A44 Kassel Richtung Dortmund zwischen Marsberg und Lichtenau-Westfalen. 4 Kilometer stockender Verkehr wegen einer Tagesbaustelle auf dem rechten Fahrstreifen. Das war's.
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1: Hallo, einen schönen Tag. Jens Seidler wünscht sich das neue Lied von Nadine Fabiel. Ich kann dir das nicht versprechen. Jens grüßt damit alle Radiohörer.
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Monika Pletsch aus Rosbach-Rotheim. Ich wünsche mir das Lied von Michael Holm und Christian Anders. Frieden fängt im Herzen an. Und grüße damit meine liebe Tochter mit ihrem Ehemann und meinen Enkel in Bayern.

Tja, das war schon ein ganz besonderes Duett. Christian Anders und Michael Holm. Frieden fängt im Herzen an. Schönes Thema. Kerstin Brem aus Mammolshain im Taunus wünscht die Ladina mit dem Lied »Manche Rose blüht für immer«. Sie hat auch was dazu geschrieben. Meine Tante und mein Onkel Elvira und Willi Gebelmann aus Mammolshain im Taunus, die können heute ihren 60. Hochzeitstag, die Diamantene Hochzeit, feiern. 60 gemeinsame Jahre sind ja schon was Besonderes, was sehr Besonderes. Wir gratulieren Ihnen von ganzem Herzen und wünschen Ihnen, dass Sie noch viele weitere Hochzeitstage gemeinsam gesund feiern können. Mein Mann und ich hatten gestern selbst den 26. Hochzeitstag und haben mit den beiden sehr, sehr gute Vorbilder. Es grüßen euch ganz herzlich eure Kerstin, Lothar, Ann-Kathrin und die Ursula. Viele Grüße, hier unten drunter steht's auch noch, an das ganze HR4-Team und vielen Dank für ihr tolles Programm. Jo, danke auch für diese netten Grüße an uns.

0: Sigrid Ohlenschläger aus Münster hat es oft in unserem Freundebuch gehört, wie es viele erzählen. Auch bei ihr ist es so, sie hört von morgens bis abends HF4. Ihr Musikgeschmack liegt vor allem in den schönen Harmonien oder den leiseren Tönen. Denn das ist ganz laute, das ist nicht so ihr Ding. Sie findet Schlager, zeigt die Gefühle der Menschen sehr gut auf. Deshalb wünscht sie sich Musik von Hand gemacht von Reinhard May. Alles Gute und Liebe für alle und bleiben Sie wohl auf.
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0: Hallo, hier ist Peter Novak, Erlingshausen. Ich hätte gern das Lied gehört, La Mer.
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1: Ach, was für ein schönes Lied. Charles Trenet mit La Mer. La Mer ist Französisch für das Meer. Renate und Hund Paul aus Kassel grüßen ihr Brigittchen aus Vellmar, Tante Marga mit ihren 99 jungen Jahren und alle, die sie mögen, mit Vincent Groß und seinem Lied Eierlikör.
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3: 14 Uhr. Bundesregierung will mehr gegen Steuerbetrug tun. Waldbrand im Müritz-Nationalpark breitet sich aus. Hessen bei neuen Elektroautos unter dem Bundesschnitt. Das Wetter meist sonnig, später teils Schauer und Gewitter, 27 bis 33 Grad. Mein Name ist Christine Schumann. Steuerbetrug mit großen Mengen an Bargeld, Steuerflucht ins Ausland und Tricksereien mit Dividenden. Dagegen will die Bundesregierung in Zukunft strenger vorgehen. Unter anderem soll ein neues Zentrum gegen Steuer- und Finanzkriminalität gegründet werden. Finanzminister Klingbeil hat dazu in Berlin gesagt:
4: Bund und Länder können hier künftig ihre Erkenntnisse übereinanderlegen und damit auch gemeinsam besser analysieren. Künstliche Intelligenz wird dabei helfen, große Datenmengen zu durchsuchen, komplexe Unternehmensgeflechte zu entwirren und Strohmänner besser zu identifizieren. Und wir gehen gezielt gegen Umsatzsteuerbetrug vor. Dazu führen wir ein Umsatzsteuermeldesystem ein, dass wir in Echtzeit Meldepflichten Lücken schließen, die heute viel zu häufig von Betrügern ausgenutzt wird.
3: Im Müritz-Nationalpark in Mecklenburg-Vorpommern spitzt sich die Lage wegen des Waldbrandes weiter zu. Der betroffene Landkreis hat inzwischen eine Gefahrenmitteilung rausgegeben. Sämtliche Seen in dem Gebiet müssen geräumt werden, damit Hubschrauber dort Löschwasser tanken können. Heißt konkret, alle Menschen, Booten und Kanus müssen die Gewässer sofort verlassen. Mehr als 500 Einsatzkräfte kämpfen aktuell gegen die Flammen. In Dublin beraten die Innenministerinnen und Minister der Europäischen Union darüber, wie die neuen, strengeren Asylregeln umgesetzt werden. Dabei geht es auch um Kontrollen an den EU-Binnengrenzen in Deutschland. ARD-Korrespondent Andreas Mayer-Feist.
5: EU-Innenkommissar Magnus Brunner drängt Deutschland, die Grenzkontrollen zurückzufahren, die es zum Beispiel noch zwischen Deutschland und Frankreich geben kann. Im ersten Halbjahr 2026 sei die irreguläre Migration um ein Drittel zurückgegangen. In den beiden Jahren davor verzeichnete die EU-Kommission einen Rückgang um jeweils 50%. Inzwischen seien die EU-Außengrenzen besser geschützt. Solche Kontrollen im Schengen-Raum seien nicht mehr nötig.
3: Chemie- und Pharmaindustrie in Deutschland weiter in der Krise. Wie der Branchenverband VCI in Frankfurt mitteilte, sank der Umsatz im ersten Halbjahr im Vergleich zum Vorjahreszeitraum um 1% auf 106 Milliarden Euro. Aus der HR-Wirtschaftsredaktion Ursula Mayer.
6: VCI-Präsident Steilemann führt das auf die große Verunsicherung unter den Verbrauchern zurück. Sie würden zum Beispiel weniger Autos kaufen, für die die Chemieindustrie viele wichtige Komponenten liefere. In der Folge investierten die oft mittelständischen Betriebe deshalb weniger in Deutschland, schon zum dritten Jahr in Folge. Auch für das Gesamtjahr 2026 rechnen die Chemieunternehmen laut Verband mit einer schwierigen Lage und einer weiter schrumpfenden Produktion. Der Trend hin zu Entlassungen würde sich verschärfen.
3: Bundesweit erleben Elektroautos einen Aufschwung. Hessen bleibt dabei unter dem Durchschnitt. Das geht aus Zahlen des Kraftfahrtbundesamtes hervor. In Rheinland-Pfalz ist mehr als jedes vierte neu zugelassene Auto elektrisch. Das ist der Spitzenwert unter den Bundesländern. In Hessen gilt das nur für jedes fünfte Auto. Im bundesweiten Vergleich ist das Platz 11. Insgesamt werden in Deutschland weit mehr Elektroautos zugelassen als im vergangenen Jahr. Das waren die Nachrichten.
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7: Tja, das dürfen wir noch so ein bisschen feiern. Das ist richtig schön. Angenehme Sommertage haben wir momentan und einen richtig schönen Sonnentag. Die ersten Quellwolken sind zwar hier und da schon dazugekommen, aber es ist sehr angenehm, auch von den Temperaturen her. Höchstwerte so um die 27 Grad. An der Diemel ist schon ein bisschen wärmer. Und bei 33 Grad liegen die am Rhein. Auf den Bergen, da sind 24 bis 28 Grad momentan gemeldet. In Waldkappel im Werra-Meißner-Kreis 28, Wutzbach im Wetteraukreis 30 Grad. In der Nacht, da haben wir besonders nach Süden so ein paar kräftige Gewitter. Teilweise ist es schon richtig schwül. Morgen bleibt es dann auch erstmal schwül, mehr Wolken als Sonne, gebietsweise Schauer oder Gewitter. Die sind dann zum Teil auch wirklich richtig kräftig bei 23 bis 28 Grad. Und jetzt der Blick aufs Wochenende. Samstag haben wir so einen Wechsel aus Sonne und Wolken, meistens trocken, Höchstwerte 22 bis 27 Grad. Am Sonntag mal Sonnenschein, mal kompakte Wolken. Ein bisschen Regen ist möglich. 19 bis 25 Grad.
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7: Momentan haben wir vier Meldungen. Die erste kommt von der A4 Kirchheimer Dreieck Richtung Erfurt. Vorsicht zwischen Gerstungen und Wommen. Da liegen Lkw-Reifenteile auf der Fahrbahn. Vorsicht auf der A66 Frankfurt Richtung Wiesbaden. Zwischen Wiesbaden-Nordenstadt und Raststätte Wiesbaden-Erbenheim liegen Reifenteile ebenfalls auf der Fahrbahn. Dann die A5 Frankfurt Richtung Kassel zwischen Homberg-Ohm und Ohmtal-Dreieck. Streckenweise stockender Verkehr nach einem Unfall auf dem linken Fahrstreifen. Die A7 Fulda Richtung Würzburg zwischen Fulda-Dreieck und Bad Brückenau-Wildflecken. 6 Kilometer Stau an der Raststätte Udrichshausen. So, das war's zur Verkehrslage. Eine gute Fahrt.
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7: Hallo zusammen, allen einen schönen Nachmittag. Ich weiß noch, als Kind, da habe ich immer auf das Album geguckt von Sweet und da standen die drauf mit ihren Plateauschuhen, ihren Glitzeranzügen, diesen extrem langen Haaren. Also Jungs hatten ja eigentlich eher kurze Haare, zu der Zeit zumindest. Und die standen aber da so richtig typisch und haben eine wirklich klasse Musik gemacht. Richtig gute Rock-Pop-Musik. Und die hören wir auch jetzt hier bei uns in hr4 Sweet mit Funny Funny.
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0: Schöner Titel, Joey Heindle hier bei uns in HR4 schwer zu erklären. Sein neuer Song hier. Wenn jemand in Not ist, dann bringen Rettungsschwimmer die Menschen ans sichere Ufer. Ab heute messen sie ihre sportlichen Fähigkeiten untereinander, also heißt, suchen die Besten der Besten. 270 Rettungssportlerinnen und Rettungssportler treffen sich zur ersten internationalen deutschen Ocean-Meisterschaft im Ostseebad Warnemünde. Und mit dabei ist auch Sarah Hause aus Neustadt im Kreis Marburg-Biedenkopf, gerade mal 18 Jahre jung, und macht ihr Abi. Sie hat uns erzählt, wie der Wettkampf abläuft.
1: Das ist in verschiedene Disziplinen unterteilt. Wir haben einmal das klassische Schwimmen, das Surfrace, und dann aber auch noch Material mit am Wasser. Das ist einmal Surfski oder an Bord. Und damit simulieren wir dann sozusagen verschiedene Rettungssituationen, um eben Leute aus dem Wasser zu holen. Einmal als Einzeldisziplin und dann einmal noch als verschiedene Teamdisziplinen.
0: Ja, mit dem Rettungsschwimmen kennt sich Sarah Haude bestens aus. Aber diese große, weite See, das ist schon echt eine andere Nummer.
1: Also ich denke auf jeden Fall, dass es viel vielseitiger ist. Man hat unterschiedliche Bedingungen, man muss sich darauf einstellen, ist es heute kalt, warm, wellig, windig, sehe ich überhaupt so viel in diesem Wasser, und das ist nochmal wesentlich spannender als im Becken.
0: Ja, immerhin, das Wetter passt, die Stimmung ist gut und bei allem Ehrgeiz, zur Not zählt das Motto, dabei sein ist alles.
1: Die Sonne ist draußen, das Wetter sieht gut aus und vielleicht gibt es ja auch ein paar Wellen, und da freut man sich dann schon, wenn man so lange darauf trainiert hat.
0: Aber hallo, Sarah Hauder aus Neustadt im Kreis Marburg-Biedenkopf ist eine der hessischen Teilnehmerinnen bei der Ocean-Meisterschaft im Ostseebad Warnemünde. Und logisch drücken wir die Daumen.
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Also ich fahre zwar selbst nicht mit Theo nach Łódź, aber ich wollte trotzdem mal wissen, warum Vicky Leandros so begeistert davon singt. Leute, die da waren, beschreiben Łódź als eine wirklich faszinierende, wenn auch ein bisschen unkonventionelle Stadt. Als ehemalige Textilmetropole ist sie von riesigen roten Backsteinfabriken und prunkvollen Jugendstilvillen geprägt. Gilt als absoluter Geheimtipp mit einer lebendigen Kulturszene, Street Art und günstigen Preisen, also abseits von Massentourismus. Wer hätte gedacht, dass Vicky uns damals schon einen prima Reisetipp gegeben hat? Es gibt wirklich gute Gründe, dorthin zu fahren.

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4: Es ist 2:30.
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5: In Haunetal-Odensachsen im Kreis Hersfeld-Rotenburg kommt ab heute ein bisschen Wacken-Feeling auf, denn das Haunerock-Festival beginnt. Top-Act ist die schwedische Rockband Royal Republic. Veranstalter Sascha Ruppert.
6: Heute öffnet das Infield, da spielen die ersten Bands. Unser Headliner am Abend sind die Rogers. Morgen am Freitag spielen aus Schweden Royal Republic und am Samstagabend spielt Madsen. Neben den drei spielen jeden Tag noch 7 andere Bands. Dann haben wir hier in der Camper Station noch ein Kunderbundesprogramm.
5: Es gibt auch noch Karten. Erwartet werden 3000 Besucher und das bei nur 160 Einwohnern. Michael Pörtner, Haunetal, Odensachsen.
7: Ein kostenloses Eis schlecken und dabei ein Buch lesen, das ist für einige Kinder in Kalbach im Landkreis Fulda schon sehr bald möglich. Denn Bürgermeister Marc Bagus hat eine Wette verloren und muss nun Eis spendieren. Vor fast einem Monat hatte er gewettet, dass es den Leseratten in Kalbach nicht gelingt, so viele Kinderbücher in der Gemeindebücherei auszuleihen, dass sie, aufeinander gestapelt, die Höhe beider Stockwerke der Bücherei erreichen. Aber die Kinder in Kalbach lesen eben gerne. Und so hat Bürgermeister Bagus die Wette verloren. Er wird nun am 14. August persönlich an die lesefreudigen Kids in Kalbach Eis austeilen. Rainer Battefeld, Kalbach.
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8: Das Ganze ist hessenweit. Bislang ein sehr warmer bis heißer Sommertag mit Sonne, Wolken und jetzt am Nachmittag auch örtlichen Gewittern. Martin Gutt, unser HR-Meteorologe, hat die genauen Aussichten.
9: Das mit den örtlichen Ü30 Graden geht hier in Osthessen noch ein paar Stunden lang weiter und nur ganz punktuell gibt es örtliche Gewitterschauer mit kräftigem Regen. Auch in der Nacht bleiben die Schauer eher nur selten und es kühlt sich so auf 17 Grad ab. Ab morgen Vormittag aber machen sich dann mehr Regengüsse und Gewitter breit. Die machen den Freitag hin und wieder nass und mit so 24 bis 28 Grad auch nicht mehr ganz so heiß wie bisher. Und etwas erfrischender geht es dann rund um Fulda auch ins Wochenende.
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8: Vorsicht auf der A49 Gießen Richtung Kassel. Zwischen Stadtallendorf Süd und Stadtallendorf Nord liegen Reifenteile auf der Fahrbahn. A5 Frankfurt Richtung Kassel zwischen Homberg-Ohm und Ohmtal-Dreieck. Streckenweise stockender Verkehr nach einem Unfall auf dem linken Fahrstreifen. Die A5, Kassel Richtung Frankfurt, zwischen Hattenbacher Dreieck und Alsfeld Ost, 2 Kilometer Stau und stockender Verkehr wegen Instandsetzungsarbeiten auf dem rechten und dem mittleren Fahrstreifen. Die A7, Fulda Richtung Würzburg, zwischen Fulda Dreieck und Bad Brückenau Wildflecken, 6 Kilometer Stau ab der Raststätte Utrichshausen. A45, Gießen Richtung Dortmund, zwischen Herborn West und Dillenburg, 3 Kilometer Stau und stockender Verkehr.
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8: Hallo zusammen, ich wünsche Ihnen eine schöne Zeit.
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Sugar, Sugar, die Archies. Ja, Zucker gibt's jetzt auch. Ein Riesenstück Zucker, würde ich sagen, musikalisch gesehen. 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
5: 15 Uhr. 12 Jahre Haft wegen Brückeneinsturz in Genua. Regierung will Kampf gegen Steuerbetrug verschärfen. Plakataktion von Argentiniens Spielern könnte juristisches Nachspiel haben. Das Wetter meist sonnig, später teils Schauer oder Gewitter, 27 bis 33 Grad. Mein Name ist Christine Schumann. Urteil im Prozess um den Einsturz der Morandi-Brücke in Genua. Ein italienisches Gericht hat den Hauptangeklagten zu 12 Jahren Haft verurteilt. Er war damals Chef des verantwortlichen Autobahnbetreibers. Beim Einsturz der Brücke vor rund 8 Jahren waren 43 Menschen ums Leben gekommen. Nach den Ermittlungen war die Brücke mangelhaft gewartet worden. Das Unglück löste in Italien eine Debatte über marode Infrastruktur und die Verantwortung privater Autobahnbetreiber aus. Die Ehrlichen dürfen nicht die Dummen sein. Das hat Finanzminister Klingbeil gesagt, als er in Berlin vorgestellt hat, wie die Bundesregierung härter gegen Steuerbetrug vorgehen will. Mit mehr Abschreckung, besserer Zusammenarbeit der Behörden und mehr Pflichten für Unternehmen. Aus Berlin, Jakob Mayer.
6: Klingbeil möchte den Strafrahmen für organisierte Steuerkriminalität auf bis zu 15 Jahre Freiheitsstrafe erhöhen und Steuerhinterziehung wieder als Verbrechenstatbestand einführen. Die Straffreiheit bei Selbstanzeigen soll in heutiger Form wegfallen. Die zuständigen Behörden sollen verdächtige Vermögen besser ermitteln und einziehen können. Die Aufbewahrungsfrist für Buchungsbelege wird demnach auf 15 Jahre verlängert und eine Registrierkassenpflicht eingeführt. Klingbeil rechnet mit Einnahmen von mindestens 1 Milliarde Euro.
5: Im Müritz-Nationalpark in Mecklenburg-Vorpommern spitzt sich die Lage wegen des Waldbrandes weiter zu. Der betroffene Landkreis hat inzwischen eine Gefahrenmitteilung rausgegeben. Sämtliche Seen in dem Gebiet müssen geräumt werden, damit Hubschrauber dort Löschwasser tanken können. Heißt konkret, alle Menschen, Boote und Kanus müssen die Gewässer sofort verlassen. Mehr als 500 Einsatzkräfte kämpfen aktuell gegen die Flammen. Weltweit gibt es noch immer viele Menschen, die hungern. Laut dem Jahresbericht der Welthungerhilfe haben 670 Millionen Menschen nicht genug zu essen. Aus Berlin, Matthias Bertsch.
7: Die wichtigste Ursache seien dabei nach wie vor kriegerische Konflikte, so der Generalsekretär der Welthungerhilfe Matthias Mogge. Aber auch der Klimawandel mit Starkregen und Dürren spiele eine zunehmend wichtige Rolle. Um dem etwas entgegenzusetzen, setzt die Organisation auf ein strategisches Umdenken. Vom reinen Reagieren auf Wetterextreme zu vorausschauendem Handeln. So können mit Hilfe meteorologischer Daten die Bodenfeuchte gemessen und damit frühzeitig eine sich anbahnende Dürre erkannt werden.
5: Das Halbfinale der Fußball-WM zwischen Argentinien und England könnte ein juristisches Nachspiel haben. Es gibt Ärger um eine Aktion nach der Partie. Aus dem ARD-WM-Team Hendrik Lückhoff.
8: Nach dem Spiel feierten einige Argentinier auf dem Platz mit einem weißen Plakat, auf dem stand, die Falklandinseln sind argentinisch. Damit nahmen sie auf den Falklandkrieg 1982 Bezug. Großbritannien kontrolliert die Inseln hunderte Kilometer vor der argentinischen Küste bis heute. Argentinien beansprucht sie nach wie vor für sich. Die britische Regierung erwartet nach dem Jubel mit dem Plakat eine Untersuchung der FIFA. Die FIFA verbietet Spielern und Offiziellen rund um die WM-Spiele politische Botschaften zu präsentieren. Argentinien könnte deswegen Ärger drohen.
5: Das waren die Nachrichten.
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9: Sonnenwetter, Sommersonnenwetter, Badewetter, ja, vielleicht auch für einen Ausflug mit dem Fahrrad oder einen Spaziergang durch den Wald. Es ist wirklich richtig schön heute, die Temperaturen bei 27 Grad an der Diemel bis 33 Grad am Rhein, auf den Bergen so um die 24 bis 28 Grad. Kann jetzt zum Abend hier und da mal einen Schauer geben, vielleicht sogar später ein Gewitter. In Waldeck im Landkreis Waldeck-Frankenberg sind 27 Grad, Weiterstadt im Landkreis Darmstadt-Dieburg 31 und in Firnheim im Landkreis Bergstraße 33 Grad. In der Nacht wird's nach Süden so ein paar kräftige Gewitter geben. Es ist teilweise schwül. Morgen in schwüler Luft mehr Wolken als Sonne und hier und da Schauer oder Gewitter, zum Teil kräftig. Höchstwerte 23 bis 28 Grad. Und die Aussichten am Wochenende: bei einem Wechsel aus Sonne und Wolken am Samstag meistens trocken, 22 bis 27 Grad. Und die Temperaturen bleiben so angenehm auch am Sonntag. Da mal Sonnenschein, mal kompakte Wolken. Bisschen Regen ist auch mal mit drin.
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9: Vorsicht auf der A5 Frankfurt Richtung Darmstadt. Zwischen Frankfurt Westhafen und Frankfurt Niederrad liegen Spanngurte auf der Fahrbahn. Vorsicht auf der A7 Kassel Richtung Fulda. Zwischen Bad Hersfeld West und Kirchheimer Dreieck steht ein defekter LKW auf dem rechten Fahrstreifen. A3 Frankfurt Richtung Würzburg. Zwischen Frankfurt Süd und Oberzhausen streckenweise stockender Verkehr wegen eines defekten LKW auf dem rechten Fahrstreifen. A5 Kassel Richtung Frankfurt. Zwischen Hattenbacher Dreieck und Alsfeld Ost 2 Kilometer Stau und stockender Verkehr wegen Instandsetzungsarbeiten auf dem rechten und mittleren Fahrstreifen. A7 Fulda Richtung Würzburg. Zwischen Fulda Dreieck und Bad Brückenau Wildflecken 6 Kilometer Stau ab der Raststätte Udrichshausen. A44 Kassel Richtung Dortmund zwischen Marsberg und Lichtenau-Westfalen 5 Kilometer Stau und stockender Verkehr wegen einer Baustelle. Und noch die A45 Gießen Richtung Dortmund zwischen Herborn-West und Dillenburg 3 Kilometer Stau und stockender Verkehr.
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9: Allen einen schönen Nachmittag. Ich freue mich gleich auf einen echten Gänsehaut-Titel, Herbert Grönemeyer. Für mich sein schönster Titel, also Mensch, finde ich, einen Titel, der unter die Haut geht. Davor hören wir Dusty Springfield, Son of a Preacher Man und Katja Epstein, der Stern von Mykonos.
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0: Chris de Burgh kommt zu uns nach Hessen, nach Marburg. Am kommenden Dienstag, das ist der 21. Juli, da steht Chris auf der Schlossparkbühne bei den Marburger Sommernächten und bringt nur Gitarre und Klavier mit. Und das, finde ich, hört sich doch richtig gut an. Hoffentlich auch für Thomas Sternberger aus Kassel.
1: Das wäre was, super, Herr.
0: Ja, hallöchen, dann würde ich sagen, machen wir das, oder?
1: Ja, natürlich, super, da freue ich mich riesig.
0: Die Karten sind Ihnen.
1: Ja, super, danke.
0: Sie sind ein Chris de Burgh-Fan oder wie muss ich mir Sie vorstellen? Legen Sie das abends auf, wenn Sie so ein bisschen gemütlich machen oder sind Sie eher so der auf dem Tisch tanzt, wenn Chris de Burgh rockt und singt?
1: Nein, also ich bin eher so der ruhige Typ, dass man dann sagt, die Balladen und so weiter, dann lege ich mir das abends mal auf zu einem Gläschen Wein.
0: Das ist auch sehr gemütlich. Der Chris de Burgh ist ja auch schon ein ganz besonderer Typ, in Argentinien geboren, irisch-britischer Sänger, hat auch adlige Wurzeln. Wussten Sie das?
1: Nein, das wusste ich nicht.
0: Der stammt tatsächlich vom Adelsgeschlecht ab und hat sich aber für den anderen Weg entschieden, einen soliden, den mit der Gitarre auf der Bühne.
1: Gott sei Dank, sonst hätten wir die schönen Lieder nicht von ihm.
0: Aber absolut. Gibt es bei Ihnen auch so ein Lieblingslied, wo Sie sagen, wenn ich das auflege, dann bin ich einen Moment lang ganz in einer anderen Welt?
1: Lady in Red.
0: Ach, von dem Film, ne?
1: Ja, genau. Den habe ich auch gesehen. Ja, war super. Echt.
0: Wunderschön, romantisch, ne, mit allem, was dazugehört und auch witzig vor allen Dingen.
1: Ja, genau.
0: Wunderbar. Dann würde ich sagen, genießen Sie das Konzert.
1: Mache ich.
0: Auf jeden Fall. Wissen Sie schon, wen Sie mitnehmen, Thomas?
1: Das muss ich mir noch überlegen. Weiß ich noch nicht.
0: Okay. Ja, der oder diejenige darf sich auf jeden Fall freuen.
1: Ja.
0: Und jetzt habe ich natürlich auch noch ein kleines Leckerli für Sie. Wie wäre es denn zum Beispiel mit Sailing Away von Chris de Burgh?
1: Oh, das wäre super.
0: Dann machen wir das jetzt. Extra nochmal für Sie und alle Chris de Burgh-Fans. Viel Spaß in Marburg.
1: Ja, danke schön, Herr Becker. Tschüss.
0: Tschüss. Und da haben wir noch weitere Gewinner. Ingeborg Baum aus Weinheim, Peter Bender aus Ebsdorfer Grund, Bärbel Kupfer aus Wiesbaden-Auringen und Sabine Reul aus Hirzenhain. Auch für den Applaus.

Ehrliche Texte, pure Lebenslust, die Gnocchis, erfolgreichste Schlagerband in Österreich. Und ich bin mir sicher, das ist bei den Fans angekommen, die Gnocchis mit dem neuen Titel 1. Ja, wer 30 Alben veröffentlicht, 40 Jahre Live-Erfahrung auf der Bühne hat, der weiß einfach, wie es geht.

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1: Es ist jetzt 3:30.
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2: Dumm gelaufen. Dieses Fazit wird wahrscheinlich eine Rentnerin heute nach einem Prozess gegen sie am Amtsgericht Fulda gezogen haben. Die Frau aus Künzell wird wegen leichtfertiger Geldwäsche verurteilt. Sie muss eine Geldstrafe zahlen. 50 Tagessätze zu je 20 Euro, also 1000 Euro insgesamt. Die Richterin sagt im Urteil, die Frau sei äußerst naiv gewesen und habe die nötige Sorgfaltspflicht bei Geldgeschäften vermissen lassen. Letztlich ist die Frau selbst Opfer von Betrügern. Ihr wurde am Telefon ein 6-stelliger Glücksspielgewinn in Aussicht gestellt. Um den zu kassieren, sollte sie ihr Konto für Geldtransfers zur Verfügung stellen und weitere Gebühren zahlen. So gingen über 22.000 Euro Schwarzgeld von Deutschland nach Thailand. Jörn Perske aus Fulda.
3: In Haunetal-Odensachsen im Kreis Hersfeld-Rotenburg kommt ab heute ein bisschen Wacken-Feeling auf. Denn das Haunerock-Festival beginnt. Top-Act ist die schwedische Rockband Royal Republic. Veranstalter Sascha Ruppert.
4: Heute öffnet das Enfield, da spielen die ersten Bands. Unser Headliner am Abend sind die Rogers. Morgen am Freitag spielen aus Schweden Royal Republic und am Samstagabend spielt Matzen. Neben den drei spielen jeden Tag noch 7 andere Bands. Dann haben wir hier in der Camper Station noch ein Kunderbundesprogramm.
3: Es gibt auch noch Karten. Erwartet werden 3000 Besucher und das bei nur 160 Einwohnern. Michael Pörtner, Haunetal, Odensachsen.
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5: Heute wieder Hitze bis über 30 Grad mit Sonnenschein und punktuell ein paar Gewitterschauern. Die Einzelheiten zum weiteren Verlauf kommen jetzt von Martin Gutt.
6: Hier in Osthessen lässt die Wärme jetzt am Abend nur langsam nach, denn es gibt nur ganz vereinzelt Gewitterschauer, die mal punktuell einen Regenguss mit einem bisschen Abkühlung bringen können. In der Nacht geht's daher nur langsam bis auf 17 Grad runter, aber ab morgen Vormittag kommen dann doch neue und dann auch häufige Regenfälle und Gewitter heran. Mit denen wird's immer mal nass, speziell mittags und abends. Dazwischen gibt's noch einmal 24 bis 28 Grad. Die Gewitter machen es danach ein bisschen frischer.
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5: Da wäre zunächst mal die A3, Frankfurt Richtung Würzburg. Zwischen Frankfurt Süd und Oberzhausen 9 Kilometer Stau. Stockender Verkehr wegen eines defekten Lkw auf dem rechten Fahrstreifen. A5 Kassel Richtung Frankfurt zwischen Hattenbacher Dreieck und Alsfeld Ost 2 Kilometer Stau und stockender Verkehr wegen Instandsetzungsarbeiten auf dem rechten und dem mittleren Fahrstreifen. A7 Kassel Richtung Fulda zwischen Bad Hersfeld West und Kirchheimer Dreieck steht ein defekter Lkw auf dem rechten Fahrstreifen. Die A7 Fulda Richtung Würzburg zwischen Fulda Dreieck und Bad Brückenau Wildflecken 6 Kilometer Stau ab der Raststätte Udrichshausen. Und noch die B454 Kirchhain-Schwalmstadt ist zwischen Kirchhain-Ost und dem Abzweig nach Langenstein wegen Bergungsarbeiten nach einem Auffahrunfall von 2 Pkw gesperrt.
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5: Einen schönen Nachmittag mit toller Musik hier geschmückt. Elvis Presley haben wir mit All Shook Up. Peter Alexander, steck dir deine Sorgen an den Hut. Und zum Auftakt macht man Abstecher nach Kansas City mit den Les Humphreys Singers.
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0: Ja, da kommen wir sofort Wettenberg in den Kopf, die Golden Oldies. Nächste Woche geht's ja los und dann sind wir wieder mittendrin in der Zeit, in den 60ern, in den 70ern. Also wirklich eine tolle Zeit und auch in den 50ern natürlich.
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0: Also wer unterm Dach zu Hause schwitzt, dazu noch in einer Mietwohnung lebt, wird sich sicher fragen, wie sieht's mit einer Klimaanlage aus? Was da rechtlich möglich ist, das hat uns Eva-Maria Winkelmann von Mieterbund Hessen gesagt. Also wie viel Hitze muss ich in einer Mietwohnung tatsächlich ertragen?
2: Es kommt tatsächlich darauf an, wie sind die Außentemperaturen und ist es in der Wohnung noch deutlich wärmer, als es außen zum Beispiel ist. Wenn tatsächlich ein normales Wohnen in der Wohnung nicht mehr möglich ist, dann ist das möglicherweise ein Fall, wo eine Mietminderung geht. Im Einzelfall beraten lassen, das ist ganz wichtig, dass also nicht einfach Miete mindern und hinterher hat man dann möglicherweise ein verlorenes Verfahren, sondern tatsächlich ein Temperaturprotokoll führen, wenn es so warm ist in der Wohnung und dann einen Beratungstermin beim nächsten Mieterverein machen und dann kann man das schon recht gut einschätzen, wie viele Chancen man da als Mieter hat.
0: Tja, und darf ich mir selbst eine Klimaanlage besorgen und in meine Mietwohnung einbauen lassen?
2: Nee, auch das darf man leider nicht. Also wie die Wohnung ausgestattet ist, ist ja grundsätzlich eine Vermietersache. Trotzdem hat es in vielen Situationen durchaus Sinn, mit dem Vermieter zu sprechen. Also es gibt sicherlich eine ganze Menge Vermieter, die gegebenenfalls sogar bereit sind, selbst eine Klimaanlage zu installieren. Das könnte dann aber zu einer Mieterhöhung führen. Darüber muss man sich bewusst sein. Oder man kann mit dem Vermieter auch klären, ob man selbst eine einbauen darf. Dann muss man die Kosten selber tragen. Aber ohne Rücksprache darf ein Mieter nichts machen.
0: Okay, was wäre denn der wichtigste Rat für Mieterinnen und Mieter, die in einer überhitzten Wohnung leben und gerne eine Klimaanlage hätten?
2: Zusammen an den Tisch setzen und eine vernünftige Lösung finden. Also der eine übernimmt beispielsweise die Anbaukosten, der andere die Kosten für das Gerät oder sowas. Wäre es ja auch eine Win-Win-Situation, denn das Gerät bleibt dann in der Wohnung. Wenn der Vermieter später weiter vermietet, hat er den Vorteil. Für den Mieter wäre es dann der Vorteil, dass sich die Miete eben nicht sofort erhöht, sondern dass er selber quasi dafür sorgt, dass das stabil bleibt und den Vermieter vielleicht auch eher dazu kriegt, zuzustimmen, weil eben weniger Kosten auf dem zukommen.
0: Die fest installierte Klimaanlage in der Mietwohnung ist möglich, wenn man sich mit dem Vermieter einigt und bloß keine Alleingänge machen, sagt Eva-Maria Winkelmann vom Mieterbund Hessen. Vielen Dank dafür.
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0: Tja, eben habe ich noch gedacht, boah, beim Thema Klimaanlagen, wir haben ganz schön geschwitzt dieses Jahr. Also wenn ich keine Ventilatoren gehabt hätte, Michael, dann hätten wir wirklich, boah, holla die Waldfee.
1: Das kenne ich auch noch. Aber das ist vorbei.
0: So?
1: Im Hause Meier.
0: Erzähl.
1: Nee, wir haben ein neues Haus, ne? Und wir haben, wie sich das gehört, im Grunde eine Wärmepumpe drin. Mhm. Aber eben nichts, wie man das heutzutage macht, Wärmepumpe hier mit Fußbodenheizung. Wir haben gesagt, nee, wir nehmen das als Split-Klimaanlage. Ne? Selbe Prinzip, aber eben nicht mit dieser Fußbodengeschichte, sondern die Dinger, die an der Wand hängen. Du kennst das vom Urlaub und sowas.
0: Ja,
1: also,
0: genau.
1: Ne, ganz normal. So, damit kann man heizen, damit kann man auch, und das ist das Schöne in dieser Jahreszeit, man kann damit kühlen. Herrlich, sage ich dir.
0: Ach,
1: das ist so herrlich. Und ich weiß vom Nachbarn, der hat die normale, in Anführungsstrichen, Wärmepumpe mit Fußbodenheizung. Der kann theoretisch auch damit kühlen, kriegt aber eisige Füße dann. Ne? Und lässt sich jetzt tatsächlich eine Klimaanlage einbauen, so ein Ding an der Wand. Ne? Das haben wir schon. Ich kann jetzt nur mal so aus Erfahrung sagen, bisherige Erfahrung, es funktioniert, man kann damit heizen, das haben wir schon erlebt. Mhm. Wir wohnen da noch nicht allzu lange. Man kann auch sehr gut damit kühlen. Also wenn das so weitergeht, bin ich fein zufrieden mit dem Ding.
0: Das klingt nach einer klugen Idee und vor allem keine kalten Füße und kein Schwitzen in der Nacht.
1: Nee.
0: Bei Michael passt
1: für
0: alles.
1: Alle, die sich vielleicht so überlegen, so eine Klimaanlage anzuschaffen, so für die Wand, die Dinger, ne? Lohnt sich.
0: Ja.
1: Lohnt sich doch.
0: Gleich lohnt sich Michael auch. Ich bin Uwe Becker. Tschüss.

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3: 16 Uhr. Gericht in Italien verurteilt Topmanager wegen Brückeneinsturz zu langer Haft. Regierung will effektiver gegen Steuerbetrug vorgehen. Welthungerhilfe beklagt Kürzungen. Das Wetter meist sonnig, später teils Schauer oder Gewitter, 27 bis 33 Grad. Mein Name ist Christine Schumann. Vor 8 Jahren war in Genua eine marode Autobahnbrücke eingestürzt. 43 Menschen kamen dabei ums Leben. Ein Gericht hat jetzt 32 Angeklagte im Zusammenhang mit dem Einsturz schuldig gesprochen. Der Hauptangeklagte bekam 12 Jahre Haft. Aus Italien Christina Auerbach.
4: Giovanni Castellucci ist der ehemalige Geschäftsführer von Autostrade per l'Italia, die Firma, die die Morandi-Brücke in Genua betrieben hat. Ihm wird vorgeworfen, von den Mängeln gewusst zu haben und die Arbeiten an dem später eingestürzten Pfeiler verschoben zu haben. Die Staatsanwaltschaft hatte 18 Jahre Haft gefordert. Castellucci sitzt im Moment bereits im Gefängnis. Er wurde letztes Jahr wegen eines anderen Autobahnunfalls mit 40 Toten verurteilt.
3: Steuerbetrug mit großen Mengen an Bargeld, Steuerflucht ins Ausland und Tricksereien mit Dividenden. Dagegen will die Bundesregierung in Zukunft strenger vorgehen. Unter anderem soll ein neues Zentrum gegen Steuer- und Finanzkriminalität gegründet werden. Finanzminister Klingbeil hat dazu heute in Berlin gesagt:
5: Bund und Länder können hier künftig ihre Erkenntnisse übereinanderlegen und damit auch gemeinsam besser analysieren. Künstliche Intelligenz wird dabei helfen, große Datenmengen zu durchsuchen, komplexe Unternehmensgeflechte zu entwirren und Strohmänner besser zu identifizieren. Und wir gehen gezielt gegen Umsatzsteuerbetrug vor. Dazu führen wir ein Umsatzsteuermeldesystem ein, dass wir in Echtzeit Meldepflichten Lücken schließen, die heute viel zu häufig von Betrügern ausgenutzt wird.
3: Anklage nach Fußball-Kreisligaspiel in Michelstadt im Odenwald. Die Staatsanwaltschaft Darmstadt wirft 8 Menschen vor, in eine Massenschlägerei nach dem Spiel im Dezember 2024 verwickelt gewesen zu sein. HR-Reporterin Petra Demand.
6: Es geht um gefährliche Körperverletzung und Landfriedensbruch, also zum Beispiel Angriffe aus einer Menschenmenge heraus. Angeklagt sind laut einem Sprecher der Staatsanwaltschaft Darmstadt sowohl Fans als auch Spieler. Wer da von dem Verein VfL Michelstadt zuzuordnen ist und wer Türkyemspor Breuberg, das muss in der Hauptverhandlung geklärt werden, denn einige von ihnen haben bisher noch gar keine Aussage gemacht. Auch was der Auslöser für den Gewaltausbruch war, ist noch vage. Ob es wirklich zu einem Prozess kommt, das muss jetzt das Amtsgericht Michelstadt entscheiden.
3: Die Welthungerhilfe schlägt Alarm. Weil Deutschland und andere Staaten ihre Mittel für Entwicklungspolitik drastisch kürzen, werde der Kampf gegen den Hunger immer schwieriger. Präsidentin Thieme sagte, im Haushaltsentwurf des Bundesentwicklungsministeriums würden wichtige Posten um bis zu 40% beschnitten. Dabei sei das vergangene Jahr wieder von Konflikten und Naturkatastrophen geprägt gewesen. Weltweit hungerten mehr als 670 Millionen Menschen. Ein Fitnessstudio muss die Online-Kündigung so unkompliziert wie möglich machen. Das hat der Bundesgerichtshof in Karlsruhe entschieden. Danach dürfen auf der Bestätigungsseite direkt nach der Kündigung nur Angaben erfasst werden, die für diese Kündigung notwendig sind. Ein Hinweis auf Alternativen dürfe dort nicht stehen, also zum Beispiel, dass Kunden ihren Vertrag auch kostenfrei pausieren können. Der BGH gab damit den Verbraucherzentralen Recht, die gegen eine Fitnesskette geklagt hatten. Das waren die Nachrichten.
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7: Sonne und Wolken. Es können sich einzelne Schauer und Gewitter entwickeln. Meistens wird es aber trocken bleiben. Die Höchstwerte momentan um 30 Grad. Es kann auch noch ein bisschen mehr werden. Bis 33 Grad sind drin. In der Nacht erst trocken. Gegen Morgen verdichten sich die Wolken. Es kann dann schon erste Schauer, vielleicht auch Gewitter geben. Tiefstwerte zwischen 20 und 15 Grad. Und morgen am Freitag tagsüber dann viele Wolken, Schauer und Gewitter sind mit dabei. Auch mit Unwettergefahr durch Starkregen, Hagel und Sturm. Zwischendurch guckt aber auch mal die Sonne raus. Höchstwerte zwischen 24 und 28 Grad. Am Samstag Sonne und Wolken bis 28 Grad. Und am Sonntag mal Sonne, mal Wolken. Örtlich vielleicht etwas Regen dabei bis 24 Grad.
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7: A3 Frankfurt Richtung Würzburg zwischen Frankfurt Süd und Obertshausen. 9 Kilometer stockender Verkehr wegen eines defekten LKW auf dem rechten Fahrstreifen. A5 Kassel Richtung Frankfurt zwischen Hattenbacher Dreieck und Alsfeld Ost. 2 Kilometer Stau und stockend wegen Instandsetzungsarbeiten auf dem rechten und dem mittleren Fahrstreifen. A7 Kassel Richtung Fulda zwischen Bad Hersfeld West und Hattenbacher Dreieck. 4 Kilometer Stau wegen eines defekten LKW auf dem rechten Fahrstreifen. A7 Fulda Richtung Würzburg zwischen Fulda Dreieck und Bad Brückenau Wildflecken. 6 Kilometer Stau ab der Raststätte Utrichshausen. A661 Oberursel Richtung Egelsbach zwischen Bad Homburger Kreuz und Frankfurt-Eckenheim. Streckenweise stockender Verkehr. Und die B454 Kirchhain-Schwalmstadt ist zwischen Kirchhain-Ost und dem Abzweig nach Langenstein wegen Bergungsarbeit nach einem Auffahrunfall mit 2 Pkw gesperrt.
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7: Und ich wünsche Ihnen einen schönen Donnerstagnachmittag. Einer von Ihnen wird übrigens geliebt. Von Nicole und von Trio. Ich hab dich doch lieb.
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0: Sonja Liebing in der AR4 um 3:15 am Donnerstagnachmittag. Das ist jedes Jahr ein Highlight, wenn der Edersee leerer wird. Ne? Dann kommen nämlich die Ruinen der Dörfer zum Vorschein. Die Dörfer, die damals standen, ne? Als das noch kein Stausee war. Und jetzt ist das wieder soweit. Als erstes ist die Asler Brücke aufgetaucht und lockt die ersten von tausenden Schaulustigen an. Das ist nennen wir es mal Ebbe, ne? Das ist dann immer so ein richtiges Ereignis. Da ist gut was los. Kennen Sie das eigentlich, das Atlantis von Nordhessen? Falls nicht, dann bringt Ihnen das jetzt unsere Reporterin Sina Philips etwas näher.
1: Wo sonst Boote fahren, ist jetzt kaum noch Wasser übrig. Grüne Pflanzen wachsen auf dem Boden. Der Grund vom Edersee ist an vielen Stellen trocken und erinnert an ein tiefer gelegtes Feld. Den niedrigen Füllstand des Sees nutzen Claudia Engel und ihre Tochter Lina. Die beiden Urlauberinnen spazieren mit Pony Pegasus von ihrem Campingplatz durch den See und über die Brücke Asel.
2: Das Pferdchen ein bisschen bewegt, ne? Und jetzt wieder zurück, genau.
3: Es war ein bisschen komisch. Irgendwie, aber es war sehr schön, da drüber zu laufen, weil man hat von da auch eine schöne Aussicht und so.
1: Wenn der Edersee voll ist, liegt die Brücke rund 10 Meter unter Wasser. Aber aktuell ist der Stausee nur zu gut einem Drittel gefüllt. Teile der Dörfer Altbringhausen und Behrich tauchen auch so langsam auf. 1914 wurde die Sperrmauer errichtet. Das aufgestaute Wasser hat die Dörfer im Tal überflutet. Die Bewohner wurden umgesiedelt. Jetzt die Überreste zu sehen, das beeindruckt Carsten Kühler. Er schaut jedes Jahr vorbei.
4: Also wir wohnen ja in der Nähe. Besuchen den Edersee, wenn er voll ist, ist eine ganz tolle Sache. Aber auch wenn er leer ist, das Edersee-Atlantis, wie man es ja so nennt. Ich kann nicht gar nicht entscheiden, ist das schöner, wenn er voll ist oder wenn er leer ist.
1: Dass der Edersee zu dieser Jahreszeit schon so leer ist, ist ungewöhnlich. Sonst ist er das erst im Herbst. Graziella Lindner vom Edersee-Marketing erklärt, warum das so ist.
5: Ja, aufgrund der Trockenheit der letzten Wochen und auch Monate ist natürlich dieses Jahr der Wasserstand extrem weniger als die letzten Jahre. Und deswegen ist auch die Asler Brücke so früh zu sehen.
1: Seit Jahren ist das Wasser des Edersees ein Streitthema. Es wird abgelassen, damit die Weser und damit auch der Mittellandkanal für Schiffe befahrbar bleiben. Gleichzeitig ist ein voller Edersee wichtig für den Wassersport und den Tourismus der Region. Direkt betroffen ist Priscilla Wilhelmi. Sie betreibt zusammen mit ihrem Mann den Campingplatz und die Fähre in der Nähe der Aseler Brücke.
6: Klar, wenn es voll bleibt, würden wir mehr Umsatz machen, aber auch mehr Kosten. Also wir sind da nicht wirklich traurig drüber. Ja, mein Mann hat dann auch ein bisschen mehr Zeit für andere Sachen, also... Nein, wir nehmen das so, wie es ist.
1: Wenn der Füllstand weiter sinkt, kommt auch das Sperrmauermodell zum Vorschein. Das wurde damals zu Testzwecken gebaut und ist, wie die Aseler Brücke, immer noch gut erhalten.
0: Das Atlantis Nordhessens ist wieder da, immer wenn der Edersee leerer wird.

0: kann doch jedem mal passieren. Und was bei uns in Hessen so passiert ist, das hören wir gleich in der Hessenschau. Und bis dahin machen wir noch einen Spaziergang durch den Park. Bei diesem Wetter immer gern, ne? Die Nick Straker Band.
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2: 16.30 Uhr, jetzt gibt's wieder Aktuelles aus Ihrer Region von unseren Reportern.
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2: Ein kostenloses Eis schlecken und dabei ein Buch lesen, das ist für einige Kinder in Kalbach im Landkreis Fulda schon sehr bald möglich. Denn Bürgermeister Marc Bagus hat eine Wette verloren und muss nun Eis spendieren. Vor fast einem Monat hatte er gewettet, dass es den Leseratten in Kalbach nicht gelingt, so viele Kinderbücher in der Gemeindebücherei auszuleihen, dass sie, aufeinander gestapelt, die Höhe beider Stockwerke der Bücherei erreichen. Aber die Kinder in Kalbach lesen eben gerne. Und so hat Bürgermeister Bagus die Wette verloren. Er wird nun am 14. August persönlich an die lesefreudigen Kids in Kalbach Eis austeilen. Rainer Battefeld, Kalbach.
3: Waren Sie schon mal im Museum Modern Art in Hünfeld? Eine gute Gelegenheit dafür bietet sich am Sonntag. Von 15 bis 19 Uhr wird in dem Museum nördlich von Fulda erstmals ein Museumsfest veranstaltet. Und dabei sollen Kunst, Kreativität und Austausch über das Gebotene im Mittelpunkt stehen, wie die Stadt Hünfeld ankündigt. Ein besonderes Highlight sollen zwei exklusive Führungen sein von Kunstwissenschaftler Johannes Sander. Er will spannende Einblicke in die neue Dauerausstellung geben. Darin werden rund 100 Kunstwerke des im Jahr 2015 verstorbenen Museumsgründers Jürgen Blum gezeigt. Blum ist für seine konkrete, geometrisch abstrakte Kunst bekannt, die auch im öffentlichen Raum an Hausfassaden zu sehen ist. Jörn Perske, Hünfeld.
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2: Also bisher ist das ja ein sehr warmer bis heißer Sommertag mit Sonne, Wolken und ja, jetzt gibt's auch mal hier und da einen Schauer. Da kann sich auch mal ein Gewitter draus entwickeln. Ne? Martin Gutt hat die genauen Aussichten.
4: Das mit den örtlichen Ü30 Graden geht hier in Osthessen noch ein paar Stunden lang weiter und nur ganz punktuell gibt es örtliche Gewitterschauer mit kräftigem Regen. Auch in der Nacht bleiben die Schauer eher nur selten und es kühlt sich so auf 17 Grad ab. Ab morgen Vormittag aber machen sich dann mehr Regengüsse und Gewitter breit. Die machen den Freitag hin und wieder nass und mit so 24 bis 28 Grad auch nicht mehr ganz so heiß wie bisher. Und etwas erfrischender geht es dann rund um Fulda auch ins Wochenende.
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2: Ja, eine ganze Menge haben wir da. Vorsicht auf der A661 Oberursel Richtung Egelsbach. Zwischen Preungesheimer Dreieck und Frankfurt-Friedberger Landstraße befindet sich eine Person auf der Fahrbahn. A3 Frankfurt Richtung Würzburg. Zwischen Frankfurt Süd und Obertshausen 9 Kilometer stockender Verkehr wegen eines defekten LKW auf dem rechten Fahrstreifen. Außerdem zwischen Frankfurt Süd und Offenbacher Kreuz defektes Fahrzeug auf dem rechten Fahrstreifen. A5 Kassel Richtung Frankfurt zwischen Hattenbacher Dreieck und Alsfeld Ost. 2 Kilometer Stau und stockend wegen Instandsetzungsarbeiten auf dem rechten und dem mittleren Fahrstreifen. A7 Kassel Richtung Fulda zwischen Bad Hersfeld West und Hattenbacher Dreieck. 4 Kilometer Stau wegen eines defekten LKW auf dem rechten Fahrstreifen. A7 Fulda Richtung Würzburg zwischen Fulda Dreieck und Bad Brückenau-Wildflecken 6 Kilometer Stau ab der Raststätte Utrichshausen. A45 Aschaffenburg Richtung Gießen zwischen Gambacher Kreuz und Gießener Südkreuz 3 Kilometer Stau nach einem Unfall. Die Unfallfahrzeuge, die stehen jetzt auf dem Standstreifen. A661 Oberursel Richtung Egelsbach zwischen Bad Homburger Kreuz und Frankfurt-Eckenheim streckenweise stockender Verkehr. Und Lahn-Dill-Kreis auf der L3044 zwischen Weidelbach und Oberrosbach Verkehrsbehinderungen nach einem Unfall.
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2: Der Donnerstagnachmittag mit dem größten Erfolg von Hughes Corporation und zwar mit Recht. Rock the Boat.
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0: sehr passend an diesem Sommertag. Der Sommerwind von Frank Sinatra in HR4. Es war ein verlockendes Angebot und das ist einer Rentnerin aus Künzell im Landkreis Fulda auf die Füße gefallen. Das Amtsgericht Fulda hat sie heute wegen Geldwäsche verurteilt. Und das ist gleich doppelt bitter für sie. Sie muss eine Geldstrafe zahlen und ist in dem Fall selbst Betrügern zum Opfer gefallen. HR4-Reporter Björn Terske war bei dem Prozess mit dabei und erklärt uns jetzt mal, wie das überhaupt alles zusammenhängt.
1: Ja, die Frau bekam einen Anruf von einem vermeintlichen Glücksspielanbieter. Darin wurde ihr ein 6-stelliger Geldgewinn in Aussicht gestellt. Verlockend für die ehemalige Altenpflegerin und ihren Ehemann. Um die Kohle zu kassieren, sollte sie aber erst 3.000 Euro Gebühren zahlen. Und sie sollte ihr Konto für Finanztransfers zur Verfügung stellen. So wurden mehr als 22.000 Euro aus Betrügereien von Deutschland nach Thailand überwiesen und so das Schwarzgeld gewaschen. Die Richterin sagte dazu, sehr naiv und leichtgläubig das Vorgehen der Frau. Sie hat ihren Mann das Online-Banking machen lassen und hatte nach eigener Aussage überhaupt keinen Überblick mehr. Wegen leichtfertiger, nicht vorsätzlicher Geldwäsche wurde sie nun zu 1.000 Euro Geldstrafe verurteilt. Das Urteil ist aber noch nicht rechtskräftig.
0: Solche Fälle sind vermutlich keine Seltenheit, oder?
1: Richtig. Das hat mir auch der zuständige Staatsanwalt nach dem Prozess berichtet. Er sagt, es gebe eine Vielzahl solcher Fälle. Er habe sie täglich auf dem Schreibtisch. Das Problem ist, dass sich Menschen, vor allem auch ältere Personen, von Gewinnversprechen im Internet oder bei Anrufen locken lassen. Geworben wird zum Beispiel auch mit attraktiv erscheinenden Nebeneinkünften. Die versprechen, hier ist schnell und unkompliziert Geld zu verdienen. Und was lernt man daraus? Wenn etwas zu schön klingt, um wahr zu sein, dann sollten die Alarmglocken im Kopf klingeln. Dann heißt es, Vorsicht, Betrüger.
0: Und das Amtsgericht Fulda hat jetzt eine Rentnerin aus Künzell wegen so einer Geldwäsche zu einer Geldstrafe verurteilt.

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9: 17 Uhr. Manager in Italien wegen Brückeneinsturz zu langer Haft verurteilt. VGH verbietet Bau von Logistikzentrum in der Wetterau. Zugentgleisung bei Nidderau sorgt noch länger für Behinderungen. Das Wetter meist sonnig, teils Schauer oder Gewitter, 27 bis 33 Grad. Mein Name ist Christine Schumann. Vor 8 Jahren war in Genua eine marode Autobahnbrücke eingestürzt. 43 Menschen kamen dabei ums Leben. Ein Gericht hat jetzt 32 Angeklagte im Zusammenhang mit dem Einsturz schuldig gesprochen. Der Hauptangeklagte bekam 12 Jahre Haft. Aus Italien Christina Auerbach.
10: Giovanni Castellucci ist der ehemalige Geschäftsführer von Autostrade per l'Italia, die Firma, die die Morandi-Brücke in Genua betrieben hat. Ihm wird vorgeworfen, von den Mängeln gewusst zu haben und die Arbeiten an dem später eingestürzten Pfeiler verschoben zu haben. Die Staatsanwaltschaft hatte 18 Jahre Haft gefordert. Castellucci sitzt im Moment bereits im Gefängnis. Er wurde letztes Jahr wegen eines anderen Autobahnunfalls mit 40 Toten verurteilt.
9: Seit Jahren wird darüber gestritten, ob ein Logistikzentrum in Wölfersheim in der Wetterau gebaut werden darf. Jetzt hat der Hessische Verwaltungsgerichtshof in Kassel entschieden, das Projekt in der Nähe der A45 darf vorerst nicht umgesetzt werden. Der VGH erklärt die Änderungen am Regionalplan für rechtswidrig, die das Regierungspräsidium Darmstadt genehmigt hatte. Durch sie hätte eine landwirtschaftliche Fläche für das Lager genutzt werden können. Nachdem heute Vormittag ein Güterzug in Nidderau entgleist ist, muss weiter mit Einschränkungen gerechnet werden. Die Bahnstrecke zwischen Hanau und Friedberg bleibt mindestens bis morgen gesperrt. HR-Reporter Marcel Ronge.
11: Die Bahn rechnet aber damit, dass die Folgen des Unfalls sogar bis Anfang nächster Woche zu spüren sein könnten. Der Grund, die beiden letzten Waggons des Güterzuges sind im Bahnhof im Nidderauer Stadtteil Windecken entgleist und haben dabei massive Betonteile aus dem Bahnsteig gerissen. Die Trümmer liegen teilweise noch im Gleisbereich, verletzt wurde niemand. Weil die Strecke nächste Woche wegen geplanter Bauarbeiten ohnehin nur eingeschränkt befahren wird, dürfte sich die Reparatur für viele Pendler zusätzlich bemerkbar machen. Ersatzbusse sind eingerichtet.
9: Die Bundesregierung will härter gegen Steuerbetrüger vorgehen. Wie genau, das haben Bundesfinanzminister Klingbeil und Justizministerin Hubich in Berlin vorgestellt. Geplant ist unter anderem, dass eine Selbstanzeige bei Steuerbetrug nicht mehr generell straffrei bleibt. Außerdem soll Steuerhinterziehung wieder als Verbrechenstatbestand gelten, um besonders schwere Fälle härter ahnden zu können. Vorgesehen ist auch, ein gemeinsames Zentrum für Steuer- und Finanzkriminalität zu schaffen, damit Ermittler verschiedener Behörden enger zusammenarbeiten können. Die Halbfinalniederlage der Engländer gegen Titelverteidiger Argentinien bei der Fußball-WM hat eine Welle der Kritik gegen Nationaltrainer Thomas Tuchel ausgelöst. Sein Team hatte erst 1-0 geführt, dann aber 1-2 verloren. Aus dem ARD-WM-Team Hendrik Lückhoff.
3: Mehrere frühere englische Nationalspieler kritisierten Tuchel heftig, darunter Wayne Rooney und Gary Lineker. Sie warfen Tuchel taktische Fehler vor. Nach der Führung hatte er vor allem defensiv gewechselt. Dennoch soll der Deutsche offenbar weitermachen dürfen. Wie die englische BBC berichtet, bekommt der frühere Bayern- und Dortmund-Trainer Rückendeckung vom englischen Fußballverband FA. Demnach soll er die Three Lions zur Heim-EM 2028 führen.
9: Das waren die Nachrichten.
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12: Sonne und Wolken, es können sich allerdings auch einzelne Schauer und vielleicht auch Gewitter entwickeln. Meistens bleibt es aber trocken. Temperaturen momentan zwischen 20 Grad in Korbach und 32 Grad in Darmstadt. In der Nacht erst trocken, gegen morgen verdichten sich die Wolken. Es kann schon erste Schauer oder auch Gewitter geben. Tiefstwerte zwischen 20 und 15 Grad. Und morgen tagsüber dann viele Wolken, Schauer und Gewitter sind dabei. Auch mit Unwettergefahr durch Starkregen, Hagel, Sturm. Zwischendurch kann aber auch mal die Sonne rauskommen. Die Höchsttemperaturen zwischen 24 und 28 Grad. Und das Wochenende Samstag, Sonne und Wolken bis 28 Grad. Und am Sonntag mal Sonne, mal Wolken. Örtlich ist etwas Regen möglich bis 24 Grad.
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12: Vorsicht auf der A3, Köln Richtung Frankfurt. Zwischen Limburg-Süd und Bad Camberg befindet sich ein Tier auf der Fahrbahn. Und Vorsicht auf der A661, Oberursel Richtung Egelsbach. Am Preungesheimer Dreieck in der Verbindung zur B3 steht ein defekter PKW. A3 Frankfurt Richtung Köln. Zwischen Frankfurter Kreuz und Mönchhof Dreieck streckenweise stockender Verkehr. A3 Frankfurt Richtung Würzburg. Zwischen Frankfurt Süd und Obertshausen streckenweise stockend. A5 Kassel Richtung Frankfurt. Zwischen Hattenbacher Dreieck und Alsfeld Ost 2 Kilometer Stau und stockend wegen Instandsetzungsarbeiten auf dem rechten und dem mittleren Fahrstreifen. A7 Fulda Richtung Würzburg, zwischen Fulda Dreieck und Bad Brückenau-Wildflecken 6 Kilometer Stau ab der Raststätte Utrichshausen. A661 Oberursel Richtung Egelsbach, zwischen Bad Homburger Kreuz und Frankfurt-Eckenheim streckenweise stockender Verkehr. Und die B521 Büdingen Richtung Frankfurt ist zwischen dem Abzweig nach Stammheim und Eichen nach einem Unfall gesperrt.
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12: Die Klimaanlage ist ja heute schon den ganzen Tag unser Thema hier in HR4. Und gleich wieder, und folgende Fragen wollen wir dann beantworten. Brauchen wir das Ding überhaupt? Was kostet das? Wie wird es eingebaut? Und gibt es überhaupt noch welche? Ja, das werden wir gleich alles erfahren.
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0: drinnen sitzen und nichts tun. Also wenn das draußen so richtig heiß ist, dann ist das ja oft das Einzige, was erträglich ist. Es sei denn, man hat eine Klimaanlage, dann kann man drinnen auch irgendwas tun. Und nicht nur rumsitzen, ne? Auch wenn es heiß ist. Ja, wir haben ja heute schon so einiges erfahren über die Klimaanlage und in diesem Sommer ist das der Renner. Also die Klimaleute, die haben einiges zu tun momentan. HR4-Reporterin Ursula Mayer war in Seligenstadt beim Einbau einer Klimaanlage mit dabei.
1: Der Hainburger Handwerksbetrieb Schwab baut täglich Klimaanlagen ein. Die 20 Mitarbeiter sind im gesamten Rhein-Main-Gebiet und weit darüber hinaus unterwegs. Dazu zählt der Heizungssanitärgeselle Leon Beike. Selbst bei Temperaturen über 30 Grad wirkt er entspannt, dank seiner Baseballkappe.
2: Dann tut es einfach nass machen und dann setzt du dann einfach klitschnass wieder auf und dann sorgt es schon für Abkühlung.
1: Einen kühlen Kopf braucht der 22-Jährige auch jetzt. Schließlich steht er in der prallen Sonne auf einem Garagendach in Seligenstadt. Von hier aus montiert er an das Einfamilienhaus nebenan eine Klimaanlage und muss dabei ein Loch in die Außenwand bohren. Der Kunde Patrick Weinelt freut sich über das Gerät. Schon vor Monaten hat der 48 Jahre alte Seligenstädter

0: ist bestellt. Vor allem das Schlafzimmer soll damit gekühlt werden.
1: Ausschlaggebend ist einfach, dass wir sagen, im Obergeschoss nach 3-4 Tagen über 35 Grad, insbesondere nachts, sind wir der Meinung, dass wir da gerne diese Hitzespitzen eigentlich abfangen wollen und dann nachts eben eine Klimaanlage vorm Schlafengehen einschalten.
0: So wie er wünschen sich viele Hessen gerade jetzt im Sommer Abkühlung, sagt der Leiter des Handwerksbetriebs Thomas Blumeur.
2: Es gibt in den letzten 2 bis 3 Wochen extrem viele Anfragen nach Klimaanlagen. Ganz klar, die Leute merken einfach, dass es immer wärmer wird und dass man die Hitze auch nicht mehr aus dem Haus rauskriegt, wenn man keine Klimaanlage hat.
0: Rechnet Blumeur die Anschaffungs- und Montagekosten zusammen, kosten kleinere Anlagen um die 2.000 Euro, größere bis zu 6.000 Euro. Zusätzlich würden pro Jahr bis zu 150 Euro Stromkosten fällig werden. Deshalb empfiehlt der Handwerksmeister:
2: Wenn Sie eine Photovoltaikanlage auf dem Dach haben, mit der Sie Ihren eigenen Strom erzeugen, ist die Klimaanlage natürlich für Sie noch viel effektiver und noch viel interessanter, weil Sie dann mit dem eigenen Strom vom Dach Ihr Haus kühlen.
0: Der Klimaanlagenkunde Patrick Weinelt aus Seligenstadt denkt über eine Photovoltaikanlage nach. Angesichts der immer heißeren Sommer dürfte sich die Investition aus seiner Sicht in den nächsten Jahren rechnen.
3: Ja, die Klimaanlage hilft bei Hitze oder die nasse Baseballkappe. Die hilft zur Not auch, wie wir gerade gehört haben. Ja.

Wenn Ost und West sich treffen, also musikalisch, ne, dann wird daraus Ute Freudenberg und Christian Leis, aktueller Titel Spuren von uns. Und jetzt geht's ganz weit nach Westen, nach New York, da wo Udo Jürgens noch nie war.

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0: Halb sechs ist es und jetzt gibt's wieder Aktuelles aus Ihrer Region von unseren Reportern vor Ort.
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2: Dumm gelaufen. Dieses Fazit wird wahrscheinlich eine Rentnerin heute nach einem Prozess gegen sie am Amtsgericht Fulda gezogen haben. Die Frau aus Künzell wird wegen leichtfertiger Geldwäsche verurteilt. Sie muss eine Geldstrafe zahlen. 50 Tagessätze zu je 20 Euro, also 1000 Euro insgesamt. Die Richterin sagt im Urteil, die Frau sei äußerst naiv gewesen und habe die nötige Sorgfaltspflicht bei Geldgeschäften vermissen lassen. Letztlich ist die Frau selbst Opfer von Betrügern. Ihr wurde am Telefon ein sechsstelliger Glücksspielgewinn in Aussicht gestellt. Um den zu kassieren, sollte sie ihr Konto für Geldtransfers zur Verfügung stellen und weitere Gebühren zahlen. So gingen über 22.000 Euro Schwarzgeld von Deutschland nach Thailand. Jörn Perske aus Fulda.
3: Ein kostenloses Eis schlecken und dabei ein Buch lesen, das ist für einige Kinder in Kalbach im Landkreis Fulda schon sehr bald möglich. Denn Bürgermeister Marc Bagus hat eine Wette verloren und muss nun Eis spendieren. Vor fast einem Monat hatte er gewettet, dass es den Leseratten in Kalbach nicht gelingt, so viele Kinderbücher in der Gemeindebücherei auszuleihen, dass sie, aufeinander gestapelt, die Höhe beider Stockwerke der Bücherei erreichen. Aber die Kinder in Kalbach lesen eben gerne. Und so hat Bürgermeister Bagus die Wette verloren. Er wird nun am 14. August persönlich an die lesefreudigen Kids in Kalbach Eis austeilen. Rainer Battefeld, Kalbach.
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0: Heute wieder Hitze, bis über 30 Grad mit Sonnenschein und Wolken. Und punktuell gibt es ein paar Schauer. Da kann sich auch mal ein Gewitterschauer entwickeln. Wie genau das jetzt weitergeht, dazu Martin Gutz.
4: Hier in Osthessen lässt die Wärme jetzt am Abend nur langsam nach, denn es gibt nur ganz vereinzelt Gewitterschauer, die mal punktuell einen Regenguss mit einem bisschen Abkühlung bringen können. In der Nacht geht es daher nur langsam bis auf 17 Grad runter, aber ab morgen Vormittag kommen dann doch neue und dann auch häufige Regenfälle und Gewitter heran. Mit denen wird es immer mal nass, speziell mittags und abends. Dazwischen gibt es noch einmal 24 bis 28 Grad. Die Gewitter machen es danach ein bisschen frischer.
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0: Vorsicht auf der A5 Kassel Richtung Frankfurt in Höhe Bad Homburger Kreuz steht ein defektes Fahrzeug auf dem Abbiegestreifen. Und Vorsicht auf der A7 Kassel Richtung Fulda zwischen Kirchheim und Hattenbacher Dreieck steht ein defekter PKW auf dem mittleren Fahrstreifen. A3 Frankfurt Richtung Würzburg zwischen Frankfurt Süd und Obertshausen streckenweise stockender Verkehr. A5 Kassel Richtung Frankfurt zwischen Hattenbacher Dreieck und Alsfeld Ost. 2 Kilometer Stau und stockend wegen Instandsetzungsarbeiten auf dem rechten und dem mittleren Fahrstreifen. A6 Mannheim Richtung Heilbronn zwischen Kreuz Mannheim und Schwetzingen-Hockenheim. 6 Kilometer stockend. A7 Fulda Richtung Würzburg zwischen Fulda Dreieck und Bad Brückenau-Wildflecken. 6 Kilometer Stau ab der Raststätte Utrichshausen. A661 Oberursel Richtung Egelsbach zwischen Bad Homburger Kreuz und Frankfurt-Eckenheim streckenweise stockend. Und die B521 Büdingen Richtung Frankfurt ist zwischen dem Abzweig nach Stammheim und Eichen nach einem Unfall gesperrt.
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0: Der Donnerstagnachmittag mit Roland Kaiser jetzt, der gegen unseren Onkel Otto keine Chance hat, muss man ja mal sagen, nicht? Der HR-Onkel Otto ist ja gerade auf Tour durch Hessen und war ja auch beim Friedberg Open Air, während Roland Kaiser auf der Bühne stand. Und da waren dann doch Teile des Publikums kurz mal abgelenkt. Nicht? Haben sich nicht auf den Roland konzentriert, nur auf den Otto. Gibt's ein schönes Foto auf hr4.de auf der Titelseite, ne? Können Sie sich mal angucken. Naja, also jetzt können Sie sich ja wieder auf Roland konzentrieren. Lieb mich ein letztes Mal.
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0: ist ein Fantasiewort, ne? Das bedeutet gar nichts. Die hätten auch, was weiß ich, Dirilidö singen können, das hätte auch gepasst. Ne? Saragossa Band in HR4 und jetzt gibt's um 17.48 Uhr HR4. Übrigens, heute mit Pfarrer Dave Kulig aus Velmar von der Evangelischen Kirche.
1: Auferstehung. So lautet das Thema in der Konfirmandenstunde. Mit der Auferstehung tun sich nicht nur Jugendliche schwer, viele zweifeln an einem Leben nach dem Tod. Und außerdem, wenn es das gibt, wie sieht es dann aus? Plötzlich sagt eine Konfirmandin, ich glaube, ich habe die Auferstehung schon erlebt. Alle schauen zu ihr und einer fragt neugierig nach, wie das denn? Das Mädchen beginnt zu erzählen. Vor den Ferien haben wir eine schwere Klassenarbeit geschrieben. Ich hatte echt Angst davor. Nachts konnte ich kaum schlafen. Dauernd machte ich mir Sorgen, ob ich das schaffe. Dabei hatten meine Eltern mit mir tagelang geübt und gesagt, du schaffst das. Ich hatte da meine Zweifel und habe Stoßgebete zu Gott geschickt. Bitte, bitte lass mich die Arbeit bestehen. Am nächsten Morgen habe ich die Arbeit geschrieben. Als der Lehrer die Arbeit zurückgab, klopfte mein Herz wie wild. Ich war baff. Nicht nur bestanden, nein. Die Note war viel besser als gedacht. Das war eine kleine Auferstehung für mich, sagt sie lächelnd zu uns. Alle anderen, mich mit eingeschlossen, lächeln sie ebenfalls an. Mir gefällt ihre Geschichte von der kleinen Auferstehung. Da geht es nicht um etwas Großes und Fernes, sondern um das, was wir kennen. Wenn aus Angst wieder Zuversicht wird, wenn es besser ausgeht als befürchtet. Kleine Auferstehungen wirken mitten im Leben, wie die gute Laune nach einer bestandenen Prüfung. Für mich ist das ein wunderbares Bild. In unserem Leben haben Angst und Sorgen nicht das letzte Wort. Neue Zuversicht kann wachsen. Manchmal eben auch ganz klein und doch spürbar gut.
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HR4, aktuelle Meldung aus dem Verkehrszentrum. Vorsicht auf der A5 Frankfurt Richtung Kassel zwischen Nordwestkreuz Frankfurt und Bad Homburger Kreuz. Ungesicherte Unfallstelle mit zwei Pkw auf dem linken Fahrstreifen.

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1: 18 Uhr. VGH kippt Genehmigung für Logistikzentrum in der Wetterau. Gericht verhängt mehrjährige Haftstrafen wegen Brückeneinsturz von Genua. Falsche Polizisten ergaunern von Rentner in Kronberg mehr als 200.000 Euro. Das Wetter am Abend und in der Nacht teils Gewitter, morgen wechselhaft auch wieder örtlich Gewitter bis 28 Grad. Mein Name ist Claudia Meichelbeck. Das geplante Logistikzentrum in Wölfersheim in der Wetterau darf vorerst nicht gebaut werden. Das hat der Hessische Verwaltungsgerichtshof in Kassel entschieden. HR-Reporterin Anne-Kathrin Hochstrat.
2: In dem Verfahren ging es um die Frage, ob das Regierungspräsidium Darmstadt die Änderungen am Regionalplan genehmigen durfte. Ein solcher Regionalplan legt fest, wie Flächen in einem Gebiet genutzt werden dürfen, etwa für Wohnhäuser, Gewerbe oder Industrie, aber auch für Landwirtschaft, Wälder oder Naturschutzgebiete. Für das geplante Logistikzentrum nahe der A45 war der Regionalplan zweimal geändert worden. Dieses Vorgehen hat der VGH jetzt für rechtswidrig erklärt.
1: Im Prozess um den Einsturz einer maroden Autobahnbrücke in Genua vor 8 Jahren sind die Urteile gefallen. Ein Gericht in der norditalienischen Stadt verurteilte den früheren Chef des Autobahnbetreibers zu 12 Jahren Haft. Ein Verantwortlicher für die Instandhaltung bekam 11 Jahre. Beiden war laut Gericht klar, dass die Brücke in einem schlechten Zustand war. Sie hätten aber nichts dagegen getan. 30 weitere Angeklagte wurden ebenfalls schuldig gesprochen. Beim Einsturz der Brücke 2018 waren 43 Menschen ums Leben gekommen. Seit der Wiedervereinigung vor 36 Jahren hat sich nichts daran geändert. Menschen aus Ostdeutschland haben im Bund kaum Führungsjobs. Das hat die Bundesregierung auf eine Anfrage der Linken mitgeteilt. Aus Berlin Frank Eichmann.
3: So wird keines der Bundesgerichte, keine Hochschule des Bundes, kein Bundesforschungsinstitut von einem Ostdeutschen geleitet. Unter den Abteilungsleitern der Bundesministerien haben 9% eine Ostbiografie. Und so ist es bei ebenfalls knapp 9% der Richter oberer Bundesgerichte. Tatsächlich müsste die Zahl dem Bevölkerungsanteil entsprechen, also bei knapp 20% liegen.
1: An der Hochschule Rhein-Main soll es ab Herbst zum ersten Mal eine sogenannte Paulskirchen-Professur geben. Sie wird vom Demokratieforscher Volkan Çiğdem aus der Türkei übernommen. Die Ernennungsurkunde bekam er heute vom hessischen Wissenschaftsminister Gremmels. HR-Reporterin Katinka Mumme.
4: Er wolle seine Demokratieforschung auch auf seinen konkreten Erfahrungen in der Türkei aufbauen, sagte Volkan Çiğdem heute. Der Demokratietheoretiker ist offener Kritiker des türkischen Präsidenten Erdogan. Ab dem kommenden Semester wird er an der Hochschule Rhein-Main für ein Jahr sowohl forschen als auch lehren. Die sogenannte Paulskirchen-Professur ist Teil des Programms Stärkung der Demokratieforschung Hessen des hessischen Wissenschaftsministeriums.
1: Falsche Polizisten haben einem Rentner in Kronberg im Taunus mehr als 200.000 Euro abgenommen. Wie die Polizei mitteilte, hatte ein Betrüger bei dem Mann angerufen, sich als Polizist ausgegeben und gesagt, ein Einbruch stehe bevor. Kurz darauf seien 3 angebliche Polizeikollegen bei dem Rentner erschienen, die Gold und Bargeld mitnahmen, vorgeblich um es in Sicherheit zu bringen. Kurz darauf fiel der Betrug auf. Die 12. Etappe der Tour de France hat der belgische Radprofi Tim Merlier gewonnen. Der 33-Jährige konnte sich nach knapp 180 Kilometern gegen die Konkurrenz durchsetzen. Das gelbe Trikot des Gesamtführenden trägt weiter Tadej Pogacar aus Slowenien. Das waren die Nachrichten.
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6: Sonne und Wolken. Es können sich auch einzelne Schauer entwickeln, vielleicht sogar mal ein Gewitter. Meistens bleibt es allerdings trocken. Die Temperaturen momentan zwischen 21 Grad im Nordwesten und bis 32 Grad im Süden. In der Nacht erst trocken, gegen morgen verdichten sich die Wolken, dann kann es erste Schauer und auch Gewitter geben. Die Tiefstwerte zwischen 20 und 15 Grad in der Nacht und morgen dann tagsüber viele Wolken. Schauer und Gewitter sind mit dabei. Kann immer mal im Laufe des Tages auftauchen. Vor allem diese Gewitter sind nicht zu unterschätzen. Da besteht auch Unwettergefahr durch Starkregen, Hagel und Sturm. Zwischendurch kann dann aber auch mal die Sonne rausgucken. Ne? Höchstwerte zwischen 24 und 28 Grad. Und am Samstag Sonne und Wolken bis 28 Grad. Am Sonntag mal Sonne, mal Wolken. Und örtlich ist ein bisschen Regen möglich bis 24 Grad.
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6: A5 Frankfurt Richtung Kassel. Zwischen Westkreuz Frankfurt und Bad Homburger Kreuz. 3 Kilometer stockender Verkehr nach einem Unfall mit 2 Pkw auf dem linken Fahrstreifen. A5 Kassel Richtung Frankfurt zwischen Hattenbacher Dreieck und Alsfeld Ost. 2 Kilometer Stau und stockend wegen Instandsetzungsarbeiten auf dem rechten und dem mittleren Fahrstreifen. A7 Fulda Richtung Würzburg zwischen Fuldaer Dreieck und Bad Brückenau-Wildflecken 3 Kilometer Stau ab der Raststätte Utrichshausen. A49 Gießen Richtung Kassel zwischen Stadtallendorf Süd und Stadtallendorf Nord 1 Kilometer stockender Verkehr wegen Bergungsarbeiten auf dem rechten Fahrstreifen und dem Standstreifen. A661 Oberursel Richtung Egelsbach zwischen Bad Homburger Kreuz und Frankfurt-Eckenheim streckenweise stockender Verkehr. Die B521 Büdingen Richtung Frankfurt ist zwischen dem Abzweig nach Stammheim und Eichen nach einem Unfall gesperrt. Und Odenwaldkreis, wegen eines Waldbrandes bei Waldmichelbach werden die Anwohner gebeten, Fenster und Türen geschlossen zu halten.
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6: Er, bekannt, sie, ja, auch, aber nur recht wenigen Leuten. Das sollte sich ändern, als er und sie zusammen ein Lied gesungen haben. Und seitdem kennen wir sie auch, ne? Also alle beide, Elton John und Kiki Dee. Und damit starten wir in diese Stunde.
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0: String. Zwei Frauen, die gerne helfen. Bisher haben Lisa Daut und Kim Neudecker bei einem mobilen Pflegedienst gearbeitet. In der Hilfe für Menschen also. Haben dann aber ihren Job gekündigt, um einen neuen Job in Angriff zu nehmen, sozusagen. Auch im Pflegebereich, allerdings dann im tierischen. Die beiden sind nämlich jetzt die neuen Tierheimleiterinnen in Lampertheim.
1: Davor hatte man halt mehr mit Menschen zu tun gehabt. Und wenn man Feierabend hatte, hat man Feierabend gehabt. Und hier ist es halt nicht so. Wenn da mal Notfall ist, muss man halt trotzdem hierher.
0: Sagt Lisa Daut, die neue Chefin. Jede Menge Arbeit, alles für die Hunde und für die Katzen, aber auch für das in die Jahre gekommene Gebäude. Das muss auch gepflegt werden. Also ist aber alles kein Problem für die neuen Chefinnen. Und das kommt auch gut an. Zum Beispiel bei Doris Frank. Sie gehört zu den ehrenamtlichen Helfern des Tierheims.
2: Also ich finde es toll, dass junge Leute sich motivieren, für sowas zu machen, für so ein Projekt und für die Tiere, wo vielleicht keine Chance mehr haben, einen Besitzer zu finden. Das ist ja einfach ein Herzensprojekt.
0: Ja, von der Menschenpflege in die Tierpflege. Das Tierheim Lampertheim hat zwei neue Leiterinnen.

liebe im Radio das Wunschkonzert. Erstens, weil es nicht so grässlich an den Nerven zerrt. Zweitens, weil die Radioleute dann spielen, was wir wollen. Und nicht nur das, was sie meinen, dass wir hören sollen. Und zum Dritten, und das ist für mich das Schönste daran, weil man alle lieben Zeitgenossen grüßen kann. Ich grüße Klaus-Dieter in Lohne, meinen Zahnarzt und Mama Leone, Karl-Heinz Gisela, Engelchen Susi und den dritten Mann und meinen inneren Schweinehund. Ich grüße meinen Onkel in Xanten, seinen Neffen und dessen Erbtanten, das Finanzamt in Down, alle molligen Frauen und auch sonst alle lieben Verwandten. Wo eine öffentliche Fernsehsendung ist, da setze ich mich ganz vorne ins Publikum mit Arg und List. Nicht, weil ich dort besser sehen kann, was da passiert, oder weil die Sendung mich so maßlos fasziniert. Nein, da vorne, da kommt man ins Bild von Zeit zu Zeit. Und dann springe ich auf und winke und ganz Deutschland weiß Bescheid. Ich grüße Frau Wietjes auf Baltrum, Bert beim Bund, die Zeit ist ja bald rum. Und dann grüße ich noch die Mutter der Nation und die Zeitansage im Telefon. Dina, Rosi und Kiki aus Schwerte, Trutchen, Ingeborg, Elmer und Gerte, dicker Bärchen und Maus und die Oma zu Haus und die Schwägerin Dagmar in Lehrte. Ich lasse auch keine Straßenumfrage aus, na, da zieh ich dann vom Leder und die Sau lass ich raus. Und im Eifer packe ich mir dann das Mikrofon und dann kriegen es Regierung und Opposition. Und das Schachern und das Schummeln, das verurteile ich scharf. Und wenn ich außerdem noch eben etwas sagen darf, ich grüße Nachtschwester Brigitta und den ersten FC in Salzgitter, die freiwillige Feuerwehr der Männerchor, die Wüste Gabi und den kleinen Mann empor. Ich grüße Ivanka und Sergej in Neustadt am Rübenberge und den TÜV in Berlin und die Engeln in Wien und Schneewittchen und die sieben Zwerge. Alle Invest und

0: 18.31 Uhr.
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0: Sonne und Wolken, das ist die gute Nachricht. Aber es gibt leider auch hier und da ein paar Schauer. Es können sich auch mal Gewitter entwickeln. Es wird aber meistens trocken bleiben. Die Temperaturen momentan am kühlsten ist es in Korbach. Nur 21 Grad. In Kassel sind 26, Gießen 28, Fulda 30 Grad und es geht noch mehr. Frankfurt 32 Grad. Noch mehr geht allerdings nicht. Ne? In der Nacht geht es dann runter auf 20 bis 15 Grad. Es wird erst trocken sein. Gegen morgen verdichten sich die Wolken. Und es kann schon erste Schauer und Gewitter geben. Und tagsüber wird es dann viele Wolken geben, auch mit Schauern und Gewittern. Kann immer mal wieder passieren, auch mit Unwettergefahr durch Starkregen, Hagel und Sturm. Es kann aber auch zwischendurch mal die Sonne rausgucken. Ne? Das ist die positive Nachricht für morgen. Höchstwerte zwischen 24 und 28 Grad.
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0: A5 Heidelberg Richtung Karlsruhe zwischen Kreuz Heidelberg und Waldorf-Wiesloch. 3 Kilometer Stau nach einem Unfall auf dem Standstreifen. A7 Fulda Richtung Würzburg zwischen Fulda Dreieck und Bad Brückenau-Wildflecken. 3 Kilometer Stau ab der Raststätte Utrichshausen. Und die B521 Büdingen Richtung Frankfurt ist zwischen dem Abzweig nach Stammheim und Eichen nach einem Unfall gesperrt.
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0: Und mit noch einem Michael. Michael Holm. Tränen lügen nicht.
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4. Aktuelle Meldungen aus dem Verkehrszentrum. Vorsicht auf der A60 Rüsselsheim Richtung Mainz zwischen Bischofsheim und Mainz-Spitzdreieck. Da gibt's eine ungesicherte Unfallstelle auf dem linken Fahrstreifen.

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0: Jeder Tag mit dir, der aktuelle Titel von Fantasy in HR4 am Donnerstag, am frühen Abend. Wir stellen ja derzeit hessische Naturparks vor. Falls Sie jetzt in der Ferienzeit nicht unbedingt in die Ferne schweifen wollen, bei uns in Hessen ist es ja auch schön. Und es gibt ja auch wirklich ein paar Highlights. Zum Beispiel haben wir ja heute Vormittag den Naturpark Vulkanregion Vogelsberg ja nahegelegt bekommen, und zwar vom Geschäftsführer Rolf Frischmuth.
1: In seiner Ausprägung, in seiner Größe ist es hier im Vogelsberg natürlich schon etwas ganz Besonderes. Also wir sind das größte zusammenhängende Basaltgebiet Mitteleuropas. Das heißt, die frühere Vulkanregion hatte eine Ausdehnung, die bis heute noch einzigartig in ganz Europa ist. Und das prägt die Landschaft bis heute sehr stark.
0: Es gibt viele Bäche, kleinere Seenlandschaften, viel Wald und Naturschutzzonen, also Natur pur. Und Rolf Frischmuth hat uns auch erzählt, wo man denn hin muss, wo es sich besonders lohnt. Und da gibt es so einiges.
1: Im zentralen Bereich unseres Naturparks ist der Hohe Rotzkopf. Das ist so ein bisschen der touristisch sehr gut entwickelte Bereich. Aber nicht weit weg davon auch das Taufsteingebiet. Das sind die höchsten Kuppen, die wir haben. Die liegen so bei knapp 800 Meter. Wir haben ausgewiesene Wanderwege in großer Zahl, Radwege, seit neuestem auch Mountainbike-Routen, die sehr gut nutzbar sind. Dort geht auch immer ein leichtes Lüftchen. Und ja, es ist einfach eine wunderbare Natur, auch mit tollen Fernsichten.
0: Wenn Sie das alles erkunden wollen, da reicht wohl eher ein Tag nicht, würde ich sagen. Ne? Der Naturpark Vulkanregion Vogelsberg, einer von den 13 Naturparks bei uns in Hessen und der älteste deutschlandweit.

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1: 19 Uhr, neue Debatte über Leihmutterschaft in Deutschland. Bau von Logistikzentrum in der Wetterau vorerst gestoppt. Forderung nach mehr Hitzeschutz an Schulen. Das Wetter, in der Nacht örtlich Gewitter, morgen wechselhaft, auch Gewitter möglich bis 28 Grad. Mein Name ist Claudia Meichelbeck. Unionsfraktionschef Spahn hat eine neue Debatte über Leihmutterschaft ausgelöst. Er und sein Mann haben jetzt einen Sohn, der von einer Leihmutter in den USA geboren wurde. In Deutschland ist Leihmutterschaft verboten. Aus dem ARD-Hauptstadtstudio Maximilian Ulrich.
2: Spahns Partei, die CDU, bekannte sich auf dem Parteitag im Februar erneut zu dem Verbot. Darauf verwies auch nochmal eine Parteisprecherin ausdrücklich. Die Schatzmeisterin der Frauenunion, Marion Rosin, forderte sogar Spahns Rücktritt. Leihmutterschaft sei aus guten ethischen Gründen in Deutschland verboten, sagte sie den Zeitungen der Funke Mediengruppe. Spahn selbst hatte sich in der Vergangenheit auch kritisch gegenüber der Leihmutterschaft geäußert.
1: Seit Jahren wird darüber gestritten, ob ein Logistikzentrum in Wölfersheim in der Wetterau gebaut werden darf. Jetzt hat der Hessische Verwaltungsgerichtshof in Kassel entschieden, das Projekt in der Nähe der A45 darf vorerst nicht umgesetzt werden. Der VGH erklärte die Änderungen am Regionalplan für rechtswidrig, die das Regierungspräsidium Darmstadt genehmigt hatte. Durch sie hätte eine landwirtschaftliche Fläche für das Lager genutzt werden können. Vor 8 Jahren war in Genua eine marode Autobahnbrücke eingestürzt. 43 Menschen kamen dabei ums Leben. Ein Gericht hat jetzt 32 Angeklagte im Zusammenhang mit dem Einsturz schuldig gesprochen. Der Hauptangeklagte bekam 12 Jahre Haft. Aus Italien Christina Auerbach.
3: Giovanni Castellucci ist der ehemalige Geschäftsführer von Autostrade per l'Italia, die Firma, die die Morandi-Brücke in Genua betrieben hat. Ihm wird vorgeworfen, von den Mängeln gewusst zu haben und die Arbeiten an dem später eingestürzten Pfeiler verschoben zu haben. Die Staatsanwaltschaft hatte 18 Jahre Haft gefordert. Castellucci sitzt im Moment bereits im Gefängnis. Er wurde letztes Jahr wegen eines anderen Autobahnunfalls mit 40 Toten verurteilt.
1: Europäische Nutzer von Android-Smartphones müssen die Möglichkeit haben, auch andere KI-Assistenten als Googles Gemini zu nutzen. Die EU-Kommission hat Google angewiesen, auch die Chatbots der Konkurrenz inklusive Sprachsteuerung in Android zuzulassen. Außerdem muss das Unternehmen Daten seiner Suchmaschine mit den Wettbewerbern teilen. Das alles soll Google innerhalb eines Jahres umsetzen. Beim Hitzeschutz an Schulen sieht die Bundesschülerkonferenz massive Versäumnisse der Politik. Die Schülerinnen und Schüler fordern jetzt Gegenmaßnahmen. Aus der Nachrichtenredaktion Leon Groß.
4: Kühlungssysteme in allen Gebäuden, deutschlandweit einheitliche Regeln für hitzefrei und notfalls Homeschooling. Das schlägt die Bundesschülerkonferenz vor. Die Schülerinnen und Schüler kämen in der aktuellen Debatte nicht vor, obwohl sie jeden Tag in viel zu heißen Gebäuden lernen müssten. Die Gewerkschaft Erziehung und Wissenschaft kritisiert die aktuellen Hitzeschutzpläne der Länder. Korrektes Lüften reiche nicht aus. Wie heiß es in deutschen Klassen aktuell ist, kann man auf Online-Portalen wie Schulheatmap sehen. Da sind Temperaturen bis zu 45 Grad verzeichnet.
1: Das waren die Nachrichten.
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5: Es gibt Sonne und Wolken, es können sich aber auch einzelne Schauer entwickeln, vielleicht auch mal ein Gewitter dabei. Meistens aber bleibt es trocken und die Temperaturen momentan bis um die 30 Grad im Süden vor allem. In der Nacht erst trocken, gegen Morgen verdichten sich die Wolken und es kann erste Schauer und Gewitter geben. Tiefstwerte zwischen 20 und 15 Grad. Ja, und morgen tagsüber müssen wir dann immer mal mit einem Schauer oder mit Gewitter rechnen. Auch mit Unwettergefahr durch Starkregen, Hagel und Sturm. Zwischendurch kann aber auch mal die Sonne rauskommen. Höchstwerte zwischen 24 und 28 Grad. Noch ein Blick aufs Wochenende. Samstag Sonne und Wolken und trocken bis 28 Grad. Und am Sonntag mal Sonne, mal Wolken. Örtlich ist etwas Regen möglich, aber nicht viel. Im Süden und im Norden, im äußersten Norden vielleicht. Ansonsten bleibt es aber trocken. Temperaturen bis 24 Grad.
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5: A3 Frankfurt Richtung Würzburg. Zwischen Seligenstadt und Seligenstädter Dreieck. Sichtbehinderung durch Rauch wegen eines Waldbrandes. A7 Fulda Richtung Würzburg. Zwischen Fulda Dreieck und Bad Brückenau-Wildflecken 3 Kilometer Stau ab der Raststätte Utrichshausen. A49 Kassel Richtung Gießen. Zwischen Stadtallendorf Süd und Homberg-Ohm Nord befindet sich ein Radfahrer auf dem Standstreifen. Aufpassen bitte. Und die B521 Büdingen Richtung Frankfurt ist zwischen dem Abzweig nach Stammheim und Eichen nach einem Unfall gesperrt.
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5: Und mit Andrea Berg geht's in diese Stunde. Ich schieß dich auf den Mond. Och, wie lieblich.
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Abend in HR4. Ich durchblätter gerade unseren Nachrichtenticker und lese hier gerade, in Baden-Württemberg, in Starzach, das ist irgendwo da bei Stuttgart, gab es ein Unwetter und da hat sich dann ein Felsbrocken von einem Hang gelöst, der ist dann runtergerauscht, durch das Dach eines Hauses gebrettert und im obersten Stockwerk liegen geblieben. Ist nichts passiert, ne? Also keine Verletzten, Gott sei Dank. Gut, das Dach ist verletzt, ne? Das hat jetzt ein Loch. Und in der Wohnung, da liegt jetzt ein Felsen, so eine Tonne schwer mindestens. Ein Statiker war auch schon da, hat das Ganze begutachtet und hat festgestellt, harnäutisch, macht nichts, das Haus ist okay, ist weiterhin bewohnbar. Ja, und jetzt wird überlegt, ob man denn irgendwie diesen Felsen da wieder rauskriegt und wie vor allem, wie das gehen soll, ist bisher völlig unklar. Also ganz ehrlich, wenn das mein Haus wäre, ne, ich würde den Brocken da lassen, ins Interieur integrieren, sowas hat garantiert niemand. Ne, und wenn man mal Besuch hat, da braucht man dann nicht kommen mit von wegen, ach, dieses Bild hier, das haben wir aus Uganda mitgebracht. So, das interessiert sowieso keinen. Aber mit einem Felsen in der Wohnung, damit kann man angeben, ich würde das machen.

Kaum singen die, muss ich kurz unterbrechen. Aktuelle Meldung aus dem Verkehrszentrum. Achtung auf der A60 Rüsselsheim-Mainz zwischen Rüsselsheim-Königstetten und Rüsselsheim-Mitte. Da ist ein Kind mit einem Fahrrad unterwegs. Fahren Sie besonders vorsichtig auf der A60 Rüsselsheim-Mainz zwischen Rüsselsheim-Königstetten und Rüsselsheim-Mitte. Da ist ein Kind mit dem Fahrrad unterwegs.

Oh, das gibt's doch nicht. Ich nochmal. Noch eine Meldung aus dem Verkehrszentrum. Achtung, auf der B3 Marburg-Kassel. Zwischen der Verbindung zur B62 und dem Abzweig nach Kölbe, da kommt Ihnen ein Fahrzeug entgegen. Fahren Sie in beiden Richtungen äußerst vorsichtig und nicht überholen auf der B3 Marburg-Kassel. Zwischen der Verbindung zur B62 und dem Abzweig nach Kölbe, da ist ein Falschfahrer unterwegs. Bitte in beiden Richtungen besonders aufpassen und vorsichtig fahren und nicht überholen. So, das haben wir jetzt. Wollen wir den Titel jetzt nochmal hören, in voller Länge, ohne Unterbrechung hoffentlich? Bitte sehr.

0: 19:30 Uhr.
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0: Weiter besonders vorsichtig fahren auf der B62 Alsfeld-Gießen zwischen Kirchhain-West und Marburg-Werder kommt Ihnen ein Fahrzeug entgegen. In beiden Richtungen äußerst vorsichtig fahren und nicht überholen. Auf der B62 Alsfeld-Gießen zwischen Kirchhain-West und Marburg-Werder ist ein Falschfahrer unterwegs. Vorsicht auf der A49, Kassel Richtung Gießen, zwischen Stadtallendorf Süd und Homberg oben Nord steht ein defektes Fahrzeug auf dem linken Fahrstreifen und es sind Personen auf der Fahrbahn. Und dann haben wir noch die A7, Fulda Richtung Würzburg, zwischen Fulda Dreieck und Bad Brückenau Wildflecken 3 Kilometer Stau ab der Raststätte Utrichshausen. A661, Oberursel Richtung Egelsbach, zwischen Frankfurt-Friedberger Landstraße und Offenbach-Kaiserlei. 2 Kilometer Stau nach einem Unfall auf dem linken Fahrstreifen. Und die B521, Büdingen Richtung Frankfurt, ist zwischen dem Abzweig nach Stammheim und Eichen nach einem Unfall gesperrt.
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0: Und mit der Dancing Queen von ABBA.
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R4, aktuelle Meldung aus dem Verkehrszentrum. Entwarnung für die B62 Alsfeld-Gießen. Die Gefahr durch ein entgegenkommendes Fahrzeug zwischen Kirchheim-West und Marburg-Werder besteht nicht mehr. Aber Vorsicht auf der A49 Gießen Richtung Kassel. Zwischen Homberg-Oben-Nord und Stadt-Allendorf-Süd defektes Fahrzeug auf dem linken Fahrstreifen. Und es sind Personen auf der Fahrbahn. Aufpassen bitte. Und jetzt aktueller Titel von Patrick Lindner. Wenn der Wahnsinn will.

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1: Um 20 Uhr mit Claudia Meichelbeck. Unionsfraktionschef Spahn hat eine neue Debatte über Leihmutterschaft ausgelöst. Er und sein Mann haben jetzt einen Sohn, der von einer Leihmutter in den USA geboren wurde. In Deutschland ist Leihmutterschaft verboten. Aus dem ARD-Hauptstadtstudio Maximilian Ulrich.
2: Spahns Partei, die CDU, bekannte sich auf dem Parteitag im Februar erneut zu dem Verbot. Darauf verwies auch nochmal eine Parteisprecherin ausdrücklich. Die Schatzmeisterin der Frauenunion, Marion Rosin, forderte sogar Spahns Rücktritt. Leihmutterschaft sei aus guten ethischen Gründen in Deutschland verboten, sagte sie den Zeitungen der Funke Mediengruppe. Spahn selbst hatte sich in der Vergangenheit auch kritisch gegenüber der Leihmutterschaft geäußert.
1: Im Prozess um den Einsturz einer Autobahnbrücke in Genua vor 8 Jahren sind die Urteile gefallen. Der frühere Chef des Autobahnbetreibers wurde zu 12 Jahren Haft verurteilt. Ein Verantwortlicher für die Instandhaltung bekam 11 Jahre. Beiden war laut Gericht klar, dass die Brücke in einem schlechten Zustand war. Sie hätten aber nichts dagegen getan. Bei dem Einsturz waren 43 Menschen ums Leben gekommen. Am Frankfurter Flughafen haben sich 4 Mitarbeiter mit Malaria infiziert. Nach Angaben eines Sprechers wurde die Tropenkrankheit vermutlich durch eine Mücke übertragen, die in einem Flugzeug war. Die Betroffenen arbeiteten unter anderem in der Gepäckabfertigung. Zuletzt hatte es vor 3 Jahren einen Malaria-Fall am Frankfurter Flughafen gegeben. Beim Hitzeschutz an Schulen sieht die Bundesschülerkonferenz massive Versäumnisse der Politik. Die Schülerinnen und Schüler fordern Kühlungssysteme in allen Gebäuden, deutschlandweit einheitliche Regeln für hitzefrei und notfalls Homeschooling. Schülersprecherin Kirchhoff sagte, in den Schulen herrschten zum Teil Raumtemperaturen von mehr als 30 Grad. Beim Absturz eines Kleinflugzeugs in Nordhessen ist ein Mensch ums Leben gekommen. Das hat die Polizei mitgeteilt. HR-Reporter Andreas Gerlach.
3: In der Mitteilung heißt es, das Kleinflugzeug sei in Bad Arolsen-Mengeringhausen abgestürzt. Danach sei ein Feuer ausgebrochen und der Flieger komplett ausgebrannt. Ein Mensch sei tot an der Unglücksstelle gefunden worden. Es könnte sich um den Piloten handeln. Die Ermittlungen seien angelaufen. Die Absturzursache wird jetzt auch von der Bundesstelle für Flugunfalluntersuchungen geprüft.
1: Das waren die Nachrichten. Das Wetter: aktuell ziehen hier und da noch Schauer und Gewitter durch Hessen. In der Nacht lassen die Schauer dann nach. Die Temperaturen sinken auf 20 bis 15 Grad. Morgen gibt es einige Schauer und Gewitter, vor allem nachmittags mit Unwetterpotenzial. Es wird schwül warm bei 24 bis 29 Grad. Am Samstag dann wieder trocken mit Sonne und Wolken bei bis zu 28 Grad. Die Zeit: es ist 20.03 Uhr.
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1: Vorsicht auf der A3 Würzburg Richtung Frankfurt zwischen Seligenstadt und Hanau, eine ungesicherte Unfallstelle. Die B521 Büdingen Richtung Frankfurt ist zwischen dem Abzweig nach Stammheim und Eichen nach einem Unfall gesperrt. Und Vogelsbergkreis, die L3163 ist zwischen Dierlammen und Meiches wegen eines Waldbrands in beiden Richtungen gesperrt.
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1: Um 21 Uhr mit Claudia Meichelbeck. Leihmutterschaft sollte in Deutschland aus Sicht der CDU verboten bleiben. Das hat eine Parteisprecherin gesagt. Vorher hatten Unionsfraktionschef Spahn und sein Ehemann die Geburt eines Babys mithilfe einer Leihmutter in den USA bekannt gegeben. Die Schatzmeisterin der Frauenunion Rosin forderte Spahns Rücktritt. ARD-Hauptstadtkorrespondent Maximilian Ulrich.
2: Leihmutterschaft sei aus guten ethischen Gründen in Deutschland verboten, sagte sie den Zeitungen der Funke Mediengruppe. Der frühere Vorsitzende des Ethikrats, Peter Dabrock, spricht von einer rechtlichen Grauzone, in der Spahn sich bewege, und sagt, es bleibe ein Gefühl der Betrübnis, dass sich jemand da etwas herausnimmt, weil er das Geld, die Position, die Möglichkeit dazu habe.
1: Die Hitzewelle im Juni hat die Wirtschaft mindestens 6,3 Milliarden Euro gekostet. Laut Handelsblatt belegen das Zahlen des Beratungsunternehmens Prognos. Danach gab es vor allem im verarbeitenden Gewerbe Einbußen. Die größten Schäden, 97%, seien aber nicht auf Maschinenausfälle oder Lieferkettenprobleme zurückzuführen, sondern weil Beschäftigte wegen der Hitze nicht mehr so produktiv arbeiten konnten. Seit Jahren wird darüber gestritten, ob ein Logistikzentrum in Wölfersheim in der Wetterau gebaut werden darf. Jetzt hat der Hessische Verwaltungsgerichtshof in Kassel entschieden, das Projekt in der Nähe der A45 darf vorerst nicht umgesetzt werden. Der VGH erklärt die Änderungen am Regionalplan für rechtswidrig, die das Regionalregierungspräsidium Darmstadt genehmigt hatte. Durch sie hätte eine landwirtschaftliche Fläche für das Lager genutzt werden können. Beim Absturz eines Kleinflugzeugs in Bad Arolsen ist ein Mann ums Leben gekommen. Wie die Polizei in Nordhessen mitteilt, stürzte die motorisierte Maschine in unmittelbarer Nähe des Flugplatzes Mengeringhausen ab und geriet in Brand. Warum das Flugzeug abgestürzt ist, weiß man noch nicht. 3 Tage vor dem Finale der Fußball-WM am Sonntag in New York sorgen Waldbrände für Probleme. Aus Kanada und Minnesota ziehen große Rauchschwaden in die Stadt. Es gibt eine Rauchwarnung aus dem ARD-WM-Studio Hendrik Lückhoff.
3: Die Bewohner sollen nach Möglichkeit ihr Haus nicht verlassen, Luftfilter nutzen und Masken tragen. Aktuell ist unklar, ob die von den Waldbränden ausgelösten Rauchwolken Auswirkungen auf das Endspiel zwischen Spanien und Argentinien haben werden. Hinzu kommt eine Hitzewelle. Bis zu 40 Grad werden in den nächsten Tagen erwartet. Samstag sollen Gewitter und Regen aber für eine Abkühlung sorgen.
1: Das waren die Nachrichten. Das Wetter, hier und da ziehen noch Schauer durch Hessen und auch Gewitter, dann lassen die Schauer nach. In der Nacht kühlt es dann ab auf 20 bis 15 Grad. Morgen gibt es einige Schauer und Gewitter, vor allem nachmittags mit Unwetterpotenzial dazu, schwülwarme 24 bis 29 Grad. Die Zeit, es ist 21.03 Uhr.
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1: Vorsicht auf der A45 Aschaffenburg-Gießen zwischen Seligenstädter Dreieck und Mainhausen sind Wildschweine im Bereich der Fahrbahn. A3 Würzburg Richtung Frankfurt zwischen Seligenstadt und Hanau. 2 Kilometer Stau wegen Bergungsarbeiten auf dem rechten Fahrstreifen. A5 Darmstadt Richtung Heidelberg zwischen Hirschberg und Ladenburg. 1 Kilometer Stau nach einem Unfall. Und A7 Fulda Richtung Kassel zwischen Fulda Nord und Hünfeldschlitz. 2 Kilometer Stau.
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1: Um 22 Uhr mit Claudia Meichelbeck. In Deutschland wird wieder über Leihmutterschaft diskutiert. Auslöser ist Unionsfraktionschef Spahn, der mit seinem Mann jetzt einen Sohn hat, der von einer Leihmutter in den USA geboren wurde. Die Schatzmeisterin der Frauenunion Rosin forderte Spahns Rücktritt. Sie sagte den Funke-Zeitungen, Leihmutterschaft sei in Deutschland aus guten ethischen Gründen verboten. Die CDU will nach Angaben einer Sprecherin auch daran festhalten. Spahn selbst hatte sich in der Vergangenheit ebenfalls kritisch zur Leihmutterschaft geäußert. In der Ukraine hat es heute in mehreren Städten Demonstrationen gegeben. Grund ist, dass Präsident Selenskyj die Regierung umgebildet hat. Dabei war auch Verteidigungsminister Fedorow entlassen worden, der in der Bevölkerung beliebt ist. ARD-Korrespondentin Rebecca Barth.
2: Der 35-jährige Fedorow war erst im Januar aus dem Digitalministerium in das Verteidigungsministerium gewechselt und begann schnell, das Beschaffungswesen zu reformieren, transparentere Vergabeverfahren einzuführen und weitere große Armeereformen anzustoßen. Fedorow gilt als ambitioniert, aber unbequem. Ukrainische Medien berichten von einem monatelangen Konflikt zwischen Fedorow und Armeechef Sirski.
1: Zwischen den USA und dem Iran gehen die gegenseitigen Angriffe weiter. Die US-Armee attackierte Ziele im Iran. Dieser griff seinerseits Golfstaaten an, die mit den USA verbündet sind, unter anderem Kuwait und Bahrain. Auch ein US-Stützpunkt in Jordanien wurde mit Raketen beschossen. Nach dem Absturz eines Kleinflugzeugs in Nordhessen laufen die Bergungsarbeiten. Die Maschine war in Bad Arolsen-Mengeringhausen abgestürzt. HR-Reporter Andreas Gerlach.
3: Ein Mensch kam dabei ums Leben, ein Mann. Vermutlich handelt es sich um den Piloten. Die Leiche ist noch im Flugzeug und muss noch geborgen werden. Weitere Insassen hat es offenbar nicht gegeben. Die Ermittlungen zur Absturzursache laufen. Daran beteiligt ist auch die Bundesstelle für Flugunfalluntersuchungen aus Braunschweig.
1: Waldbrände in Kanada und im US-Bundesstaat Minnesota könnten Auswirkungen auf das Finale der Fußball-WM am Sonntag in New York haben. Dichter Rauch verdunkelt den Himmel in der Region. Teilweise ist die Skyline nicht mehr zu sehen. Die Behörden warnen vor dem Rauch und verteilen Masken. Dazu kommt eine Hitzewelle mit Werten von bis zu 40 Grad. Für Samstag sind aber Regen und Gewitter vorhergesagt. Sie könnten für Abkühlung sorgen. Das waren die Nachrichten. Das Wetter, in der Nacht lassen die Schauer nach, die Temperaturen sinken auf 20 bis 15 Grad. Morgen gibt es dann einige Schauer und Gewitter, vor allem nachmittags mit Unwetterpotenzial. Es wird morgen schwül warm bei 24 bis 29 Grad. Die Aussichten am Samstag trocken mit Sonne und Wolken bis 28 Grad, am Sonntag ähnlich im Norden ein paar Regentropfen bis 24 Grad. Es ist 22.03 Uhr.
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1: Mit einer Meldung von der A7 Fulda Richtung Kassel zwischen Fulda Nord und Hünfeld-Schlitz gibt's 4 Kilometer Stau.
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1: Um 23 Uhr mit Claudia Meichelbeck. Frankreich will bei europäischen Themen enger mit Deutschland zusammenarbeiten. Das hat Präsident Macron vor einem Treffen mit Kanzler Merz auf Schloss Bensberg bei Köln gesagt. Bei dem Treffen wollen sich beide auf die Sitzung des deutsch-französischen Ministerrats vorbereiten, die morgen stattfindet. ARD-Korrespondent Markus Sambale.
2: Bundeskanzler Merz, der betont immer wieder, wie wichtig ihm das deutsch-französische Verhältnis ist. Aber trotz aller Harmonie, die da gezeigt wird, es läuft nicht rund. Das riesige deutsch-französische Militärprojekt mit einem gemeinsamen Kampfjet, das ist gerade geplatzt. Da ist jetzt die Frage, wie geht's weiter mit der Rüstungszusammenarbeit? Und dann gibt's noch eine Parallele. In Deutschland und Frankreich sind rechte Parteien sehr stark geworden.
1: Leihmutterschaft sollte in Deutschland aus Sicht der CDU verboten bleiben, das hat eine Parteisprecherin gesagt. Vorher hatten Unionsfraktionschef Spahn und sein Ehemann die Geburt eines Babys mithilfe einer Leihmutter in den USA bekannt gegeben. Die Schatzmeisterin der Frauenunion Rosin forderte Spahns Rücktritt. ARD-Hauptstadt-Korrespondent Maximilian Ulrich.
3: Leihmutterschaft sei aus guten ethischen Gründen in Deutschland verboten, sagte sie den Zeitungen der Funke Mediengruppe. Der frühere Vorsitzende des Ethikrats, Peter Dabrock, spricht von einer rechtlichen Grauzone, in der Spahn sich bewege, und sagt, es bleibe ein Gefühl der Betrübnis, dass sich jemand da etwas herausnimmt, weil er das Geld, die Position, die Möglichkeit dazu habe.
1: Am Frankfurter Flughafen haben sich 4 Mitarbeiter mit Malaria infiziert. Nach Angaben eines Sprechers wurde die Tropenkrankheit vermutlich durch eine Mücke übertragen, die in einem Flugzeug war. Die Betroffenen arbeiteten unter anderem in der Gepäckabfertigung. Zuletzt hatte es vor 3 Jahren einen Malaria-Fall am Frankfurter Flughafen gegeben. In Deutschland wird immer mehr Kokain konsumiert. Das hat der Drogenbeauftragte der Bundesregierung Streeck gesagt. Kokain sei leider keine Randdroge mehr, sondern sei in der Mitte der Gesellschaft angekommen. Aktuell werde die Droge verstärkt per Schiff aus Südamerika noch nach Europa geschmuggelt und lande so auch in Deutschland. Fußball-Bundesligist Eintracht Frankfurt verkündet einen weiteren Spielerabgang. Der Schweizer Aurel Amenda wechselt zum Premier League-Aufsteiger Coventry City nach England. Amenda war vor 2 Jahren von den Young Boys Bern nach Frankfurt gekommen. Für die Eintracht absolvierte der Verteidiger 42 Pflichtspiele. Das waren die Nachrichten. Das Wetter. In der Nacht ziehen die letzten Schauer und Gewitter ab. Es bleibt dann eine Weile trocken. Die Temperaturen sinken auf 20 bis 15 Grad. Der Freitag beginnt mit einigen Schauern. Vor allem am Nachmittag sind dann lokal Unwetter mit Sturmböen und Hagel möglich. Es wird schwülwarm bei 24 bis 29 Grad. Am Samstag dann meist trocken. Es ist 23.03 Uhr.
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1: A7 Fulda Richtung Kassel, zwischen Fulda Nord und Hünfeld-Schlitz 4 Kilometer Stau und Kreis Bergstraße. Die Landesstraße zwischen B38 und Reisen ist wegen eines Feuerwehreinsatzes in beiden Richtungen gesperrt.
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1: Um 0 Uhr mit Claudia Meichelbeck. Frankreich will bei europäischen Themen enger mit Deutschland zusammenarbeiten. Das hat Präsident Macron vor einem Treffen mit Kanzler Merz auf Schloss Bensberg bei Köln gesagt. Bei dem Treffen wollen sich beide auf die Sitzung des deutsch-französischen Ministerrats vorbereiten, die morgen stattfindet. ARD-Korrespondent Markus Sambale.
2: Bundeskanzler Merz, der betont immer wieder, wie wichtig ihm das deutsch-französische Verhältnis ist. Aber trotz aller Harmonie, die da gezeigt wird, es läuft nicht rund. Das riesige deutsch-französische Militärprojekt mit einem gemeinsamen Kampfjet, das ist gerade geplatzt. Da ist jetzt die Frage, wie geht's weiter mit der Rüstungszusammenarbeit? Und dann gibt's noch eine Parallele. In Deutschland und Frankreich sind rechte Parteien sehr stark geworden.
1: In Deutschland wird wieder über Leihmutterschaft diskutiert. Auslöser ist Unionsfraktionschef Spahn, der mit seinem Mann einen Sohn hat, der von einer Leihmutter in den USA geboren wurde. Die Schatzmeisterin der Frauenunion Rosin forderte Spahns Rücktritt. Sie sagte den Funke-Zeitungen, Leihmutterschaft sei in Deutschland aus guten ethischen Gründen verboten. Die Hitzewelle im Juni hat die Wirtschaft mindestens 6,3 Milliarden Euro gekostet. Laut Handelsblatt belegen das Zahlen des Beratungsunternehmens Prognos. Danach gab es vor allem im verarbeitenden Gewerbe Einbußen. Die größten Schäden, 97%, seien aber nicht auf Maschinenausfälle oder Lieferkettenprobleme zurückzuführen, sondern weil die Beschäftigten wegen der Hitze nicht mehr so produktiv arbeiten konnten. In Deutschland wird immer mehr Kokain konsumiert, das hat der Drogenbeauftragte der Bundesregierung Streeck gesagt. Kokain sei leider keine Randdroge mehr, sondern sei in der Mitte der Gesellschaft angekommen. Aktuell werde die Droge verstärkt per Schiff aus Südamerika nach Europa geschmuggelt und lande so auch in Deutschland. Weiterer Spielerabgang bei Eintracht Frankfurt. Der Fußball-Bundesligist teilte mit, dass Verteidiger Aurel Amenda zum Premier League-Aufsteiger Coventry City nach England wechselt. HR-Sportreporter Matthias Merget.
3: Frankfurts Sportvorstand Markus Krösche sagte zu dem Transfer, wir bedanken uns bei Aureli für seinen Einsatz im Trikot von Eintracht Frankfurt. Er habe sich jederzeit professionell verhalten und sich in den Dienst der Mannschaft gestellt. Für die Hessen ist der Wechsel finanziell ein guter Deal. Die Eintracht erhält dem Vernehmen nach eine Ablöse von rund 18 Millionen Euro. Vor 2 Jahren war er für nicht ganz 10 Millionen von Bern nach Frankfurt gewechselt.
1: Das waren die Nachrichten. Das Wetter, in der Nacht ziehen die letzten Schauer ab, die Temperaturen sinken auf 20 bis 15 Grad. Der Freitag beginnt mit einigen Schauern, vor allem am Nachmittag sind dann lokal Unwetter mit Sturmböen und Hagel möglich. Es wird schwül warm bei 24 bis 29 Grad. Am Samstag dann wieder freundlicher und trocken bei 22 bis 28 Grad. Es ist 0 Uhr 3.
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1: Um 1 Uhr mit Wolfgang Berger. Die Regierungen aus Deutschland und Frankreich treffen sich heute auf Schloss Augustusburg in Brühl bei Köln. In den Gesprächen geht es um Handels- und Technologiethemen, vor allem aber auch um die Verteidigungspolitik. Kanzler Merz hatte den französischen Präsidenten Macron gestern Abend bereits auf Schloss Bensberg empfangen. Markus Ambale in Brühl erklärt, was heute auf der Tagesordnung steht.
2: Auf Schloss Augustusburg in Brühl sind dann auch viele Minister und Ministerinnen beider Regierungen dabei. Es gibt eine gemeinsame Kabinettssitzung, Handels- und Technologiethemen stehen da unter anderem auf der Tagesordnung. Vorher machen Friedrich Merz und Emmanuel Macron einen Besuch auf dem Flieger Horst Nörvenich. Da sind Eurofighter-Kampfjets der Bundeswehr stationiert. Da tagt dann der gemeinsame Verteidigungs- und Sicherheitsrat von Deutschland und Frankreich. Es geht um die Zukunft von Rüstungsprojekten, nachdem gerade das Prestigeprojekt eines gemeinsamen Kampfjets geplatzt ist.
1: Die USA haben eine neue Angriffswelle auf den Iran gestartet. Laut Medienberichten wurden dabei mehrere Brücken im Süden des Landes getroffen. 2 Menschen seien getötet und 4 verletzt worden. Wichtige Verkehrsachsen seien gesperrt. Zudem soll der Flughafen Iran-Schah im Südosten Irans beschossen worden sein. Das US-Militär hatte die Angriffe in der 6. Nacht in Folge bestätigt. Zuvor hatte US-Präsident Trump angekündigt, neben Brücken auch Kraftwerke angreifen zu lassen. Die AfD-Bundesspitze hat ihren Landesverband in Nordrhein-Westfalen aufgefordert, die Aufstellung der Landtagskandidaten abzubrechen. Die Parteichefs Weidel und Chrupalla sehen, so wörtlich, erhebliche Anhaltspunkte dafür, dass bei den bisherigen Kandidatenaufstellungen Wahlgrundsätze verletzt worden seien. Demnach könnten stimmberechtigte Delegierte bedroht oder erheblich unter Druck gesetzt worden sein. Der Landesvorstand werde aufgefordert, die Aufstellungsversammlung, die heute fortgesetzt werden soll, abzubrechen, hieß es weiter. Im Müritz-Nationalpark kämpfen die Einsatzkräfte weiter gegen den Flächenbrand auf dem Gebiet eines früheren Truppenübungsplatzes. Zuletzt waren etwa 360 Hektar betroffen, wie der Landkreis Mecklenburgische Seenplatte mitteilte. Die Evakuierung des Ortsteils Granzin bleibe bestehen. Der Einsatz der Bundeswehr-Hubschrauber sei effektiv, hieß es weiter. Im Laufe des Tages würden die Helikopter erneut gegen die Feuer eingesetzt. Das waren die Nachrichten. Das Wetter in Deutschland. Im Nordosten oft klar, sonst teils kräftige Schauer und Gewitter, Tiefstwerte 20 bis 13 Grad. Tagsüber gebietsweise heiter, vermehrt Schauer und Gewitter, örtlich Unwettergefahr durch heftigen Starkregen, Hagel und Sturm, Höchstwerte 22 bis 30 Grad. Am Samstag zum Teil einzelne Schauer, auch freundliche Phasen 19 bis 28 Grad. Am Sonntag im Westen mehr Sonne, im Osten Schauer und Gewitter bei 17 bis 25 Grad. Es ist 1.03 Uhr.
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1: Um 2 Uhr mit Wolfgang Berger. Die Regierungen aus Deutschland und Frankreich treffen sich heute auf Schloss Augustusburg in Brühl bei Köln. In den Gesprächen geht es um Handels- und Technologiethemen, vor allem aber auch um die Verteidigungspolitik. Kanzler Merz hatte den französischen Präsidenten Macron gestern Abend bereits auf Schloss Bensberg empfangen. Markus Sambale in Brühl erklärt, was heute auf der Tagesordnung steht.
2: Auf Schloss Augustusburg.